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1: Ich bin Katrin Steinberger. Die Preise in Deutschland werden sehr wahrscheinlich weiter steigen. Das Statistische Bundesamt gibt heute eine erste Schätzung ab zur Inflation diesen Monat, also Mai. David Riemer hat die Einzelheiten.
2: Hohe Spritpreise, das erleben wir seit Wochen an den Tankstellen und auch die Unternehmen. Sie werden die gestiegenen Preise voraussichtlich in gewissem Maße an die Verbraucher weitergeben. Da sind sich Volkswirte sicher. Konkret heißt das, wenn das Anliefern der Milch in die Molkerei mehr kostet, da die Tankfüllung mehr kostet, müssen Milchbauern und Molkereien diese Mehrkosten wieder reinholen. Den Preis für den Liter Milch zu erhöhen, ist da eine Möglichkeit.
1: Der Tarifstreit bei der Telekom ist beigelegt. Nach einem langen Verhandlungsmarathon gibt's mehr Geld für die rund 60.000 Beschäftigten. Ab August steigt die monatliche Zulage auf 340 Euro und ab 2027 gibt es 480 Euro. Außerdem sind betriebsbedingte Kündigungen bis Ende 2028 ausgeschlossen. Wer Verdi-Mitglied ist, bekommt einen Extrabonus. In Tirol ist ein Segelflieger aus Bayern gegen eine Felswand geprallt und dabei ums Leben gekommen. Der Unfall passierte bei Ehrwald, ganz in der Nähe der bayerischen Grenze. Der 72-jährige Pilot kam aus dem Landkreis Rosenheim zu der Polizei. Wie es zu dem Unfall kam, ist noch offen. Polizei und Fachleute untersuchen jetzt den Vorfall. Das Urteil ist gefallen. Ein junger Islamist muss 15 Jahre ins Gefängnis. Der Österreicher mit nordmazedonischen Wurzeln hatte einen Anschlag auf ein Taylor Swift-Konzert im Wiener Ernst-Happel-Stadion geplant. Die Konzerte wurden damals wegen Terrorgefahr abgesagt und sorgten weltweit für Schlagzeilen. Der 21-Jährige hatte vor Gericht die Anschlagspläne gestanden und sich entschuldigt. Taylor Andrews aus den USA hat den Mount Everest vom Basislager aus bis zum Gipfel in unter 10 Stunden bestiegen. Das ist wohl neuer Rekord, berichtet die Fachseite Explorers Web. Er war dabei aber mit Flaschensauerstoff unterwegs und hat den alten Rekord um eine Stunde unterboten. Die Bergsteigerszene diskutiert, ob solche Zeiten überhaupt vergleichbar sind, weil viele Faktoren eine Rolle spielen. Zum Beispiel verändert sich die Route jedes Jahr.
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3: Mit Tanja Scholl. Die Waldbrandgefahr bei uns in der Region bleibt sehr hoch. Deshalb finden am Samstag und Sonntagnachmittag wieder Beobachtungsflüge über Mittelfranken statt. Durch das trockene Wetter und viele Ausflügler ist zu dieser Zeit die Gefahr von Bränden am höchsten. Entdecken die Flugzeugbesatzungen Rauch oder Flammen, leiten sie die Feuerwehr noch aus der Luft direkt zum Brandherd. Die Regierung von Mittelfranken bittet Waldbesucher, das Rauchverbot zu beachten, keine Autos auf Wiesen und Waldwegen zu parken und kein Feuer zu machen.
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1: Willkommen zu einer neuen Ausgabe. Wieder zu Gast im Nürnberger Rathaus beim Hausherrn OB Markus König. Hallo und willkommen.
2: Hallo, herzlich willkommen bei uns hier im Rathaus. Immer ein gern gesehener Gast, der Herr Grundler.
1: Markus, seit Anfang Mai ist vieles neu im Rathaus. Fangen wir erstmal mit dir an. Du hast den Kulturbereich übernommen. Das gab es zuletzt so vor 100 Jahren mit dem damaligen Oberbürgermeister Hermann Luppe. Wie läuft es jetzt nach den ersten Wochen?
2: Also zum einen ist der Oberbürgermeister grundsätzlich für alles verantwortlich. Ich darf ja alle Bereiche, bin ich der oberste Dienstherr. Die Frage ist immer, wo ist dann noch jemand dazwischen geschalten, ja oder nein? Und ich glaube, dass wir in der Kultur in den letzten fast 35, 40 Jahren so viel Gutes erlebt haben und auch ein Stück weit einen Aufbau von Kulturarbeit durch Professor Julia Lehner, durch die Vorgänger, die alle sehr wirklich Glaser, Leupold, alle wie sie geheißen haben, die haben Tolles geleistet. Und ich habe mir gedacht, Mensch, das, was wir jetzt angestoßen haben, ob das mit der Stiftung, Kongresshalle, Opernhaus, mit unseren Kultureinrichtungen in den Stadtteilen, das kann ich in die Zukunft führen. Da haben wir gute Mitarbeiterinnen und Mitarbeiter und deshalb habe ich es bei mir angesiedelt, weil wir uns entschieden haben in der Führungsgruppe der Referenten, dass wir einen Referenten einsetzen für Orga, also Organisationseinheiten. Wir müssen sparen, auch Personal, auch das Personalmanagement muss neu aufgebaut werden. Und dafür hat es einen Referenten gegeben. Würde es jetzt nochmal zusätzlich einen Kulturreferenten oder Kulturreferenten, hätten wir eine zusätzliche Referentenstelle schaffen müssen. Ich glaube, in Zeiten, wo wir alle sparen müssen, wo wir draufschauen müssen, dass wir nicht nur eben in einzelnen Dienststellen sparen, sondern eben auch an den Häuptlingen, war mir das wichtig, dass ich das in meinem Bereich übernehme und die Kultur selber jetzt mache.
1: Über die Arbeit aus dem Städtetag zum Beispiel, ist es ungewöhnlich eher, dass ein Oberbürgermeister auch sich um Kultur kümmert in anderen Städten?
2: Nein, es gibt Städte, die es gibt in Bremen, es gab in Berlin, es gab natürlich schon Städte, die das gemacht haben. Mein großes Vorbild, und das stimmt, das ist Hermann Luppe. Hermann Luppe ist 1920 damals gewählt worden und war bis 1933 Oberbürgermeister, bis er leider von den Nazis entmachtet worden ist und abgesetzt worden ist. Und er hat kulturell für die Stadt unglaublich vieles vorangebracht. Und Kultur ist ja alles. Also Kultur verbindet, Kultur baut Brücken. Und wir brauchen jetzt keinen Kampf unter den Kultureinrichtungen, sondern wir brauchen in den heutigen, besonders in der heutigen Zeit, einen Kampf für Kultur. Und ich glaube, dass ich mit meiner verbindenden Art und mit dem, wie ich auch bisher Kultur gemeinsam mit Julia Lehner organisiert habe in der Stadt, dass ich das jetzt in den nächsten Zeiten auch alleine machen kann.
1: Bleiben wir mal bei deiner Kultur im Doku-Zentrum. Da startet ja in diesen Tagen die neue Dauerausstellung Nürnberg und die Reichsparteitage, also die überarbeitete. Offiziell ist da erstmal von einem Probebetrieb die Rede. Bitte erklären.
2: Naja, das ist relativ einfach.

0: Wir haben ja 2000 haben wir das neu ins Leben gerufen und dieses Dokuzentrum geschaffen. Da war die damalige Eröffnung. Wir haben festgestellt, das Dokuzentrum wird so unfassbar gerne angenommen, weil es sehr informativ ist, auch in den Räumlichkeiten. Auch das, was eben die Geschichte Nürnbergs, auch die grausame Geschichte der Nazi-Diktatur und was es mit uns gemacht hat, da ist es sehr anschaulich erklärt worden. Das heißt, wir haben einen Besucherzustrom gehabt, den wir gar nicht so sehen konnten am Anfang. Dem müssen wir gerecht werden. Das heißt, wir haben jetzt Erweiterungsflächen. Wir haben die Dauerausstellung jetzt in den letzten Monaten, fast schon Jahre erweitert. Wir haben viele Millionen Euro auch vom Bund und von Land hier mit investiert, um eben diese Ausstellung neu aufzubauen, neue didaktische Lernelemente mit aufzunehmen. Es ist ja auch vieles schon digitalisiert. Also man muss ja auch eine Ausstellung, muss man ja mit der Zeit auch wieder ein Stück weit neu, interessanter machen. Also die Geschichte ist die Geschichte. Nur die Frage ist ja, wie nehme ich die Geschichte und versuche das zu erklären und auch an die Menschen zu bringen. Und da hat sich natürlich vieles digitalisiert und das haben wir aufgenommen. Und bei so großen Betrieben, bei so großen Einrichtungen ist es üblich, dass man einfach jetzt mal anfängt. Noch nicht alles ist fertig, noch nicht alles Technische, auch von den Modulen, ist gleich funktionstüchtig. Und deshalb steigen wir in einen Probebetrieb ein, wir öffnen, wir testen, wir probieren es aus. Aber dann wird die richtige Eröffnung, wenn alles genau funktioniert, wenn alles da hängt, wo es hängen soll, wird dann am 4. November diesen Jahres sein. Da werden wir es eröffnen mit hochkarätigen Gästen auf der Bundesebene und auch aus dem Ausland. Und dann gehen wir auch in die Vermarktung. Das bedeutet, wir haben auch in dem amerikanischen Markt, werden wir dann speziell für Nürnberg und im Dokumentationszentrum eine Werbekampagne dann auch laufen lassen. Aber jetzt gilt's, Probebetrieb und dann der richtige Eröffnungstag ist der 4. November 2026.
1: Wir können jetzt schon hin, wir Bürger, wir Normalen, können schon mal gucken, so im Prinzip.
0: Ja, natürlich. Also das ist, der Probebetrieb heißt, man kann sich das anschauen, noch nicht alles ist hundertprozentig fertig. Das ist wie wenn man sagt, Mensch, man ist immer noch im Umbau, aber man kann jetzt schon das erfassen, was neu ist, aber alle Elemente, die dann aufgebaut werden, auch die technischen, werden noch nicht alle gleich ersichtlich sein oder möglich sein. Das wird jetzt in den nächsten Monaten finalisiert. Aber wir sind im Probebetrieb, weil wir wollen ja probieren, ob es klappt, ob die Laufwege funktionieren, ob die technische Ausstattung auch so bespielbar oder auch vom Publikum aufgenommen wird, dass es funktionstüchtig ist. Das sind Flatscreens, das sind Videosequenzen, das sind verschiedene haptische Knöpfe, die man dann auch bedienen kann. Das wird getestet und wenn das dann alles so funktioniert, dann gehen wir in die wirkliche Vermarktung und in die Eröffnung.
1: Und wenn man das gerade testet, das Technische, dann kann man ja auch so eine Art Marktforschung machen, wie es die ersten Besucher finden.
0: Ja, das ist ja auch wichtig, weil natürlich, wie ich es gerade erzählt habe, es ist ja auch da, es kommt darauf an, wie das Didaktische aufgebaut ist. Und das heißt, wir wollen ja Schülerinnen und auch die neue Generation dieser Ausstellung ja auch ihnen nicht nur zeigen, sondern sie müssen damit auch arbeiten. Und dann ist für uns schon die Frage, kommt das an? Funktioniert das? Das, was wir dann auch mit der neuen Technik und mit dem Didaktischen rüberbringen wollen, wird es angenommen? Nehmen das die jungen Menschen auch so auf? Weil wenn das nicht der Fall ist, dann müssen wir vielleicht nochmal in unsere Konzeption hineingehen und noch was verändern. Und das wollen wir in den nächsten Monaten einfach probieren, bis wir dann am 4. November 2026 dann in die offizielle Eröffnung auch einsteigen.
1: Deine neuen, Kollegen, Sie sind ja nur Bürgermeister, nicht Oberbürgermeister. Aber Julia Lina und Christian Vogel sind ja nicht mehr da. Jetzt gibt's Andreas Kriegelstein und Nasser Ahmed als die neuen Bürgermeister. Ihr kennt euch ja alle schon länger aus dem Rathaus. Wie läuft's denn jetzt so mit euch dreien?
0: Na gut, ich nochmal, das ist ja, wir haben eine Führungsaufgabe. Die ganze Stadt ist wie eine große Firma. Und wir hatten natürlich, jeder ist Vorstand in seinem Vorstandssegment. Kollege Kriegelstein ist Bürgermeister. Ich meine, das ist ja einer meiner Stellvertreter. Sie vertreten mich, wenn ich nicht da bin. Bin aber die meiste Zeit ja da. Das heißt also, wenn, dann vertritt mich der Kollege Kriegelstein. Wenn der nicht da ist, der Kollege Dr. Nasser Ahmed. Aber jeder hat seinen Geschäftsbereich zu führen. Der Kollege Kriegelstein hat das ganze Themenfeld mit Söhe, Mobilität, das heißt auch das Thema U-Bahn-Bauamt, das Thema Verkehrsplanung, aber auch den ganzen Sportbereich, Sportservice, Frankenstadion, die Bäder, alles sind jetzt auch in dem Geschäftsbereich verankert. Man hat vieles jetzt, und das war mir wichtig, einfach zusammengezogen. Wir müssen aus der Bürgerbrille das betrachten. Wir konnten manchmal gar nicht mehr zuordnen oder außen, wer ist jetzt zuständig für das Stadion. Da war dann ein Kollege Bürgermeister Vogel zuständig. Wir hatten aber eine Sportreferentin, die war dann für andere Sportbereiche zuständig. Und das haben wir jetzt harmonisiert, zusammengenommen. Und wir haben einen Bürgermeister, der für Mobilität, also

0: für Sport, aber auch für Verkehrsmobilität zuständig ist und für SÖR. Dr. Nasser Ahmed, alles rund um das Bauen, also einen klassischen Baubürgermeister. Da geht es um das Thema, wie schnell sind Bauanträge, werden bearbeitet, Stadtplanung, auch den ganzen Bereich der Zweckentfremdungssatzung, auch den ganzen Bereichen der Fördermaßnahmen zum Thema Bau, also einkommensorientierte Förderungen. Das haben wir jetzt alles auch bei ihm zusammengefasst. Da war früher ein Baureferent zuständig, ein Teil hat die Wirtschaftsreferentin gemacht, Teile liegen sogar noch bei der Umweltreferentin, wie die beim Bau zusammenhängenden Dienststellen, aber die werden in Zukunft harmonisiert, auch bei dem Baubürgermeister. Wir verstehen uns gut. Mir ist wichtig, dass die Bürger einen Mehrwert davon haben, wenn wir Dinge vereinfachen. Und das ist die Aufgabe auch der Bürgermeister.
1: Und von euch dreien, ich als alter Mann darf das ja sagen, ihr seid alle noch relativ jung, da ist ja keiner über 50.
0: Ja, jung und alt ist immer relativ. Der Älteste von uns ist der Kollege Kriegelstein. Ich bin die Mitte, ja, und so sehe ich mich auch. Ich bin ja auch der ausgleichend immer muss und schaut, dass das alles passt. Und der Kollege Nasser Ahmed ist von uns dreien der Jüngste, genau. Aber nochmal, Alter ist jetzt sekundär. Ich glaube, wichtig ist, dass man die Liebe zu Nürnberg hat, dass man arbeiten und Dinge voranbringen will. Und das wollen wir alle drei. Aber auch die vielen Referentinnen und Referenten, die ja noch da sind, mit Conny Trinkel, mit einer Elisabeth Ries, mit einer Andrea Hallmeier, mit Thorsten Brehm und letztendlich auch zum Schluss mit Britta Waldhelm, die ja auch jetzt schon im Amt war mit Umwelt und Gesundheit, die auch das weiterhin begleiten soll, haben wir zusätzlich jetzt den Olaf Kuch, der bisher Stadtrechtsdirektor war und aufrutschen wird als Referent für Personal, für Sicherheit und für Organisationselemente. Also das wird auch ein ganz großer Bereich werden.
1: Und damit zum Sport und unserem Ruhmreichen. Ja? Saison vorbei, Club auf Platz 8. Wie zufrieden bist du als bekennender Clubfan?
0: Naja, also wenn ich das letzte Spiel mit mir anschaue gegen Hannover 96, fand es richtig gut. Also es gab ja mal Spiele, wo du denkst, um Gottes Willen, ja, das ist ja, also der eine stolpert über den Ball und dann ist es wieder irgendwie eine Abgabe, das war Wahnsinn. Ich fand das letzte Spiel, klar für Hannover, ernüchternd und schrecklich, weil sie damit nicht aufsteigen und die Chance ihnen genommen worden ist. Aber wir haben echt gut gespielt in Hannover. Ich sehe optimistisch in die nächste Saison. Ich hoffe, dass der Klose bleibt. Es sind ja schon die Gerüchte da, dass er irgendwie zu Rom geht. Aber ich hoffe, dass er sein Wirken und Tun, weil wir brauchen ein bisschen Kontinuität. Und klar, die Spieler müssen jetzt wieder sich neu formieren. Wir werden einige dazu bekommen, andere werden wieder gehen. Aber wir haben uns jetzt mal etabliert in einem guten Mittelfeld und jetzt muss unser Ziel sein, in der nächsten Saison oben mitzuspielen. Das wäre schon mein Anspruch.
1: Oh, ich erwähne dieses unglaubliche Wort Aufstieg.
0: Wenn man oben mitspielt, ist die Chance eines Aufstiegs immer gegeben. Aber mir wäre es schon mal eine typische Politikerantwort. Aber ich würde mir schon wünschen, dass wir in dem Bereich des oberen Feldes einfach eine Rolle spielen. Und wenn es heißt, hey, der Club spielt oder wir haben ein Auswärtsspiel, dass die anderen schon eher weiche Knie haben und sagen, oh Gott, der Club kommt, das wird nicht einfach, das wäre schon mal schön.
1: Gehen wir mal nach Erlangen, da geht's jetzt wieder rund, Bergkirchweih. Wir haben ja in Nürnberg natürlich viele schöne Kervas, aber der Berg ist schon was Besonderes, oder? Auch für dich?
0: Ja, auch das ist, ich glaube, unsere Region hat so viel zu bieten und es muss nicht immer alles in Nürnberg sein. Also wir sind gut unterwegs, wir haben viele Highlights, aber klar, der Berg und die Bergkirchweih ist ein Highlight für Erlangen. Das ist schon so, ich glaube, nach Weihnachten der mitwichtigste Feiertag oder Zeit in Erlangen und aber auch für uns in Nürnberg. Wir haben ja auch hier gute Verbindungen und man kann leicht nach Erlangen kommen und so ein Bergbesuch ist ein kulinarisches Highlight, aber auch ein gesellschaftliches Ereignis.
1: Also, man kann aber auch nach Nürnberg fahren, nämlich Anfang Juni, wenn der Berg vorbei ist, dann geht's hier gleich doppelt rund. Ich mache es mal das Größere. Rock im Park. Wirst du da vorbei rocken, vorbei gucken?
0: Nürnberg ist ein Fest und das unterstreicht es wieder, klar, Rock im Park. Ob ich da bin, glaube ich nicht, weil da bin ich im Urlaub. Wenn ich da bin, bin ich immer in und auf Rock im Park. Ich war das letzte Mal auch dabei. Eine Stadt in der Stadt, also was die da aufbauen, was da los ist, was da für Menschen kommen, auch für Menschenmassen, auch das ein Wirtschaftsfaktor. Da müssen wir schon schauen, dass wir das auch in Zukunft weiter behalten. Ich weiß, viele Nachbarn haben dann auch Beschwerden und sagen, Mensch, muss das alles sein? Aber es ist für unsere Region, für unsere Stadt schon auch ein Aushängeschild. Und Rock im Park ist eine Institution und ich bin dankbar, dass wir das auch in den letzten Jahren auch immer weiterentwickelt haben. Ich freue mich drauf und die Menschen stimmen mit den Füßen ab oder mit den Zelten und die kommen und Nürnberg profitiert, die ganze Region profitiert, gut so.

0: Zeitgleich, aber da bist du ja dann wahrscheinlich auch nicht da, ist natürlich was ganz anderes, auch einmalig das Fränkische Bierfest im Burggraben.
1: Habe ich jedes Jahr mit eröffnet und geht ja 4 Tage. Oder 5, also ist auf jeden Fall eine verlängertes Wochenende. Einfach schön. Und auch da, wenn es immer heißt, ach, bleibt es da. Und jetzt kommt auch dann die U-Bahn, Gartenschau, müssen die weichen. Also wir werden Lösungen finden. Genauso das Bierfest gehört zu uns. Ist einfach schön da unten. Und die Atmosphäre ist einzigartig. Deshalb, wir sind eine Bierregion, wir sind eine Kulinarikregion. Auch da wird es Lösungen geben. Ich freue mich drauf, weil ich trinke gerne mal ein Helles und wenn es schön gekühlt ist, dann sind die besten Biersorten kommen aus Franken und die bieten wir da unten alle an. Da muss man einfach schon gut drauf sein, wenn man sich an den 5 Tagen oder 4 Tagen da durchtrinken will.
0: Ja, kann ich aus Erfahrung bestätigen. Na dann, Prost, lieber Markus, und danke für das Gespräch.
1: Jawohl, danke und viel Spaß. Der Sommer und der Frühling hält vieles bereit für euch.
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4: Ich bin Katrin Steinberger. Die Preise in Deutschland werden sehr wahrscheinlich weiter steigen. Das Statistische Bundesamt gibt heute eine erste Schätzung ab zur Inflation diesen Monat, also Mai. David Riemer hat die Einzelheiten.
5: Hohe Spritpreise, das erleben wir seit Wochen an den Tankstellen und auch die Unternehmen. Sie werden die gestiegenen Preise voraussichtlich in gewissem Maße an die Verbraucher weitergeben. Da sind sich Volkswirte sicher. Konkret heißt das, wenn das Anliefern der Milch in die Molkerei mehr kostet, da die Tankfüllung mehr kostet, müssen Milchbauern und Molkereien diese Mehrkosten wieder reinholen. Den Preis für den Liter Milch zu erhöhen, ist da eine Möglichkeit.
4: Der Tarifstreit bei der Telekom ist beigelegt. Nach einem langen Verhandlungsmarathon gibt's mehr Geld für die rund 60.000 Beschäftigten. Ab August steigt die monatliche Zulage auf 340 Euro und ab 2027 gibt es 480 Euro. Außerdem sind betriebsbedingte Kündigungen bis Ende 2028 ausgeschlossen. Wer Verdi-Mitglied ist, bekommt einen Extrabonus. In Tirol ist ein Segelflieger aus Bayern gegen eine Felswand geprallt und dabei ums Leben gekommen. Der Unfall passierte bei Ehrwald, ganz in der Nähe der bayerischen Grenze. Der 72-jährige Pilot kam aus dem Landkreis Rosenheim zu der Polizei. Wie es zu dem Unfall kam, ist noch offen. Polizei und Fachleute untersuchen jetzt den Vorfall. Das Urteil ist gefallen. Ein junger Islamist muss 15 Jahre ins Gefängnis. Der Österreicher mit nordmazedonischen Wurzeln hatte einen Anschlag auf ein Taylor Swift-Konzert im Wiener Ernst-Happel-Stadion geplant. Die Konzerte wurden damals wegen Terrorgefahr abgesagt und sorgten weltweit für Schlagzeilen. Der 21-Jährige hatte vor Gericht die Anschlagspläne gestanden und sich entschuldigt. Taylor Andrews aus den USA hat den Mount Everest vom Basislager aus bis zum Gipfel in unter 10 Stunden bestiegen. Das ist wohl neuer Rekord, berichtet die Fachseite Explorers Web. Er war dabei aber mit Flaschensauerstoff unterwegs und hat den alten Rekord um eine Stunde unterboten. Die Bergsteigerszene diskutiert, ob solche Zeiten überhaupt vergleichbar sind, weil viele Faktoren eine Rolle spielen. Zum Beispiel verändert sich die Route jedes Jahr.
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6: Mit Tanja Scholl. Für die einen ist es der tägliche Weg zur Arbeit, für die anderen der Verkehr vor der eigenen Haustür. Der Frankenschnellweg in Nürnberg erhitzt weiter die Gemüter. In einem Bürgerentscheid können die Nürnberger am 28. Juni darüber abstimmen, ob der vom Stadtrat beschlossene Ausbau kommt oder ob die Pläne gestoppt werden, wie es die Gegner fordern. Bei einem Ortstermin hat die Stadt das Projekt jetzt noch einmal erläutert. Bürgermeister Andreas Kriegelstein.
7: Wir haben den Leibelsteg bewusst ausgewählt, weil wir jetzt, wenn wir von den Bürgern die Bestätigung bekommen, hier im Abschnitt West anfangen. Abschnitt West ist besonders stark betroffen. Wir werden hier Lärmschutzwände errichten. Das wird die erste Maßnahme dann sein, die wir ab 2027 umsetzen können. Bauzeit beträgt 3 Jahre. Das heißt, die Bürger haben bereits in den nächsten 3 Jahren wirklich was davon. Das ist auch unser Ziel als Stadt Nürnberg, die Bürger davon Lärm und Abgasen zu entlasten.
6: Der Abschnitt Mitte mit dem begrünten Tunnel würde dann folgen und wäre ca. 2040 fertig. Weitere Infos zum Projekt gibt's auch über unsere Website.
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1: Hey, Denise, was ist denn los?
2: Sie war gerade noch hier.
1: Sie ist also hier.
2: Sie war hier und dann war sie weg.
1: Okay.
2: Ich weiß nicht, wo sie ist.
1: Okay, ich sehe mal hinten nach.
2: Gute Idee.
3: Es geht um die Braut. Sie heißt Heather und soll in Solo Mio eigentlich gerade zur Hochzeit mit Matt erscheinen. Aber Heather hat offenbar kalte Füße bekommen und Matt ist natürlich total unglücklich.
1: Sie ist irgendwo da draußen. Ich bin allein auf Hochzeitsreise. Sie ist die einzige Frau, die ich je geliebt habe. Es war so gut und dann puff, ist sie weg. Und siehe da, ich bin wieder allein. Ich bin zu alt für sowas.
3: Eine Hochzeitsreise ohne Hochzeit macht Matt aber dann doch. Es geht nach Rom und dort trifft er die Kaffeebesitzerin Gia.
4: Sorry, es heißt Zucchero.
1: Was heißt so?
4: Zucchero, nicht Zucchero.
1: Oh nein, ich denke, es heißt Zucchero. So steht's nämlich in der App. Ich sehe kurz nach, tut mir leid, ich bin mir sicher. Ja, hier steht ein Doppel-C.
4: Va bene, no. È così.
1: Nur ein Stück Zucchero in den Kaffee.
4: Okay.
3: Die italienische Lebensart ist für einen Amerikaner wie Matt eher ungewöhnlich, aber es beginnt ihm in Italien zu gefallen. Er lernt viele neue Leute kennen und trifft auch Kaffeebesitzerin Gia auf einer Party wieder.
4: Zucchero, ciao!
1: Lange nicht mehr gesehen.
4: Was meinst du?
1: Ach, das sagt man nur so, weil wir uns gerade erst... Hey, möchtest du gern was trinken?
4: Möchtest du was trinken?
1: Ich kann...
4: Ein Drink ist gut, perfekt.
1: Klar, na dann komm. Okay.
3: Nun mal ehrlich, die Handlung ist jetzt nicht die große Überraschung, aber der Knuddelcharme von King of Queens-Star Kevin James reißt es wieder raus. Und für Italien-Fans ist Solo Mio sowieso dank seiner schönen Bilder einen Kinobesuch wert. Stefan Grundler, Redaktion Gong 97.1.

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2: An einem Tage scheint euer Gemüt noch fest in den Angeln der Tugend zu ruhen, doch schon am nächsten scheint ihr von Sinnen und wollt den Halt verlieren.
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1: Ich bin Katrin Steinberger. Reservisten sollen zu Übungen verpflichtet werden. Für diesen Plan bekommt Verteidigungsminister Pistorius jetzt Lob vom Präsidenten des Reservistenverbands, Bastian Ernst. Auch die Anhebung der Altersgrenze auf 68 findet er gut. Das sei ein fairer Kompromiss, sagte er jetzt gegenüber dem Redaktionsnetzwerk Deutschland, weil so erfahrene Leute länger helfen können. Eine starke Reserve sei wichtig für die Sicherheit Deutschlands, so Ernst. Wie geht es weiter mit dem 8-Stunden-Arbeitstag? Das Institut der Deutschen Wirtschaft schlägt jetzt vor, längere Arbeitszeit in einem ersten Schritt nur für Bürobeschäftigte zu testen. Das schreiben die Funke-Zeitungen, denn da gäbe es keine großen Gesundheitsrisiken. Der 8-Stunden-Arbeitstag gilt seit mehr als 100 Jahren in Deutschland. Die Bundesregierung will die Arbeitszeit aber umstellen und auf Wochenbasis regeln. Das sorgt für Diskussionen. Seit Tagen brodeln Gerüchte um einen möglichen Kanzlertausch, weil es zwischen der SPD und der Union eher schwierig läuft. SPD-Chef und Vizekanzler Klingbeil hat jetzt aber betont, an Spekulationen will er sich nicht beteiligen.
2: Ich habe mit dem Kanzler ein Vertrauensverhältnis. Wir wissen um die Aufgabe, die vor uns steht, innenpolitisch, europapolitisch, auch international. Und daran arbeiten wir, glaube ich, beide sehr gerne und werden das auch weiterhin tun.
1: Mit Blick auf anstehende Entscheidungen ist Klingbeil zuversichtlich, dass das gelingen kann, wenn alle kompromissbereit sind. Verstößt die Europapartei, zu der auch die AfD gehört, gegen Grundwerte der EU? Die Überwachungsbehörde für europäische Parteien hat Hinweise an die EU-Kommission, das Parlament und den Rat der Mitgliedstaaten weitergeleitet. Das Schreiben werde aktuell sorgfältig geprüft, heißt es. Wenn sich die Vorwürfe bestätigen, könnte die Partei ihre EU-Gelder verlieren. Norwegen steht zum ersten Mal überhaupt im Halbfinale der Eishockey-WM. Sie haben Lettland mit 2:0 besiegt. Jetzt geht's für die Norweger gegen die Schweiz, die sich mit 3:1 gegen Schweden durchgesetzt hat und weiter vom ersten WM-Titel träumt. Im zweiten Halbfinale treffen Kanada und Finnland aufeinander.
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3: Mit Tanja Scholl. Ein Roboter als Flughafen-Guide. Das ist jetzt am Nürnberger Flughafen getestet worden. Das Erlanger Fraunhofer-Institut hat gemeinsam mit dem Albrecht-Dürer-Airport einen mobilen KI-Assistenten entwickelt. Der kann Reisenden direkt in der Abflughalle Fragen beantworten. Beispielsweise zu Parkplätzen, Restaurants oder Check-in-Schaltern. Der humanoide Roboter versteht mehrere Sprachen und arbeitet komplett ohne Cloud- und Internetzugang. Die KI läuft direkt auf dem Gerät, sensible Daten verlassen also nie den Roboter. Ziel des Projekts ist es, herauszufinden, wie gut solche humanoiden Assistenzsysteme im Alltag bei den Reisenden ankommen und wie zuverlässig sie unter echten Bedingungen funktionieren. Die Ergebnisse aus dem Test werden Ende Juni im Rahmen des Nürnberg Digital Festivals vorgestellt.
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0: a name.
1: Ja, wo sind wir denn?
2: Schlotfegergasse, Nürnberg.
0: Die Schlotfegergasse liegt mitten in der Altstadt und führt vom Fürther Tor zum Josefsplatz. Hier befand sich im Mittelalter die Herberge der Schlotfeger, auf Hochdeutsch Schornsteinfeger. Sie waren umherreisende Fremdarbeiter und kamen oft aus Graubünden. Ihre Frauen und Familien hatten sie in der Heimat gelassen und schickten ihnen ihren Verdienst. Nebenher hatten die Schlotfeger meist auch noch einen fliegenden Laden. Als Schlotfeger bezeichnet man übrigens auch eine Sumpfpflanze aus der Familie der Rohrkolbengewächse oder ein süßes Gebäckstück, das mit Sahne gefüllt ist und anderswo als Hippenröllchen bekannt ist.

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11: Ich bin Katrin Steinberger. Reservisten sollen zu Übungen verpflichtet werden. Für diesen Plan bekommt Verteidigungsminister Pistorius jetzt Lob vom Präsidenten des Reservistenverbands, Bastian Ernst. Auch die Anhebung der Altersgrenze auf 68 findet er gut. Das sei ein fairer Kompromiss, sagte er jetzt gegenüber dem Redaktionsnetz.

0: Netzwerk Deutschland, weil so erfahrene Leute länger helfen können. Eine starke Reserve sei wichtig für die Sicherheit Deutschlands, so Ernst. Wie geht es weiter mit dem 8-Stunden-Arbeitstag? Das Institut der Deutschen Wirtschaft schlägt jetzt vor, längere Arbeitszeit in einem ersten Schritt nur für Bürobeschäftigte zu testen. Das schreiben die Funke-Zeitungen, denn da gäbe es keine großen Gesundheitsrisiken. Der 8-Stunden-Arbeitstag gilt seit mehr als 100 Jahren in Deutschland. Die Bundesregierung will die Arbeitszeit aber umstellen und auf Wochenbasis regeln. Das sorgt für Diskussionen. Seit Tagen brodeln Gerüchte um einen möglichen Kanzlertausch, weil es zwischen der SPD und der Union eher schwierig läuft. SPD-Chef und Vizekanzler Klingbeil hat jetzt aber betont, an Spekulationen will er sich nicht beteiligen.
1: Ich habe mit dem Kanzler ein Vertrauensverhältnis. Wir wissen um die Aufgabe, die vor uns steht, innenpolitisch, europapolitisch, auch international. Und daran arbeiten wir, glaube ich, beide sehr gerne und werden das auch weiterhin tun.
0: Mit Blick auf anstehende Entscheidungen ist Klingbeil zuversichtlich, dass das gelingen kann, wenn alle kompromissbereit sind. Verstößt die Europapartei, zu der auch die AfD gehört, gegen Grundwerte der EU? Die Überwachungsbehörde für europäische Parteien hat Hinweise an die EU-Kommission, das Parlament und den Rat der Mitgliedstaaten weitergeleitet. Das Schreiben werde aktuell sorgfältig geprüft, heißt es. Wenn sich die Vorwürfe bestätigen, könnte die Partei ihre EU-Gelder verlieren. Norwegen steht zum ersten Mal überhaupt im Halbfinale der Eishockey-WM. Sie haben Lettland mit 2:0 besiegt. Jetzt geht's für die Norweger gegen die Schweiz, die sich mit 3:1 gegen Schweden durchgesetzt hat und weiter vom ersten WM-Titel träumt. Im zweiten Halbfinale treffen Kanada und Finnland aufeinander.
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3: Mit Tanja Scholl. Die Waldbrandgefahr bei uns in der Region bleibt sehr hoch. Deshalb finden am Samstag und Sonntagnachmittag wieder Beobachtungsflüge über Mittelfranken statt. Durch das trockene Wetter und viele Ausflügler ist zu dieser Zeit die Gefahr von Bränden am höchsten. Entdecken die Flugzeugbesatzungen Rauch oder Flammen, leiten sie die Feuerwehr noch aus der Luft direkt zum Brandherd. Die Regierung von Mittelfranken bittet Waldbesucher, das Rauchverbot zu beachten, keine Autos auf Wiesen und Waldwegen zu parken und kein Feuer zu machen.
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1: Nachdem er zu Beginn von Ticket ins Leben auf der Bühne einen Schlaganfall hatte, reicht es dem gefeierten französischen Chansonsänger Antoine. Er sitzt gerade im Zug nach Genf, als sich die quirlige Victoire zu ihm setzt.
2: Sie sind doch...
3: Nein.
2: Antoine Toussaint?
3: Nein.
2: Ihr Gesicht habe ich mir auf den Rücken tätowieren lassen. Ach was, stimmt gar nicht. Aber ich hätte es da gern. Geben Sie in Genf ein Konzert?
3: Nein, nein, nein, kein Konzert. Entschuldigen Sie, ich hätte gern meine Ruhe.
2: Um seine Ruhe zu haben, ist Genf sowas von perfekt.
3: Ich hätte jetzt gern meine Ruhe. Und das sofort.
2: Ach, Verzeihung. Ja. Geht klar.
1: In Genf will Victoire zur Hochzeit ihrer Tochter. Und Antoine hat ein langes Gespräch bei einem Verein für Sterbehilfe.
3: Reicht das? Wir haben alles durchgekaut, oder? Langsam verstehe ich die Leute, die sich aus dem Fenster stürzen.
4: Der Verein ist dafür da, um ihnen zu helfen, in größtmöglicher Würde zu sterben.
3: Ich weiß, das wiederholen Sie seit Monaten, gebetsmühlenartig. Ich weiß. Legen wir los?
4: Würden Sie mir dann bitte Ihren Pass geben?
3: Ja.
4: Und das Formular, das ich Ihnen geschickt habe?
3: Ja.
1: Nix da. Die Unterlagen hat Antoine aus Versehen an Victoire gegeben. Tja, und um sie wieder zu bekommen, muss er sie bei der Hochzeit besuchen.
2: Sie sind hier und das ist überwältigend.
3: Ich bin hier, weil ich meinen Pass zurück will.
2: Wie Ihren Pass?
3: Ja, er ist in dieser Mappe, die ich Ihnen geschenkt habe. Haben Sie sie dabei?
2: Die habe ich natürlich im Hotel gelassen. Ich mache Ihnen einen Vorschlag. Sie singen in der Kirche und wenn die Trauung zu Ende ist, fahren wir gemeinsam hin.
3: Also das ist doch kein Vorschlag, eine Erpressung nenne ich das. Ich singe nicht mehr in der Öffentlichkeit.
2: Ach was.
1: Und so müssen sich die beiden doch irgendwie arrangieren. Ticket ins Leben ist eine locker leichte französische Komödie mit charmant spielenden Hauptdarstellern. Stefan Grundler, Redaktion Gong 97.1.

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1: Ich persönlich habe in den letzten 30, 40 Jahren kein einziges Hotelzimmer von Ihnen gesehen, weil ich bin immer mit Rucksack und Zelt und Hängematte unterwegs. Aber ich will zumindest wissen, in welches Land die Reise geht. Ganz anders sieht es da aus beim Blind Booking. Ein neuer Reisetrend, wo du einen Urlaub buchst, aber keine Ahnung hast, wo es hingeht. Wir haben heute drüber gesprochen und ihr seid da offenbar wenig experimentierfreudig.
2: Das wäre absolut nichts für mich. Ich muss wissen, wohin es geht, wie mein Zimmer ausschaut, wie die Örtlichkeit.

0: Sicherheit ist, dann ist die Mutti glücklich.
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1: 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Sieht der Tom genauso?
3: Ich möchte schon wissen, was ungefähr gibt, weil ist doch so auf dem Land in so einer trostlosen Gegend oder so.
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1: Ich bin Katrin Steinberger. Wer morgen Richtung Süden fährt, zum Beispiel nach Italien, hat leider Pech. Die Brenner Autobahn wird wegen einer Demo komplett dicht gemacht. Auch für alle, die aus den Pfingstferien zurückkommen, wird's schwierig. Lea Matschulat, schon heute kann es deshalb zu Problemen kommen.
2: Ab morgen früh ist die Brenner Autobahn

0: heute viele auf den Weg machen und das dürfte direkt auf der Autobahn, aber auch drumherum für Staus und Behinderungen sorgen. Die Gemeinde Gries in Österreich will mit der Demo gegen die Verkehrsbelastung protestieren. Rund 15.000 Menschen leiden täglich unter Lärm, Feinstaub und überlasteten Straßen, lautet ihr Argument.
1: Die CSU macht Druck, dass das Wahlrecht schnell wieder geändert wird. Nach der letzten Reform sind viele Direktkandidaten trotz Wahlsieg nicht in den Bundestag gekommen. Das ärgert vor allem die Union. Die Reform ist im Koalitionsvertrag verbindlich vereinbart, betont der parlamentarische Geschäftsführer der CSU im Bundestag, Reinhard Brandl. Den Funke-Zeitungen sagte er, notfalls seien die Parteichefs von Union und SPD am Zug. Die Zahl der Arbeitslosen könnte in diesem Monat wieder unter 3 Millionen liegen. Das zeigt die neue Statistik der Bundesagentur für Arbeit. Experten warnen aber, der Negativtrend am Arbeitsmarkt ist damit nicht gestoppt. Es gibt zwar keinen Absturz, aber auch keinen echten Aufschwung. Besonders in der Pflege fehlen weiterhin viele Kräfte. Die Zahlen werden heute in Nürnberg vorgestellt. US-Vizepräsident Vance macht Hoffnung auf eine schnelle Einigung mit dem Iran. Er sagt, man sei kurz davor, aber noch nicht ganz am Ziel. Wann und ob Präsident Trump unterschreibt, ist auch noch offen. Medien berichten, dass die Waffenruhe um 60 Tage verlängert werden soll, um weiter zu verhandeln. Der Iran sagt aber, es gibt noch keine Einigung. Der Tarifstreit bei der Telekom ist vorbei. Arbeitgeber und die Gewerkschaft Verdi haben sich geeinigt. Ab August bekommen die rund 60.000 Beschäftigten jeden Monat 150 Euro mehr. In einem Jahr gibt es dann nochmal 140 Euro obendrauf. Wer in der Gewerkschaft ist, bekommt zum ersten Mal einen Extrabonus. Und betriebsbedingte Kündigungen sind bis Ende 2028 ausgeschlossen.
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3: Mit Tanja Scholl. Für die einen ist es der tägliche Weg zur Arbeit, für die anderen der Verkehr vor der eigenen Haustür. Der Frankenschnellweg in Nürnberg erhitzt weiter die Gemüter. In einem Bürgerentscheid können die Nürnberger am 28. Juni darüber abstimmen, ob der vom Stadtrat beschlossene Ausbau kommt oder ob die Pläne gestoppt werden, wie es die Gegner fordern. Bei einem Ortstermin hat die Stadt das Projekt jetzt noch einmal erläutert. Bürgermeister Andreas Kriegelstein.
4: Wir haben den Leibelsteg bewusst ausgewählt, weil wir jetzt, wenn wir von den Bürgern die Bestätigung bekommen, hier im Abschnitt West anfangen. Abschnitt West ist besonders stark betroffen. Wir werden hier Lärmschutzwände errichten. Das wird die erste Maßnahme dann sein, die wir ab 2027 umsetzen können. Bauzeit beträgt 3 Jahre. Das heißt, die Bürger haben bereits in den nächsten 3 Jahren wirklich was davon. Das ist auch unser Ziel als Stadt Nürnberg, die Bürger davon Lärm und Abgasen zu entlasten.
3: Der Abschnitt Mitte mit dem begrünten Tunnel würde dann folgen und wäre ca. 2040 fertig. Weitere Infos zum Projekt gibt's auch über unsere Website.
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0: ein Tag fröhlich? Gehe ins Bad. So klang der Werbeslogan im Mittelalter für die Bäderkultur in Nürnberg. Die Bäder der Lorenzer Seite lagen am Fischbach und an der Pegnitz, während die der Sebalder Seite mit Wasserleitungen versorgt wurde. Das letzte Gebäude, das heute noch existiert, stammt aus dem Jahr 1326 und befindet sich in der Irrerstraße 1. Insgesamt gab es seinerzeit 14 Badehäuser, weiß Stadtführerin Gabi Staus.
1: Wo das heutige Spielzeugmuseum ist zum Beispiel, war eins. In der Breiten Gasse gab es eins, am Weißen Turm gab es eins. Natürlich auch in den Klöstern, auch im Heiliggeistspital. Die Leute sind in die Badestuben gegangen, weil es gab ja eigentlich höchstens bei sehr reichen Leuten Privatbäder.
0: Das bekannteste Bad war damals das Wildbad auf der hinteren Insel Schütt. 600 Jahre diente es nicht nur der Reinlichkeit, sondern gleichzeitig auch als Treffpunkt der sogenannten vornehmen Gesellschaft. Nicht zuletzt auch wegen seines Wunderwassers, einer stark eisenhaltigen Mineralquelle.
1: Es gab schiffchenförmige Holzwannen und die waren in der Mitte von einem Brett abgedeckt. Und da konnte man dann entweder Getränke draufstellen oder Blumenschmuck oder Lektüre, auch eine Sanduhr für die Badedauer. Aber auch damals waren die Leute nackt. Das Einzige, was man anhatte, war ein sogenannter Badehut.
0: Weil dem Quellwasser sogar heilsame Kräfte angedichtet wurden, stieg die Zahl der Badewilligen Mitte des 16. Jahrhunderts dann so an, dass man einen Neubau brauchte. Es entstand ein großer steinerner Fachwerkbau mit unglaublichen 176 Wannen. Je nach Geldbeutel wurde in Porzellan- oder Metallwannen bzw. einem Zementbassin gebadet.
1: Seife gab es ja damals nicht, das heißt, man hat Asche aufgelöst und mit diesem den Körper gereinigt. Es gab auch sogenannte Reiberinnen, die also praktisch den Schmutz abgewaschen haben. Man hat geschröpft und zur Ader gelassen, wobei man sagen muss, dieses Schröpfen war damals mit einer der Haupteinnahmequellen.
0: Gegen Ende des Zweiten Weltkriegs wurde das Wildbad dann zerstört. Die Reste des verfallenen Gebäudes wurden 1961 beseitigt. Wo früher entspannt gebadet wurde, wird seit 1968 in der neu erbauten Grundschule gelernt.

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1: James Hetfield von Metallica heißt nicht umsonst Papa Het, weil der verwöhnt seine Vorbands mal so richtig. Hat zumindest Sam Carter von den Architects gesagt. Für ihn ist ein absoluter Traum in Erfüllung gegangen, als die Band für Metallica als Supporting Act spielen durften. Und der hat mal so ein bisschen ausgepackt, wie es hinter den Kulissen gelaufen ist. Am ersten Tag gab es gleich Blumen und Kuchen von James Hetfield persönlich. Allgemein sagt er, hat sich die Band richtig genial um uns gekümmert. James Hetfield und Drummer Lars Ulrich waren dann auch oft Backstage unterwegs und sie haben die Band auch nach den Shows ganz oft zum Essen eingeladen. Und zwar das Ganze ohne Kameras, ohne PR-Team, einfach aus reiner Herzlichkeit und Gastfreundschaft. Also einmal essen gehen mit Metallica, ich würde es auf jeden Fall machen.
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19: Ich bin Katrin Steinberger. Wer morgen Richtung Süden fährt, zum Beispiel nach Italien, hat leider Pech. Die Brenner Autobahn wird wegen einer Demo komplett dicht gemacht. Auch für alle, die aus den Pfingstferien zurückkommen, wird es schwierig. Lea Maciolat, schon heute kann es deshalb zu Problemen kommen.
20: Ab morgen früh ist die Brenner Autobahn dicht, also werden sich schon heute viele auf den Weg machen und das dürfte direkt auf der Autobahn, aber auch drumherum für Staus und Behinderungen sorgen. Die Gemeinde Gries in Österreich will mit der Demo gegen die Verkehrsbelastung protestieren. Rund 15.000 Menschen leiden täglich unter Lärm, Feinstaub und überlasteten Straßen, lautet

0: ihr Argument.
1: Die CSU macht Druck, dass das Wahlrecht schnell wieder geändert wird. Nach der letzten Reform sind viele Direktkandidaten trotz Wahlsieg nicht in den Bundestag gekommen. Das ärgert vor allem die Union. Die Reform ist im Koalitionsvertrag verbindlich vereinbart, betont der parlamentarische Geschäftsführer der CSU im Bundestag, Reinhard Brandl. Den Funke-Zeitungen sagte er, notfalls seien die Parteichefs von Union und SPD am Zug. Die Zahl der Arbeitslosen könnte in diesem Monat wieder unter 3 Millionen liegen. Das zeigt die neue Statistik der Bundesagentur für Arbeit. Experten warnen aber, der Negativtrend am Arbeitsmarkt ist damit nicht gestoppt. Es gibt zwar keinen Absturz, aber auch keinen echten Aufschwung. Besonders in der Pflege fehlen weiterhin viele Kräfte. Die Zahlen werden heute in Nürnberg vorgestellt. US-Vizepräsident Vance macht Hoffnung auf eine schnelle Einigung mit dem Iran. Er sagt, man sei kurz davor, aber noch nicht ganz am Ziel. Wann und ob Präsident Trump unterschreibt, ist auch noch offen. Medien berichten, dass die Waffenruhe um 60 Tage verlängert werden soll, um weiter zu verhandeln. Der Iran sagt aber, es gibt noch keine Einigung. Der Tarifstreit bei der Telekom ist vorbei. Arbeitgeber und die Gewerkschaft Verdi haben sich geeinigt. Ab August bekommen die rund 60.000 Beschäftigten jeden Monat 150 Euro mehr. In einem Jahr gibt es dann nochmal 140 Euro obendrauf. Wer in der Gewerkschaft ist, bekommt zum ersten Mal einen Extrabonus. Und betriebsbedingte Kündigungen sind bis Ende 2028 ausgeschlossen.
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3: Mit Tanja Scholl. Ein Roboter als Flughafenguide, das ist jetzt am Nürnberger Flughafen getestet worden. Das Erlanger Fraunhofer Institut hat gemeinsam mit dem Albrecht-Dürer-Airport einen mobilen KI-Assistenten entwickelt. Der kann Reisenden direkt in der Abflughalle Fragen beantworten, beispielsweise zu Parkplätzen, Restaurants oder Check-in-Schaltern. Der humanoide Roboter versteht mehrere Sprachen und arbeitet komplett ohne Cloud- und Internetzugang. Die KI läuft direkt auf dem Gerät, sensible Daten verlassen also nie den Roboter. Ziel des Projekts ist es, herauszufinden, wie gut solche humanoiden Assistenzsysteme im Alltag bei den Reisenden ankommen und wie zuverlässig sie unter echten Bedingungen funktionieren. Die Ergebnisse aus dem Test werden Ende Juni im Rahmen des Nürnberg Digital Festivals vorgestellt.
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1: Als Teenager hat es der Schotte John Davidson in Verflucht normal nicht leicht. Das Tourette-Syndrom mit seinen für ihn unkontrollierbaren Äußerungen macht ihn zum Außenseiter. Die an Krebs leidende Dottie, Mutter eines Schulfreunds, hat dafür aber voll das Verständnis.
2: Dottie stirbt an Krebs.
3: Entschuldige, Dottie.
2: Oh, ficken.
3: Entschuldigt bitte.
4: Gut, John. Wenn du auf der Straße bist und da Leute sind, die dich nicht kennen, dann bitte entschuldige dich bei ihnen, wenn du willst. Aber in diesem Haus, wo wir wissen, dass du nichts dafür kannst, wo wir wissen, dass du es nicht absichtlich tust, du musst dich hier niemals entschuldigen.
3: Ja, okay. Danke.
1: Dottie kümmert sich um John wie um ihren eigenen Sohn. Sie wird zu seiner wichtigsten Bezugsperson und besorgt ihm einen Termin beim Hausmeister des Gemeindezentrums.
5: Kommen wir jetzt zum wichtigsten Teil des Bewerbungsgesprächs, John.
2: Arschwecken!
5: Bist du zuverlässig?
3: Ja, ich komme immer früh. Immer. Ich muss früh sein.
5: Bist du geschickt?
3: Ich war gut in der Schule.
2: Ich bin ein fauler Sack.
5: Du hast nichts gegen harte Arbeit?
3: Nein, wenn ich konzentriert auf einen Job oder ein Projekt bin, dann ich denke, dass mir das eher hilft.
1: Im Lauf der Jahre wird John zu einem wichtigen Botschafter für Tourette. Und dafür soll er 2019 von der Queen eine Auszeichnung erhalten. Er will eigentlich nicht, aber Dottie überredet ihn.
2: John!
3: Ich werde mich blamieren, Dottie. Ich werde was Schlimmes sagen.
4: Glaub mir, du kannst nichts sagen, was sie nicht schon mal gehört hat. Du bist heute hier, weil du es verdient hast, kapiert? Du verdienst diesen Titel. Nicht weniger als jeder andere in diesem noblen Schuppen. Los jetzt!
2: Fuck the Queen!
3: Entschuldigung allerseits, Entschuldigung. Entschuldigung, Majestät.
1: Die wahre Geschichte hat Lang lebe Ned Divine-Regisseur Kirk Jones toll umgesetzt. Verflucht normal ist witzig, berührend und liebenswert. Und im Abspann erfährt man mehr über den echten John Davidson. Stefan Grundler, Redaktion Gong 97.1.

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1: 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Juni bei Netflix zu sehen. 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
1: Ich bin Katrin Steinberger. Guten Morgen. Die Preise in Deutschland werden sehr wahrscheinlich weiter steigen. Das Statistische Bundesamt gibt heute eine erste Schätzung ab zur Inflation diesen Monat, also Mai. David Riemer hat die Einzelheiten.
2: Hohe Spritpreise, das erleben wir seit Wochen an den Tankstellen und auch die Unternehmen. Sie werden die gestiegenen Preise voraussichtlich in gewissem Maße an die Verbraucher weitergeben. Da sind sich Volkswirte sicher. Konkret heißt das, wenn das Anliefern der Milch in die Molkerei mehr kostet, da die Tankfüllung mehr kostet, müssen Milchbauern und Molkereien diese Mehrkosten wieder reinholen. Den Preis für den Liter Milch zu erhöhen, ist da eine Möglichkeit.
1: Wenn man krank ist, ist man krank. So ist es geregelt. In Zukunft sollen sich Beschäftigte aber auch nur teilweise arbeitsunfähig melden können. Das ist eine Maßnahme, um die gesetzlichen Krankenkassen zu entlasten. Die Kassenärzte befürchten aber Probleme bei der Umsetzung. Die Ärzte müssten sich vor jeder Krankschreibung über die Arbeitsbedingungen jedes Einzelnen erkundigen. Das sei nicht leistbar, heißt es. In Wien ist ein junger Mann zu 15 Jahren Haft verurteilt worden, weil er ein Attentat auf ein Taylor Swift-Konzert geplant hatte. Im Prozess hat er die Anschlagspläne zu

0: gegeben. Der Österreicher mit nordmazedonischen Wurzeln wurde einen Tag vor dem geplanten Anschlag nach Warnungen aus den USA geschnappt. Aus Sicherheitsgründen wurden damals alle drei Auftritte der Sängerin in Wien abgesagt. Verstößt die Europapartei, zu der auch die AfD gehört, gegen Grundwerte der EU? Die Überwachungsbehörde für europäische Parteien hat Hinweise an die EU-Kommission, das Parlament und den Rat der Mitgliedstaaten weitergeleitet. Das Schreiben werde aktuell sorgfältig geprüft, heißt es. Wenn sich die Vorwürfe bestätigen, könnte die Partei ihre EU-Gelder verlieren. Im WM-Vorbereitungsquartier der DFB-11 bei Adidas in Herzogenaurach könnte es heute etwas lauter werden. Die Fußballnationalmannschaft bekommt Besuch von ihren Frauen, Freundinnen und Kindern, DFB-Sportdirektor Rudi Völler.
1: Viele Familienmitglieder, Frauen, Kinder, wer möchte, kommen relativ viele, habe ich jetzt gehört von unserem Teammanagement. Gibt es hier nochmal hier im Homeground nochmal eine Verabschiedung, bevor es dann Samstagmorgen nach Frankfurt geht. Ja, und dann wird sich darauf vorbereitet.
0: Denn am Sonntag steht der vorletzte WM-Test an in Mainz gegen Finnland.

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1: Ich bin Katrin Steinberger. Guten Morgen. Die Preise in Deutschland werden sehr wahrscheinlich weiter steigen. Das Statistische Bundesamt gibt heute eine erste Schätzung ab zur Inflation diesen Monat, also Mai. David Riemer hat die Einzelheiten.
2: Hohe Spritpreise, das erleben wir seit Wochen an den Tankstellen und auch die Unternehmen. Sie werden die gestiegenen Preise voraussichtlich in gewissem Maße an die Verbraucher weitergeben. Da sind sich Volkswirte sicher. Konkret heißt das, wenn das Anliefern der Milch in die Molkerei mehr kostet, da die Tankfüllung mehr kostet, müssen Milchbauern und Molkereien diese Mehrkosten wieder reinholen. Den Preis für den Liter Milch zu erhöhen, ist da eine Möglichkeit.
1: Wenn man krank ist, ist man krank. So ist es geregelt. In Zukunft sollen sich Beschäftigte aber auch nur teilweise arbeitsunfähig melden können. Das ist eine Maßnahme, um die gesetzlichen Krankenkassen zu entlasten.

0: Kassenärzte befürchten aber Probleme bei der Umsetzung. Die Ärzte müssten sich vor jeder Krankschreibung über die Arbeitsbedingungen jedes Einzelnen erkundigen. Das sei nicht leistbar, heißt es. In Wien ist ein junger Mann zu 15 Jahren Haft verurteilt worden, weil er ein Attentat auf ein Taylor Swift-Konzert geplant hatte. Im Prozess hat er die Anschlagspläne zugegeben. Der Österreicher mit nordmazedonischen Wurzeln wurde einen Tag vor dem geplanten Anschlag nach Warnungen aus den USA geschnappt. Aus Sicherheitsgründen wurden damals alle drei Auftritte der Sängerin in Wien abgesagt. Verstößt die Europapartei, zu der auch die AfD gehört, gegen Grundwerte der EU? Die Überwachungsbehörde für europäische Parteien hat Hinweise an die EU-Kommission, das Parlament und den Rat der Mitgliedstaaten weitergeleitet. Das Schreiben werde aktuell sorgfältig geprüft, heißt es. Wenn sich die Vorwürfe bestätigen, könnte die Partei ihre EU-Gelder verlieren. Im WM-Vorbereitungsquartier der DFB-11 bei Adidas in Herzogenaurach könnte es heute etwas lauter werden. Die Fußballnationalmannschaft bekommt Besuch von ihren Frauen, Freundinnen und Kindern, DFB-Sportdirektor Rudi Völler.
1: Viele Familienmitglieder, Frauen, Kinder, wer möchte, kommen relativ viele, habe ich jetzt gehört von unserem Teammanagement. Gibt es hier nochmal hier im Homeground nochmal eine Verabschiedung, bevor es dann Samstagmorgen nach Frankfurt geht. Ja, und dann wird sich darauf vorbereitet.
0: Denn am Sonntag steht der vorletzte WM-Test an in Mainz gegen Finnland.
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6: Ich bin Oliver Urbanke. Guten Morgen. Wer morgen Richtung Süden fährt, zum Beispiel nach Italien, muss wahrscheinlich umplanen. Die Brenner-Autobahn wird wegen einer Demonstration von Anwohnern komplett dicht gemacht. Auch für alle, die aus den Pfingstferien zurückkommen, wird's schwierig. Lea Matschulat, schon heute kann es deshalb ja immer wieder zu Problemen kommen.
7: Ab morgen früh ist die Brenner-Autobahn dicht, also werden sich schon heute viele auf den Weg machen und das dürfte direkt auf der Autobahn, aber auch drumherum für Staus und Behinderungen sorgen. Die Gemeinde Gries in Österreich will mit der Demo gegen die Verkehrsbelastung protestieren. Rund 15.000 Menschen leiden täglich unter Lärm, Feinstaub und überlasteten Straßen, lautet ihr Argument.
6: Der Tankstelleninteressensverband hält nichts von einer Verlängerung des Tankrabatts. Denn das Hauptproblem bleibe. Die Konzerne melken den deutschen Markt mehr als in anderen Ländern, so ein Verbandssprecher in der Rheinischen Post. Als Beispiel nennt er Österreich. Dort koste Super 1,70 Euro pro Liter. Das sei auch bei uns möglich, wenn die Konzerne nicht so abkassieren würden. Wie geht's weiter mit dem 8-Stunden-Tag? Das Institut der Deutschen Wirtschaft schlägt jetzt vor, längere Arbeitszeiten in einem ersten Schritt nur für Bürobeschäftigte zu testen. Das schreiben die Funke-Zeitungen, denn da gäbe es keine großen Gesundheitsrisiken. Der 8-Stunden-Arbeitstag gilt seit mehr als 100 Jahren in Deutschland. Die Bundesregierung will die Arbeitszeit aber umstellen und auf Wochenbasis regeln.
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8: Mit Christian Wahle. Stau, Lärm, Abgase. Abhilfe soll der Ausbau des Frankenschnellwegs in Nürnberg schaffen. Ob es dazu wirklich kommt, haben die Nürnberger jetzt selbst in

0: In der Hand. Am 28. Juni können Sie in einem Bürgerentscheid darüber abstimmen, ob die Pläne der Stadt umgesetzt oder wie von den Gegnern gefordert gestoppt werden, weil zu teuer und nicht mehr zeitgemäß. Bürgermeister Andreas Kriegelstein.
1: Ich glaube, aktuell erleben wir Nürnberger, dass wir hier einen Stillstand feststellen müssen. Das heißt, es ist nichts in Entwicklung. Und der Plan der Stadt Nürnberg bedeutet, es wird eine Stadtentwicklung geben, eine positive Stadtentwicklung. Und ich glaube, dass am Schluss die Bewohner davon profitieren, aber die gesamte Stadt. Und deswegen werden wir als Stadt Nürnberg natürlich auch dafür werben, dass wir die Pläne weiter umsetzen können.
0: Dazu gibt es eine neue Söhr-Infobroschüre. Außerdem sind Infostände in der Innenstadt geplant.
2: Danke, Chris.
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2: Schönen guten Morgen raus auf die Straßen. Da haben wir schon die erste Meldung heute. Betrifft die A6 Nürnberg Richtung Amberg. Zwischen dem Kreuz Nürnberg Ost und Kreuz Altdorf auf dem rechten Fahrstreifen liegen Reifenteile. Fahrt da bitte aufmerksam. Ansonsten haben wir gerade noch nichts. Wenn ihr was habt, sagt Bescheid unter 08000 97.1. 97.1. Kommt gut rein. Und das Freitagswetter aktuell mit viel blauem Himmel in Höfles und den Karzwang bei 9 Grad. Sonnige 28 werden es heute nochmal. Die Nacht dann leicht bewölkt, geht runter auf 12 Grad und der Gongwettertrend fürs Wochenende. Der Samstag leicht bewölkt bis 29 Grad. Nachmittags ein paar Schauer, abends auch Gewitter möglich. Der Sonntag dann nur noch bei 23 Grad, auch da kann es Gewitter geben.
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2: Genau, wenn es dann am Wochenende gewittern soll, dann müsste man den Tag heute nochmal so richtig nutzen. Vielleicht nochmal angrillen gehen, ins Freibad, in den Biergarten, auf der Erlanger Bergkirchweih, auf die diversen Kerbers in der Region. Jetzt aber erstmal langsam wach werden. Mit Bruce Springsteen, Born in the USA, und den Anfang machen Queen mit Bohemian Rhapsody. Schönen guten Morgen euch.
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Born in the USA, das ist der Boss auf Gong 97.1 um 13 Minuten nach 6. 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

Wunderschönen guten Morgen an alle, die gerade wach werden. Hier ist Gong 97.1, Frankens Classic Rock Sender, um 6.23 Uhr. Es geht rein ins Wochenende und vielleicht plant ihr ja noch ein bisschen in den Süden zu fahren, so Richtung Lago, nach Italien runter oder nach Österreich. Ganz, ganz wichtiger Tipp. Macht bitte einen großen, weiten Bogen um den Brenner. Der wird nämlich morgen ab 11 Uhr komplett dicht gemacht. Grund ist eine Demo. Die Gemeinde Gries am Brenner ist da vor Gericht gezogen, hat gesagt, die Verkehrsbelastung ist so immens, da müssen wir jetzt was gegen tun. Da kommen nur noch Fahrradfahrer durch. Also wenn ihr mit dem Radl Richtung Lago di Garda fahrt, dann sollte alles funktionieren. Aber mit dem Auto gibt's ein riesengroßes Problem am Brenner. Viele fahren auch heute schon, deswegen wird sich's da auch massiv stauen. Am besten sucht ihr euch da eine andere Route raus und kommt dann ganz entspannt in den Süden. Ja, und im Idealfall habt ihr dann auch noch die Gong 97.1 App am Handy oder hört uns übers Web. Dann habt ihr auch im Ausland immer feinsten Classic Rock. So wie jetzt von Chess Rotal, Locomotive Breath.

0: 55 Jahre alt, die Nummer, aber klingt immer noch frisch und geil. Die Querflöte macht's. Jethro Tull, Locomotive Breath auf Gong 97.1. Und in der nächsten halben Stunde geht's weiter mit dem Electric Light Orchestra und mit U2.
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12: Ich bin Oliver Urbanke. Guten Morgen. Wer morgen Richtung Süden fährt, zum Beispiel nach Italien, muss wahrscheinlich umplanen. Die Brennerautobahn wird wegen einer Demonstration von Anwohnern komplett dicht gemacht. Auch für alle, die aus den Pfingstferien zurückkommen, wird's schwierig. Lea Matschulat, schon heute kann es deshalb ja immer wieder zu Problemen kommen.
13: Ab morgen früh ist die Brenner Autobahn dicht, also werden sich schon heute viele auf den Weg machen und das dürfte direkt auf der Autobahn, aber auch drumherum für Staus und Behinderungen sorgen. Die Gemeinde Gries in Österreich will mit der Demo gegen die Verkehrsbelastung protestieren. Rund 15.000 Menschen leiden täglich unter Lärm, Feinstaub und überlasteten Straßen, lautet ihr Argument.
12: Der Tankstelleninteressensverband hält nichts von einer Verlängerung des Tankrabatts. Denn das Hauptproblem bleibe. Die Konzerne melken den deutschen Markt mehr als in anderen Ländern, so ein Verbandssprecher in der Rheinischen Post. Als Beispiel nennt er Österreich. Dort kostet

0: Super, 1,70 Euro pro Liter. Das sei auch bei uns möglich, wenn die Konzerne nicht so abkassieren würden. Wie geht's weiter mit dem 8-Stunden-Tag? Das Institut der Deutschen Wirtschaft schlägt jetzt vor, längere Arbeitszeiten in einem ersten Schritt nur für Bürobeschäftigte zu testen. Das schreiben die Funke-Zeitungen, denn da gäbe es keine großen Gesundheitsrisiken. Der 8-Stunden-Arbeitstag gilt seit mehr als 100 Jahren in Deutschland. Die Bundesregierung will die Arbeitszeit aber umstellen und auf Wochenbasis regeln.
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2: Mit Christian Wahle. Ein Gasaustritt hat gestern am späten Nachmittag für Aufregung in einem Lebensmittelmarkt in der Bayreuther Straße in Nürnberg gesorgt. Verletzt wurde glücklicherweise niemand. Kältemittel war ausgetreten, vermutlich aus einer Kühlanlage. Die Marktleitung reagierte umgehend und brachte alle Kunden aus dem Geschäft. Nachdem die Feuerwehr erhöhte Kohlendioxidwerte festgestellt hatte, konnte sie das Leck schnell lokalisieren und Entwarnung geben. Für Anwohner bestand keine Gefahr. Wegen des Einsatzes war die Bayreuther Straße vorübergehend gesperrt. Ein großer Stau war die Folge.
3: Danke, Chris.
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3: Na, doch haben wir aktuell keine großen Staus. Im Gegenteil, alles ruhig, keine Unfälle, keine Staus. Blitze haben wir auch noch keine, aber ich bin mir sicher, ihr findet irgendwo einen. Wenn ihr den dann habt, dann sagt ihr uns kurz Bescheid. Und zwar unter der 08000 97.1. 97.1. Gute Fahrt euch. Das Wetter heute nochmal genießen. Sonnige 28 Grad werden's. 10 sind's schon in Erlangen am Schlossplatz und in Feucht. Die Nacht dann leicht bewölkt um 12 Grad. Und der Gong-Wettertrend fürs Wochenende. Samstag erstmal leicht bewölkt bis 29 Grad. Gegen Nachmittag und Abend sind dann Gewitter möglich. Und auch am Sonntag kann's immer wieder mal rumpeln. Dann nur noch bei 23 Grad.
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3: Schönen guten Morgen an alle Hundebesitzer. Ja, vielleicht habt ihr heute schon die Gassi-Runde gemacht. Geht's euch gut in Nürnberg? Ja, den Hunden auch? Da gibt's jetzt nämlich neue Erkenntnisse. Hunde in Nürnberg. Wie die sich bei uns fühlen. Gleich. Nach dem Electric Light Orchestra und YouTube, Pride in the Name of Love.

0: Mit dem Electric Light Orchestra wird es 6.42 Uhr. Hier ist Gong 97.1, Frankens Classic Rock Sender. Ein herzliches Guten Morgen geht raus an alle Hundebesitzer und die dazugehörigen Wauzis. Das ist ein bisschen schwierig bei uns in der Region. Nürnberg landet nämlich im bundesweiten Ranking der hundefreundlichsten Städte auf dem letzten Platz. Warum das? In die Bewertung fließen unter anderem Faktoren wie die Luftqualität, der Grünflächenanteil, die Anzahl der Tierärzte oder auch Hundeschulen mit ein. Und das ist offensichtlich bei uns alles nicht so gegeben. Also nicht unbedingt der große Wohlfühlfaktor für alle Hunde da draußen. Ganz anders zum Beispiel in Berlin. Da haben Hunde alle Freiheiten und dürfen überall hinkacken, wo sie möchten.
1: Das ist ja ein Riesenhaufen Scheiße.

alles Gute zum Geburtstag wünsche ich euch, wenn ihr heute feiert. Hier ist Gong 97.1, der Classic Rock Sender, an diesem 29. Mai 2026. Und ihr feiert in prominenter Gesellschaft. Heute hat nämlich eine der markantesten Stimmen des amerikanischen Rock Geburtstag. Die Rede ist von Melissa Etheridge. Die wird 65. Ende der 80er ging es für sie los. Ehrlicher, bluesiger Gitarrenrock. Songs wie Like the Way I Do, Bring Me Some Water, Come to My Window haben sie weltweit bekannt gemacht. Und dann diese raue Stimme, die die Texte wirklich glaubhaft rüberbringt. Ich bin ein Riesenfan. 4 Grammys hat sie gewonnen, dazu 2007 noch einen Oscar. Und womit? Mit Recht. Kein Glamour, kein Rockstar-Posing. Die Frau ist einfach immer echt und großartig. Deswegen sagen wir Happy Birthday Melissa Etheridge zum 65. Und wir spielen sie. Hier ist sie mit Similar Features.

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Bach rocken mit Iron Maiden auf Gong 97.1, Frankens Classic Rock Sender. Temperaturen um die 30 Grad, kräftiger Wind, die Waldbrandgefahr ist wieder ordentlich gestiegen in der Region. Was man dagegen tut,

0: gleich bei Chris Wahle in den News.
1: Es ist jetzt
0: 6.57 Uhr.
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17: Ich bin Oliver Urbanke. Guten Morgen. Mehr als jeder zweite Beschäftigte in Deutschland wünscht sich kürzere Arbeitszeiten. Bei Männern mit Kind sind es sogar 63%, wie eine Umfrage im Auftrag des Deutschen Gewerkschaftsbunds zeigt. Männer arbeiten laut der Umfrage im Durchschnitt 37,1 Stunden, Frauen 30,8 Stunden pro Woche. Die aktuelle Arbeitszeitdebatte gehe an der Lebenswirklichkeit von Familien komplett vorbei, so der DGB. Anwohner leiden unter der seit Jahren wachsenden Verkehrsflut. Experten rechnen mit einem Jahrhundertstau. Morgen ist die Brenner-Autobahn wegen einer Demonstration quasi den ganzen Tag gesperrt. Tirol rät, nicht notwendige Autofahrten vermeiden. Das dürfte aber gerade für viele Urlaubsrückkehrer nicht möglich sein. Laut ADAC sind Umfahrungen nur großräumig möglich und auch dann mit teils langen Staus verbunden. Weil sich wegen der Sperrung auch heute schon viele auf den Weg machen werden, dürfte das Verkehrschaos schon deutlich vor der eigentlichen Sperrung beginnen. Der Tarifstreit bei der Telekom ist vorbei. Arbeitgeber und Gewerkschaft Verdi haben sich geeinigt. Ab August bekommen rund 60.000 Beschäftigte jeden Monat 150 Euro mehr, im kommenden Jahr dann noch einmal 140 Euro. Betriebsbedingte Kündigungen sind bis Ende 2028 ausgeschlossen.
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18: Mit Christian Wahle. Aufgrund der

0: Erhöhten Waldbrandgefahr finden am Wochenende wieder Beobachtungsflüge über Mittelfranken statt. Geflogen wird nachmittags, zu dieser Zeit ist die Gefahr von Bränden am höchsten. Wird ein Brand entdeckt, wird die Feuerwehr noch aus der Luft direkt zum Feuer geleitet. Die Regierung von Mittelfranken bittet Waldbesucher, das Rauchverbot zu beachten, keine Autos auf Wiesen und Waldwegen zu parken und kein Feuer zu entzünden.
1: Danke, Chris.
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1: Wir schauen mal auf die A3 Würzburg-Nürnberg. Vorsicht bitte zwischen Geiselwind und Schlüsselfeld. In beiden Richtungen sind hier Personen auf der Fahrbahn. Und auf der A3 Würzburg Richtung Nürnberg in dem Bereich liegt auch noch ein Metallteil. Obacht geben, und wenn ihr sonst noch was gesehen habt, sagt kurz Bescheid unter 08000 97 1 97 1. Das Wetter aktuell: strahlenblauer Himmel bei 11 Grad in Cadolzburg und im Schniegling. Spitzenwerte heute: sonnige 28 Grad. Die Nacht dann leicht bewölkt, bis auf 12 Grad geht's runter, und der Gongwettertrend fürs Wochenende: morgen am Samstag leicht bewölkt bis 29 Grad, später mehr Wolken. Nachmittag und Abend sind dann auch Schauer und Gewitter möglich, und diese Schauer und Gewitter, die sind auch am Sonntag immer wieder drin. Da sind wir dann nur bei 23 Grad.
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1: Es ist Freitag, es geht rein ins Wochenende, das Wetter passt heute, was wollen wir eigentlich noch mehr? Ja, passende musikalische Unterhaltung kommt jetzt von Slade und von Mr. Bryan Adams.
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Schönen guten Morgen mit Slade um 6:45 auf Gong 97.1. 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

yeah, Blur und der Song Two um 17 Minuten nach 7. Schönen guten Morgen. Hier ist Gong 97.1, Frankens Classic Rock Sender. Und ich möchte mal ein riesengroßes Dankeschön und respektlos werden an meine aktuellen Helden des Alltags. Das sind nämlich alle Servicekräfte auf den Kerwas da draußen. Heute geht's in Nürnberg weiter mit der Stadtteilkerwa in Gossenhof. Die geht dann bis 2. Juni. Und ich habe gestern auf der Erlanger Bergkirchweih wieder was gesehen, ja. Da ist eine Bedienung mit einem riesengroßen Tablett durch diese Menschenmenge gelaufen, hat sich da durchgekämpft auf diesem Tablett. Ich habe mal grob durchgezählt. 25 Teller mit Schweinebraten. Das musste erst mal schaffen, das wirklich unfallfrei an die Tische zu bringen und dabei auch noch freundlich zu bleiben. Also ihr seid wirklich aktuell meine Helden des Alltags. Weiterhin euch ganz, ganz viel Spaß, wo auch immer ihr feiert. Und die Musik dazu, die kommt von uns. Hier ist Robert Palmer, Johnny and Mary.

ist so eine Nummer, die spielen wir wahrscheinlich in 100 Jahren noch. Und womit? Mit Recht. Einfach großartig. Fleetwood Mac, go your own way. Jetzt kommen 97.1, der Classic Rock Sender. Um 7.25 Uhr. Eine Frage spaltet ja gerade nicht die Nation, aber doch die Region. Nämlich, soll er jetzt ausgebaut werden, der Frankenschnellweg in Nürnberg, oder nicht? Um diese Frage geht's auch gleich nochmal in den Nachrichten bei Chris Wahle. Jetzt aber erstmal Mike Oldfield. Zusammen mit Roger Chapman. Here's Shadow on the Wall. Morgen.

0: ich hätte noch ein bisschen Kaiser Chiefs, Aerosmith, Toto, Genesis. Alles in der nächsten halben Stunde hier auf Kong 97.1. Dranbleiben!
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12: Ich bin Oliver Urbanke. Guten Morgen. Mehr als jeder zweite Beschäftigte in Deutschland wünscht sich kürzere Arbeitszeiten. Bei Männern mit Kind sind es sogar 63%, wie eine Umfrage im Auftrag des Deutschen Gewerkschaftsbunds zeigt. Männer arbeiten laut der Umfrage im Durchschnitt 37,1 Stunden, Frauen 30,8 Stunden pro Woche. Die aktuelle Arbeitszeitdebatte gehe an der Lebenswirklichkeit von Familien komplett vorbei, so der DGB. Anwohner leiden unter der seit Jahren wachsenden Verkehrsflut. Experten rechnen mit einem Jahrhundertstau. Morgen ist die Brennerautobahn wegen einer Demonstration quasi den ganzen Tag gesperrt. Tirol rät, nicht notwendige Autofahrten vermeiden. Das dürfte aber gerade für viele Urlaubsrückkehrer nicht möglich sein. Laut ADAC sind Umfahrungen nur großräumig möglich und auch dann mit teils langen Staus verbunden. Weil sich wegen der Sperrung auch heute schon viele auf den Weg machen werden, dürfte das Verkehrschaos schon deutlich vor der eigentlichen Sperrung beginnen. Der Tarifstreit bei der Telekom ist vorbei. Arbeitgeber und Gewerkschaft Verdi haben sich geeinigt. Ab August bekommen rund 60.000 Beschäftigte jeden Monat 150 Euro mehr, im kommenden Jahr dann noch einmal 140 Euro. Betriebsbedingte Kündigungen sind bis Ende 2028 ausgeschlossen.
11: Und jetzt unsere Frankenreporter mit dem Wichtigsten aus der Metropolregion.
13: Mit Christian Pahle. Wird der Frankenschnellweg in Nürnberg ausgebaut oder nicht? In einem Bürgerentscheid am 28. Juni haben die Nürnberger jetzt selbst das Wort. Die Gegner wollen den Ausbau stoppen. Die Stadt hält an den Plänen fest und hat jetzt noch einmal klargemacht, warum. Bürgermeister Andreas Kriegelstein.
14: Das sind im Prinzip vier Aspekte. Es wird mehr Grün geben für die Menschen in den Quartieren. Wir haben weniger Staus, wir haben weniger Abgase. Und insgesamt, glaube ich, steigt die Lebensqualität für alle Menschen, für die Anwohner, aber auch für alle Nürnbergerinnen und Nürnberger. Das ist, glaube ich, ein großer Mehrwert für die gesamte Region.
13: Sollte es im Bürgerentscheid grünes Licht für die Ausbaupläne geben, beginnen im Abschnitt West 2027 die Bauarbeiten zu den Lärmschutzwänden. Ab 2030 würde dann der Abschnitt Mitte inklusive Tunnelbau folgen.
0: Danke, Chris. 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
1: Hallo auf die Straßen. Nichts zu melden? Keine Unfälle, keine Staus. Blitze haben wir auch keine.
2: Aber ich bin mir sicher, irgendwo steht einer. Wenn ihr den gesehen habt, meldet ihn kurz rein unter 08000 97 1 97 1.
1: Gute Fahrt euch.
2: Traumwetter gerade. Der Himmel blau, die Sonne scheint schon bei 13 Grad in Boxdorf und in Leinburg. Und bis zu 28 Grad bekommen wir heute nochmal. Nehmt das mit, genießt's nochmal, geht in den Biergarten, in die Eisdiele, ins Freibad an dem Badesee. Die Nacht leicht bewölkt um 12 Grad und dann der Gongwettertrend fürs Wochenende. Der Samstag sieht erstmal noch gut aus. Leicht bewölkt bis 29 Grad. Allerdings am Nachmittag schon erste Schauer und später sind auch Gewitter möglich. Und diese Schauer und Gewitter gibt's dann auch immer wieder am Sonntag bei maximal 23 Grad.
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2: Ja, vielleicht seid ihr auch gerade schon am Koffer packen, weil es am Wochenende nochmal irgendwo Richtung Süden geht. Da gibt es allerdings ein kleines Nadelöhr. Und auf was ihr da besonders achten müsst, sage ich euch auch gleich nach Aerosmith und nach diesem großartigen Debüt damals von Toto aus dem Jahr 1978. Hier sind sie mit Hold the Line. Schönen guten Morgen euch.

Dude Looks Like a Lady, Aerosmith auf Gong 97.1 um gleich 7.42 Uhr. Es geht rein ins Wochenende und vielleicht plant ihr ja noch ein bisschen in den Süden zu fahren, so Richtung Lago, nach Italien runter oder nach Österreich. Ganz, ganz wichtiger Tipp. Macht bitte einen großen, weiten Bogen um den Brenner. Der wird nämlich morgen ab 11 Uhr komplett dicht gemacht. Grund ist eine Demo. Die Gemeinde Gries am Brenner ist da vor Gericht gezogen, hat gesagt, die Verkehrsbelastung ist so immens, da müssen wir jetzt was gegen tun. Da kommen nur noch Fahrradfahrer durch. Also wenn ihr mit dem Radl Richtung Lago di Garda fahrt, dann sollte alles funktionieren. Aber mit dem Auto gibt's ein riesengroßes Problem am Brenner. Viele fahren auch heute

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Hat auch schon wieder 40 Jahre auf dem Buckel die Nummer Genesis Land of Confusion aus dem Jahr 1986. Apropos Jahre auf dem Buckel. Welche Pläne habt ihr so für die Zeit, wenn ihr mal, sagen wir so, 83 seid? Vielleicht ein neues Album rausbringen? Paul McCartney hat's gemacht. Ja, der Typ von den Beatles ist mittlerweile 83 und das neue Album kommt heute raus. The Boys of the Dungeon Lane heißt's und das Coverdesign kommt von seinem Sohn. Es ist sogar auch ein Titel drauf, da hat er mit Ex-Beatles-Drummer Ringo Starr zusammengearbeitet. Home to Us heißt die Nummer und ich kann nur empfehlen, hört mal rein, Paul McCartney geht einfach immer. Deswegen hören wir uns die Nummer auch an. Hier ist er mit Home to Us.

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9: Ich bin Oliver Urbanke. Guten Morgen. Bisher gilt bei Arbeitnehmern in der Regel, wer krank ist, ist krank. Künftig sollen sich Beschäftigte auch nur teilweise arbeitsunfähig melden können. Das ist Teil des Sparpakets zur Entlastung der gesetzlichen Krankenkassen und sorgt für Kritik. Diana Kramer berichtet.
10: Künftig soll es neben der klassischen Krankschreibung, also Komplettausfall, auch die Möglichkeit einer Arbeitsunfähigkeit zu 25, 50 oder 75% geben, wenn Beschäftigte sich in der Lage fühlen, teilweise weiterzuarbeiten. Entscheiden müssen das aber die Ärzte und hier sieht die Kassenärztliche Bundesvereinigung das Problem. Es sei einfach nicht leistbar, dass sich Praxen über die Arbeitsbedingungen jedes Einzelnen erkundigen.
9: In der Debatte um die Zukunft des 8-Stunden-Tags hat das arbeitgebernahe Institut der deutschen Wirtschaft vorgeschlagen, die Arbeitszeit zunächst nur für Büroberufe auszuweiten. Mit Blick auf den Arbeitsschutz könne man sich im ersten Schritt auf Beschäftigte konzentrieren, wo keine Gesundheitsrisiken drohen, so die Begründung. Zeitgleich kommt eine Umfrage des Deutschen Gewerkschaftsbunds zu dem Ergebnis, dass mehr als jeder Zweite weniger arbeiten möchte. Die Stadt Dinslaken gedenkt heute Morgen der zwei verstorbenen Schüler. Die beiden 12-Jährigen waren am Mittwoch von einer Autofahrerin angefahren und tödlich verletzt worden. Möglicherweise hatte die Frau einen Ohnmachtsanfall. Das wird derzeit noch untersucht.
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11: Mit Christian Wahle. Die Bundespolizei verschärft die Kontrollen am Nürnberger Hauptbahnhof. Damit es für die Reisenden sicherer wird, sind ab heute Nachmittag gefährliche Gegenstände tabu. Dazu gehören neben Schusswaffen und Messern auch alltägliche Werkzeuge wie Scheren oder Cuttermesser. Das Verbot gilt bis zum frühen Sonntagmorgen. Wer gefährliche Gegenstände griffbereit in der Tasche hat, muss mit einer Anzeige rechnen. Eine Ausnahme gilt für Personen, die Werkzeug für die Arbeit dabei haben. Auch das Zugpersonal und Rettungskräfte sind von der Regel ausgenommen.
0: Danke, Chris.
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0: Na, so können wir doch ins Wochenende starten. Keine Unfälle, keine Staus, nicht mal Blitzer, von denen wir was wissen. Aber vielleicht wisst ihr mehr. Dann sagt gern Bescheid unter 08000 97.1 97.1. Gute Fahrt. Und auch das Wetter lässt eigentlich überhaupt nicht zu wünschen übrig. Sonnige 14 Grad aktuell in Altenfurt und in Fach. Bis zu 28 Grad bekommen wir heute, also wir verdoppeln das alles noch. In der Nacht leicht bewölkte 12 Grad und dann der Gong-Wettertrend fürs Wochenende. Samstag erstmal leicht bewölkt bis 29 Grad, später Schauer und Gewitter. Und mit vereinzelten Schauern und Gewittern geht es dann bei 23 Grad auch durch den Sonntag.
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1: An diesem Freitag, dem 29. Mai, 8:03 haben wir's. Und ich hoffe mal, ihr habt euer Telefon griffbereit. Mehr Sorge nicht.
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0: Paradise City um 8:45 und das sind wirklich paradiesische Zustände heute, zumindest für alle Grillfans.
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0: Es hat gebrutzelt, ihr habt gebimmelt, die Leitungen sind voll, ich geh mal ran. Gong 97.1, der Claudio, guten Morgen.
2: Ja, guten Morgen.
0: Wer ist denn da?
2: Der Dino.
0: Dino, grüß dich.
2: Ja.
0: Wo treibst du dich gerade rum?
2: Ich bin gerade in der Arbeit bei der Kaffeepause.
0: Ach, jetzt schon Pause?
2: Kaffeepause.
0: Ah, okay. Und du spekulierst jetzt auf ein saftiges Stückchen Fleisch fürs Wochenende?
2: Ich hoffe es, für mich und meine Arbeitskollegen.
0: Ah, also die Kollegen dürfen dann auch gleich mitgrillen?
2: Ja, selbstverständlich.
0: Okay, seid ihr eher so Typ Veggie oder Typ schon T-Bone Steak?
2: Nee, richtig Fleisch.
0: Richtig Fleisch, da gibt es keine Kompromisse, oder? Ja.
2: Der Handwerker halt, ne?
0: Ah, da muss man natürlich ordentlich reinspachteln, ne? Das ist klar. Du, ich hätte dann einen 50-Euro-Gutschein vom E-Center Schüller im Rüttenbach-Center für dich. Da kannst du dich mal komplett austoben an der Fleischtheke und dann habt ihr das perfekte Grillvergnügen.
2: Super. Vielen lieben Dank.
0: Bitteschön. Und kann jederzeit wieder passieren. Heute den ganzen Tag. Also, Handy nicht weglegen und immer schön das Radio an.
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0: Mr. Alice Cooper auf Gong 97.1 um 8.23 Uhr. Ein herzliches Guten Morgen geht raus an alle Hundebesitzer und die dazugehörigen Wauzis. Das ist ein bisschen schwierig bei uns in der Region. Nürnberg landet nämlich im bundesweiten Ranking der hundefreundlichsten Städte auf dem letzten Platz. Warum das? In die Bewertung fließen unter anderem Faktoren wie die Luftqualität, der Grünflächenanteil, die Anzahl der Tierärzte oder auch Hundeschulen mit ein. Und das ist offensichtlich bei uns alles nicht so gegeben. Also nicht unbedingt der große Wohlfühlfaktor für alle Hunde da draußen. Ganz anders zum Beispiel in Berlin. Da haben Hunde alle Freiheiten und dürfen überall hinkacken, wo sie möchten.
1: Das ist ja ein Riesenhaufen Scheiße.

Police. 8.27 Uhr. Das ist Gong 97.1, Frankens Classic Rock Center. Und in der nächsten halben Stunde, da erzähle ich euch, warum Abschminken durchaus positive Effekte haben kann. Außerdem Musik mit dabei von Uriah Heep und von Brian.

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8: Ich bin Oliver Urbanke. Guten Morgen. Bisher gilt bei Arbeitnehmern in der Regel, wer krank ist, ist krank. Künftig sollen sich Beschäftigte auch nur teilweise arbeitsunfähig melden können. Das ist Teil des Sparpakets zur Entlastung der gesetzlichen Krankenkassen und sorgt für Kritik. Diana Kramer berichtet.
9: Künftig soll es neben der klassischen Krankschreibung, also Komplettausfall, auch die Möglichkeit einer Arbeitsunfähigkeit zu 25, 50 oder 75% geben, wenn Beschäftigte sich in der Lage fühlen, teilweise weiterzuarbeiten. Entscheiden müssen das aber die Ärzte und hier sieht die Kassenärztliche Bundesvereinigung das Problem. Es sei einfach nicht leistbar, dass sich Praxen über die Arbeitsbedingungen jedes Einzelnen erkundigen.
8: In der Debatte um die Zukunft des 8-Stunden-Tags hat das arbeitgebernahe Institut der deutschen Wirtschaft vorgeschlagen, die Arbeitszeit zunächst nur für Büroberufe auszuweiten. Mit Blick auf den Arbeitsschutz könne man sich im ersten Schritt auf Beschäftigte konzentrieren, wo keine Gesundheitsrisiken drohen, so die Begründung. Zeitgleich kommt eine Umfrage des Deutschen Gewerkschaftsbunds zu dem Ergebnis, dass mehr als jeder Zweite weniger arbeiten möchte. Die Stadt Dinslaken gedenkt heute Morgen der zwei verstorbenen Schüler. Die beiden 12-Jährigen waren am Mittwoch von einer Autofahrerin angefahren und tödlich verletzt worden. Möglicherweise hatte die Frau einen Ohnmachtsanfall. Das wird derzeit noch untersucht.
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10: Mit Christian Wahle. Ein Gasaustritt hat gestern am späten Nachmittag für Aufregung in einem Lebensmittelmarkt in der Bayreuther Straße in Nürnberg gesorgt. Verletzt wurde glücklicherweise niemand. Kältemittel war ausgetreten, vermutlich aus einer Kühlanlage. Die Marktleitung reagierte umgehend und brachte alle Kunden aus dem Geschäft. Nachdem die Feuerwehr erhöhte Kohlendioxidwerte festgestellt hatte, konnten sie das Leck schnell lokalisieren und Entwarnung geben. Für Anwohner bestand keine Gefahr. Wegen des Einsatzes war die Bayreuther Straße vorübergehend gesperrt. Ein großer Stau war die Folge.
11: Danke, Chris. 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
12: Das mal wirklich entspannt heute. Aktuell keine Unfälle, keine Staus. Wir haben nicht mal Blitzer für euch. Vielleicht habt ihr was für uns. Dann seid so nett. Sagt's uns, wir sagen's weiter. Einfach durchklingeln. 08000 97.1 97.1. Gute Fahrt. Sommer in Franken, auch heute nochmal. Strahlend blauer Himmel mit nur ein paar wenigen Schleierwölkchen. Aktuell bei 16 Grad in Zirndorf und in Rüttenbach. Sonnige 28 werden es heute nochmal. Die Nacht dann leicht bewölkt, geht runter bis auf 12 Grad. Und der Gong-Wettertrend fürs Wochenende. Morgen am Samstag auch erstmal leicht bewölkt, knapp 30 Grad. Nachmittags und am Abend kann es dann Schauer und Gewitter geben. Und die gibt es auch am Sonntag. Dann sind wir nur noch bei 23 Grad.
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12: Alle wach? Ja, wunderbar. Und es gibt doch ein paar, die haben vielleicht noch Urlaub oder Ferien und die dösen noch so ein bisschen im Bett rum, haben nebenbei einen Radiowecker laufen. Und damit ihr auch locker reinkommt in diesen sonnigen Freitag, gibt's jetzt Uriah Heep und ihn hier, Mr. Bryan Adams. Aus dem Jahr 1985. Guter alter Holzfäller-Rock hier. Somebody, schönen guten Morgen.

Nummer hat eigentlich wirklich alles, was so einen perfekten Radiohit ausmacht, oder? Eine schöne Melodie zum Mitsingen, Text, den man sich merken kann und nur ein paar wenige Akkorde, geht auch an jedem Lagerfeuer. Es kann alles so einfach sein. Allerdings, wie es ein Progressive-Metal-Song mit dem wohl abruptesten Ende der Musikgeschichte geschafft hat, zum absoluten

Radiohit zu werden. Das verrate ich euch hier in rund einer halben Stunde, denn es ist wieder Freitag und freitags, da gibt's immer meinen Long Song für euch. Gut 8 Minuten ist das Teil lang und ich verrate schon mal so viel, es geht um Dream Theater. Jetzt spielen wir aber erstmal das Geburtstagskind des Tages, Melissa Etheridge, die wird heute 65, hier ist sie mit Bring Me Some Water.

Mit den Kings of Leon ist es genau 8.50 Uhr, 10 Minuten vor 9. Und wenn jemand zu euch sagt, das kannst du dir abschmecken, dann hat das ja meistens irgendwie was Negatives. Ganz anders bei KISS. Heute vor 43 Jahren ist da nämlich eine Ära zu Ende gegangen. Am 29. Mai 1983. Da haben die Jungs in Brasilien ihre vorerst letzte Show mit dem legendären Make-up gespielt. Und der Grund, der war ziemlich einfach. KISS haben Anfang der 80er musikalisch und kommerziell ordentlich in der Krise gesteckt, also musste ein kompletter Neustart her. Pünktlich zum Album Lick It Up haben sie sich auf MTV erstmals ungeschminkt präsentiert und das war für viele Fans ein echter Schock. Die Hardrock-Superhelden waren plötzlich ganz normale Typen aus New York. Paul Stanley hat später erzählt, man wollte einfach mal rausfinden, ob KISS auch ohne Make-up noch eine echte Band ist oder einfach nur ein großes Kostüm. Und der Neustart hat funktioniert. Lick It Up wurde das erfolgreichste KISS-Album seit Jahren. Die Schminke ist dann erst 1996 zur großen Reunion-Tour wieder zurückgekommen. Und hier sind KISS, ungeschminkt mit Lick It Up.

0: Ja, Queen war 1974 schon Metal. 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Und wie geht's eigentlich weiter jetzt mit dem Frankenschnellwegausbau? Großes Thema gerade, auch gleich in den News bei Chris Wahle.
1: Es ist jetzt
0: genau 8.58 Uhr.
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10: Ich bin Oliver Urbanke. Guten Morgen. Die Bundesregierung will am 8-Stunden-Tag rütteln. Statt der starren Begrenzung pro Tag soll es eine wöchentliche Höchstarbeitszeit geben. Aus Sicht von Gewerkschaften geht das an der Lebensrealität vieler Menschen vorbei. Katrin Müller berichtet.
11: Einkaufen, Haushalt, Kinder abholen. Viele Beschäftigte haben nach der Arbeit noch jede Menge zu erledigen. Von den befragten Männern mit Kind wünschen sich sogar fast zwei Drittel kürzere Arbeitszeiten. Etwa jede oder jeder dritte Befragte fühlt sich nach der Arbeit oft leer und ausgebrannt. Vom DGB heißt es zum Rütteln am 8-Stunden-Tag, wenn Beschäftigte bis zur Erschöpfung arbeiten, steigen nicht die Wachstumskräfte, sondern die Krankenstände und Unfallzahlen.
10: Bayern, Österreich und Italien bereiten sich auf die Sperrung der Brenner-Autobahn morgen vor. Polizei und ADAC rechnen mit erheblichen Verkehrsbehinderungen. Von 11 bis 19 Uhr ist sie wegen einer Demonstration offiziell gesperrt. Zu dem Protest aufgerufen hat der Bürgermeister der Gemeinde Gries am Brenner, um auf das wachsende Verkehrsaufkommen und die Belastung für die Anwohnerinnen und Anwohner vor Ort aufmerksam zu machen. Der Tarifstreit bei der Telekom ist vorbei. Arbeitgeber und die Gewerkschaft Verdi haben sich geeinigt. Ab August bekommen die rund 60.000 Beschäftigten 150 Euro pro Monat mehr. In einem Jahr gibt es dann nochmal 140 Euro obendrauf. Verdi-Mitglieder bekommen außerdem zum ersten Mal einen Extrabonus. Bis 2018 soll es zudem keine betriebsbedingten Kündigungen geben.
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12: Mit Christian Wahle. Stau, Lärm, Abgase. Abhilfe soll der Ausbau des Frankenschnellwegs in Nürnberg schaffen. Ob es dazu wirklich kommt, haben die Nürnberger jetzt selbst in der Hand. Am 28. Juni können sie in einem Bürgerentscheid darüber abstimmen, ob die Pläne der Stadt umgesetzt oder wie von den Gegnern gefordert gestoppt werden, weil zu teuer und nicht mehr zeitgemäß. Bürgermeister Andreas Kriegelstein.
13: Ich glaube, aktuell erleben wir Nürnberger, dass wir hier einen Stillstand feststellen müssen. Das heißt, es ist nichts in Entwicklung. Und der Plan der Stadt Nürnberg bedeutet, es wird eine Stadtentwicklung geben, eine positive Stadtentwicklung. Und ich glaube, dass am Schluss die Bewohner davon profitieren, aber die gesamte Stadt. Und deswegen werden wir als Stadt Nürnberg natürlich auch dafür werben, dass wir die Pläne weiter umsetzen können.
12: Dazu gibt es eine neue Sör-Info-Broschüre. Außerdem sind Infostände in der Innenstadt geplant.
14: Danke, Chris.
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15: Dieses Wochenende geht's ab in die Nähe von Höchstadt nach Greuth. Ab morgen gibt's dort so eine richtig schön klassisch-traditionelle Kirchweih mit Musik, Kerberbaum und einfach einer guten Zeit. Die Strecke ist richtig geil und perfekt gemacht zum Cruisen. Dafür starten wir auf der B4 Richtung Erlangen und fahren erstmal raus aus Nürnberg. Kurz nach Boxdorf biegen wir dann links ab und fahren an Herzogenaurach vorbei, bis es über den Hans-Ortring rechts in Richtung Beutelsdorf geht.

0: Hier bleiben wir erstmal und fahren entspannt an Heesdorf und Niederlindbach vorbei und machen einen Schlenker nach rechts in Richtung Neuhaus. Bei Adelsdorf und Aisch geht's dann jeweils links rum und dann die letzten Kilometer richtig schön ab über die Landstraße direkt durch den Wald. Jetzt nur noch einmal rechts weg und dann über Zentbechhofen ausrollen lassen bis nach Kreuth. Das Wetter am Wochenende ist gemischt, einmal alles mit dabei, also die Regenkombi vor allem am Sonntag mal zur Sicherheit einpacken. Wir wünschen euch eine gute Zeit, eine gute Fahrt und wie immer die Linke zum Gruße.
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2: Machen wir es nicht länger, als es sein muss. Keine Unfälle, keine Staus und nur ein einziger Blitzer, der steht in Fürth. Und zwar die Zirndorfer Straße ist das von Zirndorf Richtung Südwesttangente. Habt ihr noch mehr? Sagt Bescheid. 08000 97.1 97.1. Gute Fahrt euch. Traumwetter, strahlend blauer Himmel, die Temperaturen heute bis 28 Grad. 17 sind es in Zeukendorf und in Katzwang und mit 12 Grad geht's durch die leicht bewölkte Nacht. Gongwetter-Trend fürs Wochenende. Der Samstag erstmal leicht bewölkte 29 Grad. Gegen Nachmittag gibt es dann erste Schauer, später auch Gewitter. Und auch am Sonntag sind bei Höchsttemperaturen um 23 Grad Gewitter möglich.
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2: Und wie jeden Freitag habe ich gleich wieder einen ganz besonderen Long Song für euch. Vorher gibt's die Stones, AC/DC und Billy Idol.
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0: Mit den Stones geht's in Richtung Wochenende. Hier ist Gong 97.1, Frankens Classic Rock Sender. Und was machen wir immer am Freitag um diese Uhrzeit? Richtig, wir nehmen uns ganz viel Zeit.
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0: Wer sagt eigentlich, dass ein 8 Minuten langer Prog-Metal-Song kein Radiohit werden kann? Dream Theater haben 1992 mit Pull Me Under genau das Gegenteil bewiesen. Ein Song voll mit krummen Rhythmen, langen Instrumentalparts und einem Ende, bei dem damals vermutlich alle gedacht haben, hoppla, Tonband kaputt. Denn der Song bricht ganz plötzlich mitten im letzten Ton ab und genau das war auch Absicht. Keyboarder Kevin Moore hatte sich beim Text von Shakespeares Hamlet inspirieren lassen. Da geht's um Vergänglichkeit, um Tod und Verderben und die Erkenntnis, dass alles jederzeit vorbei sein kann. Das abrupte Ende sollte genau dieses Gefühl darstellen. Zack, aus, vorbei. Und die Nummer hieß ursprünglich gar nicht Pull Me Under, sondern Oliver's Twist und hatte mittendrin ein ziemlich langes Instrumentalstück, das später rausgeschnitten wurde. Die Passage ist dann Jahre später im Instrumentalstück Erotomania wieder aufgetaucht. Pull Me Under ist auf MTV in Dauerschleife gelaufen und wurde der größte Erfolg der Bandgeschichte. Prog Metal mitten in der Grunge-Ära zwischen Nirvana und Pearl Jam. Das musste er auch erstmal schaffen. Hier der Song mit dem vielleicht abruptesten Ende der Rockgeschichte. Mein heutiger Longsong für euch. Hier sind Dream Theater und Pull Me Under.

0: McCartney bringt heute sein neues Soloalbum The Boys of the Dungeon Lane raus. Und das hier, das ist der andere Beatle, George Harrison, Got My Mind Set on You. Hier geht's musikalisch gleich weiter in der nächsten halben Stunde mit John Mellencamp, mit Boston und mit Journey.
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0: Einmal Vorsicht bitte auf der A3 Nürnberg Richtung Würzburg. Zwischen Höchstadt Nord und Schlüsselfeld Reifenteile auf der Fahrbahn. Dann wird geblitzt. Die Elke ist in der Leitung.
13: Ein Blitzer wird aufgebaut gerade auf der Verbindungsstraße Veitsbronn-Puschendorf an der Kreuzung nach Thurenbach.
0: Alles klar, danke dir. Noch ein Blitzer in Fürth. Die Zirndorfer Straße von Zirndorf kommend Richtung Südwesttangente. Wenn ihr noch was habt, durchfunken 08000 97.1. 97.1. Gute Fahrt euch.

Das Wetter sieht richtig großartig aus. Strahlenblauer Himmel bei 19 Grad in Zeukendorf und in Katzwang. Sonnige 28 werden es heute nochmal. Die Nacht dann leicht bewölkt um 12 Grad. Und der Gong-Wettertrend fürs Wochenende. Morgen, der Samstag, erstmal leicht bewölkt bis 29 Grad. Später kann es Schauer und Gewitter geben. Und mit diesen Schauern und Gewittern geht es dann vereinzelt auch durch den Sonntag. Höchstwerte dann um 23 Grad. 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

finde ja, das ist so ein Song, der darf auf keiner Roadtrip-Playlist fehlen. John Mellencamp, Jack and Diane und Roadtrip, das ist ein gutes Stichwort, denn es geht rein ins Wochenende und vielleicht plant ihr ja noch ein bisschen in den Süden zu fahren, so Richtung Lago, nach Italien runter oder nach Österreich. Ganz, ganz wichtiger Tipp. Macht bitte einen großen, weiten Bogen um den Brenner. Der wird nämlich morgen ab 11 Uhr komplett dicht gemacht. Grund ist eine Demo. Die Gemeinde Gries am Brenner ist da vor Gericht gezogen, hat gesagt, die Verkehrsbelastung ist so immens, da müssen wir jetzt was gegen tun. Da kommen nur noch Fahrradfahrer durch. Also wenn ihr mit dem Radl Richtung Lago di Garda fahrt, dann sollte alles funktionieren. Aber mit dem Auto gibt's ein riesengroßes Problem am Brenner. Viele fahren auch heute schon, deswegen wird sich's da auch massiv stauen. Am besten sucht ihr euch da eine andere Route raus und kommt dann ganz entspannt in den Süden.

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8: Ich bin Oliver Urbanke. Wer morgen Richtung Süden fährt, zum Beispiel nach Italien, muss wahrscheinlich umplanen. Die Brennerautobahn wird wegen einer Demonstration von Anwohnern komplett dicht gemacht. Auch für alle, die aus den Pfingstferien zurückkommen, wird es schwierig. Lea Matschulat, schon heute kann es deshalb ja immer wieder zu Problemen kommen.
9: Ab morgen früh ist die Brennerautobahn dicht, also werden sich schon heute viele auf den Weg machen und das dürfte direkt auf der Autobahn, aber auch drumherum für Staus und Behinderungen sorgen. Die Gemeinde Gries in Österreich will mit der Demo gegen die Verkehrsbelastung protestieren. Rund 15.000 Menschen leiden täglich unter Lärm, Feinstaub und überlasteten Straßen, lautet ihr Argument.
8: Im Bierland Deutschland wird das alkoholfreie Bier immer beliebter. Inzwischen ist jeder 9. Liter Bier, der getrunken wird, alkoholfrei. Das zeigen Zahlen vom Deutschen Brauerbund. 2019 war es nur jeder 12. Liter. Der Pro-Kopf-Verbrauch von Bier lag im vergangenen Jahr bei rund 84 Litern. Die Kassenärzte warnen vor erheblichen Umsetzungsproblemen bei der geplanten Teilkrankschreibung im Job. Der Aufwand für die Praxen, sich für eine kluge Entscheidung bei den Arbeitgebern nach den Vor-Ort-Bedingungen zu erkundigen, sei vollkommen unleistbar, heißt es. Angesichts hoher Fehlzeiten im Job sollten Beschäftigte sich bei längeren Erkrankungen auch nur teilweise krankschreiben lassen können. Und zwar 25%, 50% oder 75%, so der Plan der Regierung.
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10: Mit Christian Dahle. Die Bundespolizei verschärft die Kontrollen am Nürnberger Hauptbahnhof. Um das Sicherheitsgefühl vor Ort zu erhöhen, sind ab heute Nachmittag gefährliche Gegenstände dort tabu. Dazu gehören neben Schusswaffen und Messern auch alltägliche Werkzeuge wie Scheren oder Cuttermesser. Die Maßnahme ergänzt das bereits bestehende generelle Waffenverbot. Die Einsatzkräfte können im Zuge der Schwerpunktaktion Personen einfacher befragen und durchsuchen. Die Anordnung läuft bis zum frühen Sonntagmorgen. Wer gefährliche Gegenstände griffbereit in der Tasche hat, muss mit einer Anzeige rechnen. Eine Ausnahme gilt für Personen, die Werkzeug für die Arbeit dabei haben. Auch das Zugpersonal und Rettungskräfte sind von der Regel ausgenommen.
11: Danke, Chris.
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12: Servus euch auf die Straßen. Wir schauen auf die A3 Nürnberg Richtung Würzburg. Zwischen Höchstadt Nord und Schlüsselfeld liegen Reifenteile auf der Fahrbahn. Und dann schauen wir in Stadtverkehr Nürnberg auf die Lauf am Holzstraße stadtauswärts. Hier gab es einen Unfall kurz nach dem Mögeldorfer Plärrer. Die linke Spur ist aktuell in beiden Richtungen blockiert. Da kommt es zu Behinderungen. Wenn ihr vorbei müsstet, bringt mehr Zeit mit oder fahrt am besten außenrum, wenn ihr noch die Möglichkeit habt. Außerdem wird geblitzt in Seukendorf auf der Siegelsdorfer Straße Richtung Kadolsburg. Danke, Elke. Fürth, Zirndorfer Straße von Zirndorf kommend Richtung der Südwesttangente. Und die Verbindungsstraße Veitsbronn-Puschendorf Höhe Tuchenbach. Habt ihr mehr? Gerne her 08097-1971. Danke euch. Heute nochmal ein richtig sonnenlastiger Freitag bei aktuell 22 Grad gemessen in Zappo und der Gartenstadt. 28 bis 30 stehen heute auf dem Fahrplan. Morgen ist Samstag zwar ebenfalls warm mit 27 Grad an der Spitze, allerdings mehr Wolken dabei. Da kann es auch immer wieder nass werden, darf sich die Natur nochmal einen Schluck gönnen. Und Sonntag stehen dann auch Gewitter auf dem Fahrplan.
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12: Um 4 nach 10, einen fantastischen Freitag, die weltbeste Rockstation mit den weltbesten Hörern hier. Servus Lasagna, wie schaut's bei dir aus? Was bewegt denn da gerade wegen?
13: Die Sonne kommt um die Ecken. Happy Weekend!
12: Yay! Yes! Genau so schaut's aus und in diese Richtung gönnen wir uns die größten Klassiker aller Zeiten. Gleich Toto Africa aus den 80s und der hier kommt straight aus dem Jahr 72. Deep Purple, Smoke on the Water. Nur bei uns.

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0: Die weltbeste Rockstation, Gong 97.1 hier mit den weltbesten Hörern. Mein Telefon rabimmelt. Servusle, Robert, du bist ja ein aufmerksamer Hörer. Du kannst doch bestimmt erklären, was bimmeln, wenn's brutzelt ist, oder? Was haben wir da zu tun?
1: Servusle, Marc.

0: Wenn's brutzelt, dann muss man bimmeln. Bimmeln, wenn's brutzelt, auf Gong 97.1. Sehr schön. Da werden wir bimmeln, wenn es brutzelt.
1: 100 Punkte und ein Fleißbienchen ins Hörerheft. Freunde, heute den ganzen Tag bimmeln, wenn es brutzelt. Wenn es in der Playlist brutzelt, seid ihr dran mit Bimmeln unter 08.097.1971. 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Ich würde um kurz nach 12 den Gong ein Eckchen lauter drehen und das ist auch jetzt empfehlenswert für dieses Monster-Shepper-Brett. Def Leppard, treibend stampfende 80er an diesem sonnenlastigen Freitag. Pour some sugar on me, nur auf Gong 97.1.

0: fantastischen Freitag und Freunde, falls euch vorschwebt, jetzt übers Wochenende noch in den Urlaub zu fahren, haltet euch vom Brenner ganz weit fern. Denn da kappen morgen Demonstranten ab 11 Uhr für 8 Stunden den kompletten Verkehr. Außer Radfahrer, ansonsten darf da nichts durch. Deswegen ganz weit außen rumfahren, falls ihr Richtung Italien wollt. Und wenn ihr schon länger unterwegs seid, bin ich wenigstens bei euch mit feinstem Classic Rock. Holt euch die kostenlose Gong 97.1 App, da weltweit Classic Rock for free pumpen. So wie gleich Black Sabbath, Paranoid oder auch Billy Idol, Rebel Yell. All das nur hier auf Frankens Classic Rock Sender.
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0: Fantastischen Freitag. Ich habe mir nochmal unseren Bergexperten, unseren Morningman Claudio geschnappt. Servusler, du, viele Fans der Erlanger Bergherber, die beten und hoffen auf ein glückliches und entspanntes Wochenende, oder?
1: Ja, und da sprichst du gleich mehrere ganz wichtige Punkte an, was die Entspannung angeht. Mhm. Auch wenn es viele jetzt zum Schluss nochmal ordentlich krachen lassen auf dem Burgberg, das zweite Wochenende geht in der Regel wirklich viel ruhiger über die Bühne als das erste. Mhm. Viele Gäste aus dem Ausland und aus dem restlichen Deutschland sind schon wieder zu Hause. Es gibt also wieder Platz auf den Kellern. Und zum Thema Beten. Am zweiten Bergsonntag, also übermorgen, findet traditionell der Berggottesdienst am Erichkeller statt. Hm. Wer da also den Frühschoppen und den Kirchenbesuch zusammenlegen möchte, um 9 Uhr geht's los. Natürlich inklusive Posaunenchor.
0: Ja, und du hast gerade Burgberg gesagt, aber da war nie eine Burg gestanden, oder?
1: Nee, tatsächlich nicht. Die Antwort fällt jetzt auch eher in den Zuständigkeitsbereich eines Geologen. Hm. Der Burgberg besteht nämlich aus mehreren Schichten des sogenannten Burgsandsteins, der auch dort in Steinbrüchen abgebaut worden ist. Und daher kommt auch sehr wahrscheinlich der Name Burgberg.
0: Dankeschön, Claudio. Wieder was gelernt. Und Freunde, der Erichkeller ist auch das Stichwort. Denn um 11:15 haue ich einen 100-Euro Verzehrgutschein für eben jenen Keller raus. Wir stimmen uns jetzt schon mal ein hier auf Gong 97.1, denn der hier darf auf der Bergherber auf keinen Fall fehlen. Der Bierzeltbanger schlechthin, der absolute Gassenhauer, wird bis spät in die Nacht noch lauthals mitgegrölt. Kommt aus der Feder von AC/DC und nennt sich hier Shook Me All Night Long.

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0: fantastischen Freitag, das letzte Bergwochenende left und es war schon immer so, seit Anbeginn der Zeit, das leckerste Bier am Berg ist das Freibier. Genau deswegen haue ich gleich wieder einen 100-Euro Verzehrgutschein für die Erlanger Bergkerber raus. Das alles in der nächsten halben Stunde und on top die größten Klassiker aller Zeiten. Da habe ich Kenny Loggins dabei mit der Danger Zone. Nur hier auf Gong 97.1.
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4: Ich bin Moritz Einzel. Der frühere Bundesverkehrsminister Scheuer soll sich wegen des Vorwurfs einer Falschaussage im Zusammenhang mit der gescheiterten Pkw-Maut vor Gericht verantworten. Das Landgericht Berlin hat eine entsprechende Anklage zugelassen, wie eine Gerichtssprecherin mitteilte. Der ehemalige CSU-Minister weist den Vorwurf zurück. Die Zahl der Arbeitslosen in Deutschland ist im Mai im Vergleich zum Vormonat um 58.000 auf 2,95 Millionen gesunken und unterschreitet damit wieder die Marke von 3 Millionen. Die Zahl ist jedoch etwas höher als im Mai 2025, heißt es von der Bundesagentur für Arbeit. Die Arbeitslosenquote betrug im Mai 6,3%. Noch ist unklar, ob der Tankrabatt nach dem 1. Juli verlängert wird. Brandenburgs Regierungschef Woidke hat sich jetzt dafür ausgesprochen. Katrin Müller berichtet.
5: Der Tankrabatt hat gewirkt und muss klar verlängert werden, so Brandenburgs Ministerpräsident Woidke. Schließlich müssten Pendlerinnen und Pendler weiterhin zur Arbeit kommen und der Verdienst dürfe am Ende nicht komplett von den hohen Sprit- und Energiepreisen aufgefressen werden. Verbraucherschützer sehen den Tankrabatt und eine mögliche Verlängerung allerdings kritisch. Sie werfen den Mineralölkonzernen vor, die Steuersenkung immer noch nicht vollständig an die Kundinnen und Kunden weiterzugeben.
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6: Mit Tanja Scholl. Vorletzter Tag für die deutsche Nationalelf in Herzogenaurach. Und auf die Fans in der Region wartet noch ein Highlight. Heute Mittag haben sie die Chance, Manuel Neuer live zu treffen. Deutschlands Nummer 1 wird ab 13.15 Uhr im Adidas Store in Herzogenaurach zu einer Autogrammstunde vor Ort sein. Das DFB-Team bleibt noch bis morgen in Herzogenaurach. Dann macht es sich auf Richtung Mainz. Dort trifft die Mannschaft am Sonntagabend zu einem Testspiel auf Finnland. Am Dienstag geht's dann im Flieger in die Vereinigten Staaten zur WM. Übrigens, das deutsche Team wird dieses Jahr noch zweimal in Herzogenaurach bei Adidas zu Gast sein, im September und im November. Ab Januar ist das dann passé, denn dann ist Nike der Ausrüster der Nationalmannschaft.
7: Dankeschön, Tanja.
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7: Servus euch auf die Straßen, soweit gute Nachrichten, aktuell alles fein. Ihr solltet überall gut durchkommen, aber geblitzt wird. Und zwar Nürnberg, Seckendorfstraße einwärts, Zeukendorf, Siegelsdorfer Straße Richtung Karolsburg, Verbindungsstraße Puschendorf Richtung Pfalzbronn, Höhe Tuchenbach und A73 Erlangen Richtung Nürnberg, Höhe Fürth-Ronhof. Habt ihr mehr für mich, dann gerne her damit 08000971971. Dankeschön. Sonne pur bei sommerlichen 24 Grad gemessen in Altdorf und am Grünsberg. 23 sind es bei euch am Schwarzenbruck, Herr Plärrer. Da geht heute noch was. 28 bis 30 Grad stehen an der Spitze. Sollten wir auch unbedingt ausnutzen, denn in den kommenden Tagen sind viele Wolken da. Da bleiben wir zwar ebenfalls knapp unter 30 Grad, aber da kommt wieder ordentlich Regen auf uns zu und am Sonntag dann auch Gewitter.
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7: Um 4 nach 11 einen fantastischen Freitag. Wetter ausnutzen geht doch am besten zum Beispiel auf der Bergkerwa. Und wenn man dann sogar noch 100 Euro Freiverzehr hätte, ja, der Wahnsinn, du. Aber das ist kein Fiebertraum, sondern das wird gleich Realität. Denn ich hau in dieser halben Stunde wieder einen 100-Euro-Verzehrgutschein raus, diesmal für den Erich Keller. Den Gong ein Eckchen lauter drehen, damit ihr es nicht verpasst. Das ist so oder so empfehlenswert für die größten Klassiker aller Zeiten, so wie den hier von Survivor. Eye of the Tiger. Schönen Freitag.

0: Es war schon immer so und wird immer so bleiben. Das leckerste Bier auf der Erlanger Bergkerbe ist das Freibier. Genau deswegen haue ich jetzt wieder einen 100-Euro-Verzehrgutschein raus, und zwar für den Erich-Keller. Ich habe durchgeklingelt bei Udo Helbig, der ist nämlich der Wirt vom Erich-Keller und auch Sprecher der Bergwirte. Servusle, wie fühlt man sich denn so als Wirt, wenn du schon 9 Tage Berg in den Knochen hast?
1: Ja, der Endspurt beginnt, ein bisschen die Müdigkeit vom ersten Wochenende. Wir sind ja sehr zufrieden bis jetzt, ganz gut gelaufen. Mhm. Wir sind in Erwartung aufs zweite Wochenende und sind bester Hoffnung.
0: Ja, das zweite Wochenende ist ja immer etwas entspannter. Viele Touris sind wieder weg, es kommen mehr Einheimische. Was gibt's denn noch so Besonderes an diesem Wochenende?
1: Am Erich-Keller wird die neue Erlanger Bergkönigin gekürt. 15 Uhr am Sonntag. Was ganz was Neues. Auch eine empfehlenswerte Veranstaltung.
0: Ja, und Montag dann der letzte Tag. Da geht der Berg zu Ende. Und das ist ja schon auch immer ein emotionales Ende.

0: Also am Montag gegen 11:30 wird am Erich-Keller die Kerber beerdigt. Wir tragen ein Fass aus dem Keller, beerdigen es im oberen Kellergelände und auf der Bühne verabschiedet sich der Oberbürgermeister Lilli Marleen alle 5 Strophen, alle mit weißen Tüchern, emotional, ein ganz toller Abend.
1: Dankeschön, Udo Helbig vom Erich-Keller. Die Bergkerber läuft noch bis einschließlich Montag. Habt ihr noch ein bisschen Zeit, euch Live-Musik, Fahrgeschäfte und natürlich die Atmosphäre zu gönnen und on top 100 Euro Freiverzehr. Genau diesen Gutschein für den Erich-Keller hau ich jetzt raus. 08.097.1971. Klingelt durch und hängt quasi euren Rüssel auf meine Kosten nochmal neu in die Freibiermaus.

0: Schönen Freitag. Genau jetzt haue ich den 100-Euro-Gutschein für den Erich-Keller auf der Erlanger Bergkerwa raus. Und wenn ich mir hier anschaue, wie meine Leitungen glühen, dann hat ganz Franken Durst. Wen habe ich denn in Leitung 2? Servus.
1: Hallihallo, die Tanja ist da. Ja, wir hätten Durst.
0: Ihr hättet Durst. Wer sind denn ihr?
1: Das sind mein Mann und die Kinder.
0: Na, das passt doch perfekt. Dann macht einen schönen Family-Ausflug auf die Erlanger Bergkerwa. Denn der 100-Euro-Verzehrgutschein von Erich Keller geht an euch.
1: Cool, danke schön. Ihr seid spitze.
0: Oh, ich liebe es. Und dem Rest von uns gönne ich jetzt kein Freibier, aber ein musikalisches Schmankerl. Monster 80er auf Gong 97.1. John Chatter, The Blackhearts. I love Rock'n'Roll.

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3: Freitag im Kalender und die Glitzermurmel, die Sonne gibt Vollgas. Das ist doch schon mal ein geiler Grundstock zum Happy sein. Und noch viel happiger werden wir gleich mit einem Monster 80er. Kennt ihr so einen Song, wo man sich einfach nicht dagegen wehren kann? So ein richtiger Synapsenkitzler, der einem ganz automatisch die Mundwinkel hochzieht. So einer ist Walk of Life von den Dire Straits. Können wir uns gleich in der nächsten halben Stunde hier auf Gong 97.1.
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0: Das Finanzamt will eine Nachzahlung, der Chef hat den Urlaub rausgestrichen und der Kühlschrank macht neuerdings so komische Geräusche. Alles eher semi-geil, aber ihr wisst, das alles ist
1: immer noch besser als ein Kolbenfressen.
0: Was ein geiles Wetter an diesem sonnenlastigen Freitag, Freunde. Das schreit nach einem Ausritt mit dem Bock. Und jetzt einfach die Stöpsel ins Ohr, kostenlose Gong 97.1 App runterladen. Dann bin ich bei jedem Ausritt bei euch mit feinstem Classic Rock. So wie jetzt mit diesem gute Laune Monster 80er. Kommt aus der Feder von Bryan Adams. It's only love. Alright.

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0: fantastischen Freitag. Freunde, ich habe ein bisschen in die Glaskugel, ein bisschen in die Zukunft geguckt und ich bin der Meinung, es könnte bald wieder der Wurst-Case eintreten. Es ist Freitag und wir zocken wieder den ganzen Tag, bimmeln, wenn's brutzelt. Wenn's in unserer Playlist brutzelt, dann seid ihr dran mit Bimmeln unter 08.097.1971. Um einen 50-Euro-Gutschein vom E-Center Schiller im Röthenbach-Center abzustauben, könnt ihr euch richtig fett eindecken mit Grillfleisch und on top gibt's einen richtig feinen Zwirn. Eine richtig streng limitierte, super sexy Gong 97.1 Grillschürze. Es könnte sein, dass es gar nicht mehr so lange dauert, bis ich hier den Grill anschüre. Ich würde den Gong noch ein Eckchen lauter drehen.
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3: Es ist jetzt 12:04.
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11: Ich bin Moritz Einzel. Die Pkw-Maut war 2019 am Europarecht gescheitert und dieses Scheitern ist vor allem mit einem Namen verbunden, Andreas Scheuer. Der frühere Bundesverkehrsminister von der CSU soll sich jetzt vor dem Landgericht Berlin verantworten. Es geht um den Vorwurf der Falschaussage. Scheuer soll vor dem Maut-Untersuchungsausschuss des Bundestags gelogen haben. Die Maut hat den deutschen Steuerzahler rund 270 Millionen Euro an Schaden erzielt.

0: Ersatz gekostet. Die Zahl der Arbeitslosen in Deutschland ist im Mai wieder unter die 3-Millionen-Marke gesunken. 2,95 Millionen Menschen waren laut Bundesagentur für Arbeit ohne Job, 58.000 weniger als im Vormonat. Die Arbeitslosenquote liegt jetzt bei 6,3%. Janina Singer berichtet.
1: Im Mai geht die Arbeitslosenzahl üblicherweise zurück, weil es wieder mehr Jobs draußen gibt, etwa auf dem Bau. Diese Frühjahrsbelebung sei aber dieses Jahr nicht wirklich in Fahrt gekommen, so die Chefin der Bundesagentur für Arbeit, Nahles. Der Rückgang komme eher von einem schwachen April als von einem starken Mai. Weiter gibt es 31.000 Arbeitslose mehr als letztes Jahr. Es sei weiter keine Trendwende in Sicht, so Nahles.
0: Die USA und der Iran nähern sich angeblich einer Verlängerung der Waffenruhe an. Danach soll über das Atomprogramm verhandelt werden. Besonders handfest wirkt das aber nicht. US-Vizepräsident Vance sagte, es werde noch an einigen Punkten gearbeitet und ob Präsident Trump zustimmen werde, sei offen. Aus Teheran hieß es, eine vorläufige Einigung sei bisher nicht ausformuliert.
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3: Mit Tanja Scholl. Reisende am Nürnberger Hauptbahnhof müssen sich dieses Wochenende darauf einstellen, häufiger kontrolliert zu werden. Hintergrund ist eine Schwerpunktaktion der Bundespolizei. Ab heute Nachmittag gilt ergänzend zur bereits bestehenden Waffenverbotszone um den Bahnhof auch ein Waffenverbot im Gebäude. Die Einsatzkräfte können im Rahmen der Aktion Personen einfacher befragen und durchsuchen. Neben Schusswaffen und Messern sind auch alltägliche Werkzeuge wie Scheren oder Cuttermesser tabu. Wer entsprechende Gegenstände griffbereit in der Tasche hat, muss mit einer Anzeige rechnen. Die Aktion läuft bis zum frühen Sonntagmorgen.
4: Dankeschön, Tanja.
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5: Dieses Wochenende geht's ab in die Nähe von Höchstadt nach Greuth. Ab morgen gibt's dort so eine richtig schön klassisch-traditionelle Kirchweih mit Musik, Kerwerbaum und einfach einer guten Zeit. Die Strecke ist richtig geil und perfekt gemacht zum Cruisen. Dafür starten wir auf der B4 Richtung Erlangen und fahren erstmal raus aus Nürnberg. Kurz nach Boxdorf biegen wir dann links ab und fahren an Herzogenaurach vorbei, bis es über den Hans-Ortring rechts in Richtung Beutelsdorf geht. Hier bleiben wir erstmal und fahren entspannt an Heesdorf und Niederlindbach vorbei und machen einen Schlenker nach rechts in Richtung Neuhaus. Bei Adelsdorf und Aisch geht's dann jeweils links rum und dann die letzten Kilometer richtig schön ab über die Landstraße direkt durch den Wald. Jetzt nur noch einmal rechts weg und dann über Zentbechhofen ausrollen lassen bis nach Greuth. Das Wetter am Wochenende ist gemischt, einmal alles mit dabei, also die Regenkombi vor allem am Sonntag mal zur Sicherheit einpacken. Wir wünschen euch eine gute Zeit, eine gute Fahrt und wie immer die Linke zum Gruße.
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4: Danke, Johannes.
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4: Servus euch auf die Straßen, soweit alles fein, ihr solltet gut durchkommen, aber zwei Blitzer stehen in Nürnberg, einmal Marienbergstraße und Seckendorfstraße einwärts. Habt ihr noch mehr gesehen? Auf den fränkischen Straßen vielleicht doch irgendwo eine Stelle, wo sich der Verkehr ein bisschen zwickt? Dann lasst mich das gerne wissen. 08000 97 1 97 1. Danke euch und kommt gut durch. Herrlich sonnenlastiger Freitag bei aktuell 26 Grad gemessen bei euch in Reichenschwand und Ottensoos. 25 sind es aktuell im Nürnberger Annapark. Da geht heute noch ein Schnuff. 28 bis 30 sind heute die Maxi-Werte. Sollten wir nochmal ausnutzen, morgen mehr Wolken dabei, da wird es wieder nass. Da kann sich die Natur mal einen Schluck gönnen. Am Sonntag dann gleiches Spiel und da sind dann auch Gewitter dabei.
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4: Um 4:12 eine fantastische Mittagspause, einen fantastischen Freitag. Jeden Freitag zocken wir Bimmeln, wenn's brutzelt. Und ich habe das Gefühl, es dauert gar nicht mehr so lang, bis es in der Playlist brutzelt. Sollte das der Fall sein, seid ihr dran mit Durchbimmeln unter 08000 97 1 97 1, um einen 50-Euro. 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Perfekt für euer Grillfleisch. On top, Gong 97.1, Grillschürze. Und da on top, die Stones jetzt mit Brown Sugar.

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0: fantastischen Freitag. Der Worst Case ist eingetreten.
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0: Ich hab gebrutzelt, ihr seid am Bimmeln. Wer war der Schnellste? Servus, wen hab ich in der Leitung?
2: Ja, hier ist der Udo und ja, ich bin gerade im sonnigen Land unterwegs und freue mich, dass ich das Brutzeln gehört
0: habe. Ja, du hast das Brutzeln gehört, aber ich muss erst einmal verifizieren, ob du zum Grillen überhaupt geeignet bist. Was kommt denn bei dir so drauf auf den Grill?
2: Eigentlich alles, was man so brutzeln kann, von Fleisch bis auch Gemüse.
0: Oh, okay. Und was für Getränke werden serviert?
2: Ja, in der Regel gibt's Bier dazu.
0: Oh, was? Stellst zwar kalt, ich komm vorbei zum Grillen. Du hast den 50-Euro-Gutschein vom E-Center Schiller im Rittmer-Center.
2: Ja.
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0: Jeden Freitag zwischen 6 Uhr morgens und 19 Uhr kann's brutzeln, dann seid ihr dran mit Bimmeln. Ich würde auch am Nachmittag in Nikos Rockshow nochmal den

0: Grüße raus nach Herzogenaurach. Unsere DFB-Nationalbuben sind da bereits im Camp eingezogen und heute dürfen auch die Spielerfrauen nachkommen. Da wird's romantisch im Adidas Homeground und genau deswegen schicke ich gleich zwei richtig geile Schmuser hintereinander weg. Raus! The Sweet dabei, Love is Like Oxygen und direkt davor Joe Cocker, Unchain My Heart. Nur hier auf Gong 97.1.
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Fantastischen Freitag, Gong 97.1 hier, wir sind mittendrin in den Pfingstferien, eignet sich doch dazu, noch irgendwo einen Last-Minute-Schnapper zu schießen und in den Urlaub zu fliegen, deswegen kurz durchgeklingelt am Nürnberg.

0: Berger Flughafen bei Pressesprecher Christian Albrecht. Servusler, was sind da gerade begehrte Ziele?
1: Die Ziele im Rahmen, das ist zum Beispiel Antalya und die Küsten, so da fällt dann mit der Ziel natürlich auch die Kanäle und die Brücken. Das sind die Ziele, die dann sehr stark angeflogen werden.
0: Alles klar, danke dir.

0: Ganz gediegener Sound. Perfekt, um sich einfach mal zurückzulehnen, die Sonne zu genießen und durchzuatmen. Und aus der Schublade habe ich gleich noch einen hier auf Gong 97.1. Journey Wheel in the Sky.
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15: Ich bin Moritz Einzel. Ex-Verkehrsminister Scheuer soll vor Gericht. Die Staatsanwaltschaft Berlin wirft ihm Falschaussage im Zusammenhang mit seiner geplanten PKW-Maut vor, die der Europäische Gerichtshof 2019 gekippt hatte. Katrin Müller berichtet.
16: Die Regierung musste die Verträge kündigen und den künftigen Betreibern mehr als 240 Millionen Euro Schadenersatz zahlen. Im späteren Untersuchungsausschuss kam dann die Frage auf, ob die Betreiber angeboten hätten, mit der Unterschrift unter die Mautverträge bis zur EuGH-Entscheidung zu warten. An so ein Angebot hätten sich Scheuer und ein Ex-Staatssekretär aber nicht erinnern können. Die Anklage wirft ihnen nun bewusste Falschaussagen vor.

0: In der Biernation Deutschland wird das Alkoholfreie immer beliebter. Inzwischen ist jeder 9. Liter Bier, der hierzulande getrunken wird, alkoholfrei. Das zeigen Zahlen vom Deutschen Brauerbund für 2025. Im Vor-Corona-Jahr 2019 war erst jeder 12. Liter Bier alkoholfrei. Der Pro-Kopf-Verbrauch von Bier lag im vergangenen Jahr bei rund 84 Litern. Der Fahrdienstvermittler Uber führt in Deutschland eine neue In-App-Funktion ein. Sie erlaubt es Fahrgästen, während der Fahrt den Ton im Fahrzeug aufzuzeichnen. Das Unternehmen möchte damit das Sicherheitsgefühl der Nutzerinnen und Nutzer stärken.
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2: Mit Tanja Scholl. Großeinsatz für die Feuerwehr in Fürth. Dort brennt es im Dachbereich des BRK-Gebäudes. Zeitweise haben dicke Rauchschwaden über der Innenstadt gehangen. Die Feuerwehr war schnell vor Ort und hat den Brand unter Kontrolle. Verletzte gab es nach ersten Informationen keine. Wegen der Löscharbeiten kommt es rund um die Henri-Dunant-Straße zu erheblichen Verkehrsbehinderungen. Inwieweit die Arbeit des BRK Fürth durch den Brand beeinträchtigt wird, ist momentan noch unklar.
3: Dankeschön, Tanja.
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3: Wir schauen auf die A6 Richtung Nürnberg zwischen der Einfahrt Rot und Kreuz Nürnberg Süd. Da steht ein Pannenfahrzeug auf der Fahrbahn. Und dann eben nochmal Stadtverkehr Fürth, Henri-Dunant-Straße zwischen Königsplatz und Erlanger Straße in beiden Richtungen gesperrt wegen einem Feuerwehreinsatz. Bitte hier Fenster und Türen geschlossen halten. Und wir schauen nach Nürnberg auf die Siegmundstraße zwischen Franz-Hofmann-Straße und Rothenburger Straße in beiden Richtungen. Vollsperrung, hier läuft eine Unfallaufnahme, Rettungsfahrzeuge im Einsatz. Außerdem wird geblitzt Nürnberg-Alfred-Rohrmüller-Straße, Nürnberg-Marienberg-Straße, Fürth-Sacker-Hauptstraße und Verbindungsstraße Puschendorf Richtung Pfalzbronn, Höhe Tuchenbach. Habt ihr mehr gesehen, dann gerne her damit. 08.097.1.971. Dankeschön. Strahlend blauer Himmel, ganz viel Sonnenschein bei 27 Grad haben wir gemessen bei euch in Leinburg und Diepersdorf. 26 sind es aktuell am Dutzendteich. Da geht noch ein Schnuff nach oben. 28 bis 30 werden es heute insgesamt. Sollten wir auch nochmal ausnutzen, denn übers Wochenende sind viele Wolken zu Gast. Da darf die Natur mal wieder einen Schluck gönnen. Da wird es viel regnen. Vor allem am Sonntag sind dann auch Gewitter dabei.
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3: Um kurz nach 1 seinen fantastischen Freitag. Ich schnapp mir gleich unseren Morning Man, den Claudio, nochmal. Er ist ja der absolute Bergexperte und kann uns ganz viel Hintergrundwissen erzählen. Rund um die Bergkörper, jeden Tag super interessant. Genau das machen wir gleich. Um 10 vor halb, da schnappe ich ihn mir nochmal und vorgönnen wir uns die größten Klassiker aller Zeiten. Gleich Journey, Wheel in the Sky und das sind Survivor, treibend, stampfend mit Burning Heart.

0: Fantastischen Freitag. Ich habe mir nochmal unseren Bergexperten, unseren Morning Man Claudio geschnappt. Servusler, du, viele Fans der Erlanger Bergherber, die beten und hoffen auf ein glückliches und entspanntes Wochenende, oder?
1: Ja, und da sprichst du gleich mehrere ganz wichtige Punkte an, was die Entspannung angeht. Mhm. Auch wenn es viele jetzt zum Schluss nochmal ordentlich krachen lassen auf dem Brückberg, das zweite Wochenende geht in der Regel wirklich viel ruhiger über die Bühne als das erste. Mhm. Viele Gäste aus dem Ausland und aus dem restlichen Deutschland sind schon wieder zu Hause. Es gibt also wieder Platz auf den Kellern. Und zum Thema Beten. Am zweiten Bergsonntag, also übermorgen, findet traditionell der Berggottesdienst am Erichkeller statt. Hm. Wer da also den Frühschoppen und den Kirchenbesuch zusammenlegen möchte, um 9 Uhr geht's los. Natürlich inklusive Posaunenchor.
0: Ja, du hast gerade Burgberg gesagt, aber da war nie eine Burg gestanden, oder?
1: Nee, tatsächlich nicht. Die Antwort fällt jetzt auch eher in den Zuständigkeitsbereich eines Geologen. Hm. Der Burgberg besteht nämlich aus mehreren Schichten des sogenannten Burgsandsteins, der auch dort in Steinbrüchen abgebaut worden ist. Und daher kommt auch sehr wahrscheinlich der Name Burgberg.
0: Dankeschön, Claudio. Wieder was gelernt. Und wir stimmen uns jetzt ein aufs letzte Bergwochenende und auf den Berggottesdienst am Sonntag mit Kirchenglocken. Allerdings in anderer Funktion. AC/DC auf Gong 97.1. Hells Bells.

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0: Psychedelische 60 Sound hier auf Gong 97.1 am sonnenlastigen Freitag. Grüße raus an alle Urlauber oder alle, die planen, in den Urlaub zu fahren. Ich habe einen brandheißen Tipp, Freunde. Haltet euch morgen ganz weit vom Brenner fern. Denn ab 11 Uhr werden da Demonstranten für 8 Stunden den kompletten Brennerpass lahmlegen. Am besten weit außen rumfahren, Freunde. Und wenn ihr dadurch dann quasi länger unterwegs seid, habt ihr auch viel mehr Zeit, um Classic Rock zu pumpen. Mit der kostenlosen Gong 97.1 App klappt das übrigens weltweit. Da gönnen wir uns gleich gemeinsam die Manfred Mann's Earth Band Blinded by the Light oder auch Bruce Springsteen, Glory Days. All das nur hier auf Frankens Classic Rock Sender.
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Grüße raus nach Finnland an diesem sonnenlastigen Freitag, Gong 97.1 hier. Uns hat eine Nachricht erreicht vom Jirki. Der Jirki ist Hobby-DXer aus Finnland. DXen bedeutet, man versucht quasi mit großen Antennen Funksignale aus ganz weiter Entfernung zu erhaschen. Er sitzt 1763 Kilometer von Nürnberg entfernt und hat uns eine Nachricht geschickt. Hey, Freunde, kann das sein, dass ich wirklich euch erwischt habe? Ist das euer Signal? Ist das euer Sender? Freunde, wir hören gemeinsam rein. Obacht, ist sehr verrauscht. Ja, kein Zweifel, das ist Gong 97.1, Frankens Classic Rock Sender alias die weltbeste Rockstation. 1763 Kilometer von Nürnberg entfernt hat er unser UKW-Signal empfangen. Richtig geil, dazu hat er sich auch eine 5-Element-Yagi-Antenne aufs Dach geschraubt. Ja, weiß ich jetzt nicht, ob das strahlungstechnisch so unbedenklich ist, aber richtig geil, dass er uns geschrieben hat. Grüße rüber, Jirki, du bist ein geiler Typ. Haben wir einen neuen Gong-Hörer, einen neuen Gong-Fan in Finnland gefunden. Aber ich kann dir auch sagen, viel einfacher wäre das Ganze gewesen mit der kostenlosen Gong 97.1 App, denn die klappt weltweit for free und komplett unverrauscht. Und genau dort gönnen wir uns jetzt diesen Monster-80er von Bon Jovi, Bad Medicine.

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Schönen Freitag. Viele von uns wären vermutlich etwas skeptisch, wenn der Kollege mit einem Kanister Spiritus zur Arbeit kommt. Aber nicht so ich, denn mein Kollege Nico hat das Teil im Anschlag, weil er heute wieder den Grill anschürt. 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Wann er in seiner Show anschürt, das steht in den Sternen. Gesetzt sind aber die größten Klassiker aller Zeiten. Da spendiert er uns gleich einen Gute-Laune-70er. Eric Clapton, Lay Down Sally oder auch Midnight Oil.

0: The Bats Are Burning, nur hier auf Gong 97.1. Ich bin Marc Pöperny, habt ein fulminant sonnen- und grilllastiges Weekend.
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14: Ich bin Moritz Einzel. Im Zusammenhang mit der gescheiterten PKW-Maut muss sich der frühere Bundesverkehrsminister Scheuer vor Gericht verantworten. Die Berliner Staatsanwaltschaft wirft dem 51-Jährigen vor, vor dem Maut-Untersuchungsausschuss des Bundestags gelogen zu haben. Im Kern geht es um die Frage, ob Scheuer voreilig Verträge unterschrieben hat. Die PKW-Maut war 2019 vom Europäischen Gerichtshof gestoppt worden. Die Zahl der Arbeitslosen in Deutschland ist erstmals in diesem Jahr wieder auf unter 3 Millionen gesunken. Laut Bundesagentur für Arbeit waren im Mai 2,95 Millionen Menschen arbeitslos gemeldet. Das seien 31.000 Menschen mehr als im Mai vor einem Jahr. Die Arbeitslosenquote liegt bei 6,3%. Die Frühjahrsbelebung sei nicht wirklich in Fahrt gekommen, so Agenturchefin Nahles. In Deutschland wird immer mehr alkoholfreies Bier getrunken. Mittlerweile ist jeder 9. Liter Bier, der getrunken wird, alkoholfrei. Das zeigen Zahlen des Deutschen Brauerbundes. Der Pro-Kopf-Verbrauch von Bier lag im vergangenen Jahr bei rund 84 Litern. Davon waren rund 9 Liter alkoholfrei.
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15: Mit Tanja Scholl. Kommende Woche Donnerstag wird Erlangen zum Comic-Mekka. Vom 4. bis 7. Juni läuft hier der internationale Comic-Salon, eines der größten Festivals für grafische Literatur in Europa. Festivalleiter Bude Birk freut sich auf ein Event für

0: alle Comic-Fans, betont aber, dass es sich nicht nur um eine Nischenveranstaltung handelt.
1: Der Salon ist mit seinen Ausstellungen, mit den Lesungen, mit den Gesprächen, mit den Partys, die auch gefeiert werden, mit der Messe, ist einfach ein Ereignis, was für alle, die sich für Kunst und Kultur in irgendeiner Weise interessieren, spannend und interessant ist. Man lässt sich am besten mehrere Tage wirklich durch die Stadt treiben, weil die ganze Stadt wird brummen.
0: Der Festivalleiter erwartet bis zu 30.000 Besucherinnen und Besucher.
2: Danke, Tanja.
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2: 2 nach 2, Servus auf die Straßen. Vorsicht auf der A6 Heilbronn Richtung Nürnberg. Zwischen Einfahrt Rot und Kreuz Nürnberg Süd steht ein Pannenfahrzeug auf dem Beschleunigungsstreifen. Dann schauen wir nach Nürnberg Siegmundstraße. Zwischen Franz-Hoffmann-Straße und Rotenburger Straße in beiden Richtungen aktuell gesperrt nach einem Unfall. Und in Fürth Henri-Dunant-Straße zwischen Königsplatz und Erlanger Straße hier auch in beiden Richtungen gesperrt. Hier läuft aktuell ein Feuerwehreinsatz. Blitzer Nürnberg, Alfred-Rohrmüller-Straße. Wenn ihr noch was gesehen habt, gebt Bescheid. 08000 97 1 97 1. Danke, kommt gut durch. Alle Sonnenanbeter, genießt heute nochmal so richtig Sonne bei bis zu 29 Grad, aktuell 27 bei euch in Schweig und Schwabach. Ab morgen kommen dann die Wolken, teils Regen und auch Gewitter, morgen noch bei 28 Grad max, Sonntag das gleiche dann bei bis zu 24 Grad.
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2: Freitag ist. Fangen wir schon mal ein bisschen an mit der Wochenendentspannung. Super lässige 70er habe ich für euch. Eric Clapton, Lay Down Sally, chillig, groovig, liebig. Und das ist Foreigner mit Cold as Ice. Und ich bin der Nico. Schönen Tag.

0: Es hat wieder begonnen. Hallo zusammen. Langenscheid nimmt jetzt Vorschläge für das Jugendwort des Jahres 2026 entgegen. Da könnt ihr auf die Website gehen und eure Vorschläge einreichen. Ich habe mich mal so ein bisschen durch die Kommentarspalten gegraben und meinen Analysen nach gibt es zwei Favoriten. Das eine ist 6-7. Ich weiß immer noch nicht so richtig, was das bedeuten soll. Und das andere, Mehrzweckeier. Wisst ihr, weil Mehrzweckeier.
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0: Grüße gehen mal raus an alle, die auch keinen Pfingsturlaub haben. Wir machen zumindest mal gleich eine Runde Urlaub im Gehirn. Einfach ein bisschen zurücklehnen, durchschnaufen und einen absolut fantastischen 70er genießen. Die vollen 6 Minuten Eagles Hotel California gleich hier auf Gong 97.1.
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0: Halb 3 Grad durch, Servus auf die Straßen. Vorsicht auf der A6 Heilbronn Richtung Nürnberg. Zwischen Einfahrt Rot und Kreuz Nürnberg Süd blockiert ein Pannenfahrzeug den Beschleunigungsstreifen. Dann schauen wir nach Nürnberg auf die Siegmundstraße. Die ist zwischen Frank-Hoffmann-Straße und Rotenburger Straße in beiden Richtungen gesperrt. Und in Fürth die Henri-Dunant-Straße zwischen Königsplatz und Erlanger Straße auch in beiden Richtungen gesperrt. Wenn ihr noch was gesehen habt, gebt Bescheid. 08000 97 1 97 1. Danke.

0: 27 Grad gerade bei euch in Winkelheid und Veitsbronn. Dazu volle Möhre, Sonne. Samstag, Sonntag wird's wolkig, teils nass und auch gewitterstellenweise bei 27 bzw. 24 Grad max.
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0: Wir gehen rein ins Wochenende und der Wetterbericht für morgen und Sonntag sieht gar nicht mal so geil aus. Viele Fans der Erlanger Bergkirchweih beten und hoffen auf ein glückliches und entspanntes letztes Wochenende. Ich glaube, es könnte hageln, stürmen und schneien. Wer auf jeden Fall am Berg hockt und sein Bierler trinkt, ist Claudio Grossner, unser Morning Man und Bergexperte. Servus, sag mal was.
1: Da sprichst du gleich mehrere ganz wichtige Punkte an, was die Entspannung angeht. Auch wenn's viele jetzt zum Schluss nochmal ordentlich krachen lassen auf dem Burgberg, das zweite Wochenende geht in der Regel wirklich viel ruhiger über die Bühne als das erste. Viele Gäste aus dem Ausland und aus dem restlichen Deutschland sind schon wieder zu Hause. Es gibt also wieder Platz auf den Kellern. Und zum Thema Beten. Am zweiten Bergsonntag, also übermorgen, findet traditionell der Berggottesdienst am Erichkeller statt. Wer da also den Frühschoppen und den Kirchenbesuch zusammenlegen möchte, um 9 Uhr geht's los, natürlich inklusive Posaunenchor.
0: Zünftig. Sag mal, du hast gerade von Burgberg gesprochen. Oder gab's eigentlich nie eine Burg, oder?
1: Nee, tatsächlich nicht. Die Antwort fällt jetzt auch eher in den Zuständigkeitsbereich eines Geologen. Der Burgberg besteht nämlich aus mehreren Schichten des sogenannten Burgsandsteins, der auch dort in Steinbrüchen abgebaut worden ist. Und daher kommt auch sehr wahrscheinlich der Name Burgberg.
0: Also, dann mal ab auf den Burgberg. Und zum Einstimmen richtig fette Rockbretter. AC/DC, Thunderstruck und Twisted Sister. We're not gonna take it hier auf Gong 97.1.

0: auf euch aufpasst bei der Hitze, gell? Cremt euch gescheit ein, trinkt da mal was und macht lieber mal eine Pause zu viel, würde ich sagen. Einmal eine Runde durchschnaufen, ich habe die perfekten Songs dafür. Zwischendurch mal so eine schöne 80er-Ballade von Heart, Alone und ein lässiger 70er von Free. All right now, gleich hier auf Gong 97.1.
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18: Ich bin Moritz Einzel. Im Zusammenhang mit der gescheiterten PKW-Maut muss sich der frühere Bundesverkehrsminister Scheuer vor Gericht verantworten. Die Berliner Staatsanwaltschaft wirft dem 51-Jährigen vor, vor dem Mautuntersuchungsausschuss des Bundestags gelogen zu haben. Im Kern geht es um die Frage, ob Scheuer voreilig Verträge unterschrieben hat. Die PKW-Maut war 2019 vom Europäischen Gerichtshof gestoppt worden. Die Zahl der Arbeitslosen in Deutschland ist erstmals in diesem Jahr wieder auf unter 3 Millionen gesunken. Laut Bundesagentur für Arbeit waren im Mai 2,95 Millionen Menschen arbeitslos gemeldet. Das seien 31.000 Menschen mehr als im Mai.

0: Vor einem Jahr. Die Arbeitslosenquote liegt bei 6,3%. Die Frühjahrsbelebung sei nicht wirklich in Fahrt gekommen, so Agenturchefin Nahles. In Deutschland wird immer mehr alkoholfreies Bier getrunken. Mittlerweile ist jeder 9. Liter Bier, der getrunken wird, alkoholfrei. Das zeigen Zahlen des Deutschen Brauerbundes. Der Pro-Kopf-Verbrauch von Bier lag im vergangenen Jahr bei rund 84 Litern. Davon waren rund 9 Liter alkoholfrei.
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2: Dieses Wochenende geht's ab in die Nähe von Höchstadt nach Greuth. Ab morgen gibt's dort so eine richtig schön klassisch-traditionelle Kirchweih mit Musik, Kerwerbaum und einfach einer guten Zeit. Die Strecke ist richtig geil und perfekt gemacht zum Cruisen. Dafür starten wir auf der B4 Richtung Erlangen und fahren erstmal raus aus Nürnberg. Kurz nach Boxdorf biegen wir dann links ab und fahren an Herzogenaurach vorbei, bis es über den Hans-Ortring rechts in Richtung Beutelsdorf geht. Hier bleiben wir erstmal und fahren entspannt an Heesdorf und Niederlindbach vorbei und machen einen Schlenker nach rechts in Richtung Neuhaus. Bei Adelsdorf und Aisch geht's dann jeweils links rum und dann die letzten Kilometer richtig schön ab über die Landstraße direkt durch den Wald. Jetzt nur noch einmal rechts weg und dann über Zentbechhofen ausrollen lassen bis nach Greuth. Das Wetter am Wochenende ist gemischt, einmal alles mit dabei, also die Regenkombi vor allem am Sonntag mal zur Sicherheit einpacken. Wir wünschen euch eine gute Zeit, eine gute Fahrt und wie immer die Linke zum Gruße.
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3: Um 3:03, Servus auf die Straßen. Vorsicht auf der A6 Heilbronn Richtung Nürnberg zwischen Einfahrt Rot und Kreuz Nürnberg Süd. Ein Pannenfahrzeug auf dem Beschleunigungsstreifen. Staumäßig dann auch die A6 Heilbronn Richtung Nürnberg. 6 Kilometer zwischen Neuendettelsau und Schwabach West. Hier braucht ihr eine halbe Stunde länger. Und in Richtung Heilbronn 3 Kilometer Stau. Hier 20 Minuten drauf. Dann schauen wir noch nach Fürth. Henri-Dunant-Straße zwischen Königsplatz und Erlanger Straße in beiden Richtungen gesperrt. Wenn ihr noch was gesehen habt, gebt Bescheid. 08000 97 1 97 1. Danke, kommt gut durch. Heute nochmal Sonne pur bei 27 Grad, gerade bei euch in Lauf, und 28 bei euch in Stein. Morgen wird es dann wolkig, teils nass und auch Gewitter bei 28 Grad maximal. Sonntag weiter wolkig, nass, Gewitter, 24 Grad maximal.
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3: Grüße gehen raus auf die A6. Drücken wir euch mal durch den Stau mit einem Fetzenbrett von Tom Cochrane gleich. Life is a Highway und diesem Oberbanger von den Scorpions aus den 80ern. Rock you like a hurricane. Mikro. Schönen Freitag.

So, ich zeige euch jetzt, was ich Cooles auf Instagram gefunden habe, damit ich rechtfertigen kann, dass ich bei der Arbeit die ganze Zeit am Handy hänge. Hallo zusammen. Hier erstmal ein Typ, der spielt das Gitarrensolo von Bohemian Rhapsody auf Basket Case von Green Day. So,

Klingt schon ziemlich geil, finde ich. Als würd's so hören. Und fast noch cooler, ein Video von dem Typ, der nennt sich Nex Lepper. Und der spielt das legendäre Gitarrensolo von Freebird auf seinem Hals. Da schlägt er so drauf und formt dann mit dem Mund die Töne.

0: Ein kleiner Tanz am Badesee oder Freibad zusammen mit der oben ohne Legende, dem Godfather of Punk, dem Real Wild Child. Iggy Pop gleich hier auf Gong 97.1.
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0: Um 3:30 Servus auf die Straßen. Vorsicht auf der A73 Südwesttangente feucht Richtung Nürnberg. Zwischen Nürnberghafen Süd und Nürnberg-Schweinau liegen Gegenstände auf der Fahrbahn. Auf der A6 Heilbronn Richtung Nürnberg aktuell gesperrt zwischen Neundettelsau und Schwabach West und in Richtung Heilbronn 3 Kilometer Stau, 20 Minuten drauf. Nun schauen wir noch nach Fürth auf die Henri-Dunant-Straße zwischen Königsplatz und Erlanger Straße aktuell in beiden Richtungen gesperrt. Wenn ihr noch was gesehen habt, gebt Bescheid. 08000 97 1 97 1. Danke, kommt gut durch. 27 Grad gerade bei euch in Kalchreuth und Kammerstein, dazu ordentlich sonnig. Saugt's nochmal auf, holt euch euer Vitamin D. Ab morgen wird's wolkig, teils nass und auch Gewitter. 27 Grad max. Sonntag auch wolkig, nass, Gewitter. 24 Grad maximal.
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Das ist mal wirklich wild. Grüße gehen raus nach Finnland. Hallo zusammen. Wir haben eine Nachricht bekommen vom Jyrki. Der hockt fast 2000 Kilometer von uns entfernt in Mittelfinnland und ist leidenschaftlicher Hobby-DXer. Das habe ich vorher noch nie gehört. Das heißt, er versucht, sehr weit entfernte UKW-Signale zu empfangen. Und dabei hat er uns erwischt. Aber so auf fast 2000 Kilometer Entfernung leidet so ein bisschen die Qualität. Na, rauscht der Wenker. Das ist aber geil. Das ist eindeutig Frankens Classic Rock Sender Nummer 1. Empfangen über UKW in Mittelfinnland. Finde ich sau faszinierend. 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
10: Ich bin Moritz Einzel. Der Frühling in Deutschland ist deutlich wärmer und sonniger gewesen als im Schnitt. Nach einer vorläufigen Auswertung des Deutschen Wetterdienstes lag die Durchschnittstemperatur bei 9,9 Grad. Damit dürfte das Frühjahr 2026 zu den 10 mildesten seit Beginn der Wetteraufzeichnungen 1881 zählen. Gleichzeitig war es sehr trocken. Entlastung für Verbraucher. Die Inflationsrate in Deutschland ist im Mai deutlich gesunken auf 2,6%. Das geht aus einer ersten Schätzung des Statistischen Bundesamtes hervor. Vor allem der von der Bundesregierung eingeführte Tankrabatt dämpfte den Preisauftrieb. Mehr als jeder zweite Beschäftigte in Deutschland wünscht sich kürzere Arbeitszeiten. Bei Männern mit Kind sind es sogar 63%, wie eine Umfrage im Auftrag des Deutschen Gewerkschaftsbunds zeigt. Die aktuelle Debatte ums mehr und länger arbeiten gehe an der Lebenswirklichkeit von Familien komplett vorbei, so der DGB.
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11: Mit Tanja Scholl. Nach 9 Jahren ist Schluss beim Kleeblatt. Julian Green verlässt die Spielvereinigung Greuther Fürth. Der 30-jährige Mittelfeldspieler und der Zweitligist gehen getrennte Wege. Sein auslaufender Vertrag wird nicht verlängert. Green war seit 2017 in Fürth und entwickelte sich dort zu einer festen Größe und Führungspersönlichkeit. Insgesamt absolvierte er 247 Pflichtspiele für die Fürther, erzielte 40 Tore und bereitete zahlreiche Treffer vor. Vereinsvertreter und Green selbst sprechen von vielen besonderen Momenten. Jetzt sei aber der richtige Zeitpunkt für einen Neuanfang. Der personelle Umbruch setzt sich damit beim Kleeblatt fort. Vor Green standen bereits der langjährige Kapitän Branimir Gorta und Torjäger Noel Futkoy als namhafte Abgänge fest.
12: Danke, Tanja.
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12: Um 2 nach 4, Servus auf die Straßen. Vorsicht auf der Südwesttangente, führt Richtung Nürnberg. Da steht ein Pannenfahrzeug, Höhe Graf-Stauffenberg-Brücke. Auf der A6 Heilbronn Richtung Nürnberg, aktuell gesperrt zwischen Neuendettelsau und Schwabach-West. Dadurch auch Stau auf der B466 von Bartelmeß-Aurach bis Kammerstein. Wenn ihr noch was gesehen habt, gebt Bescheid. 08000 97 1 97 1. Danke, kommt gut durch. 28 Grad hier bei uns in Nürnberg. Nürnberg und auch bei euch in Schwarzenbruck draußen. Dazu blauer Himmel, Sonnenschein. Nehmt's mit, ab morgen wird's gescheit wolkig.

0: teils nass und auch stellenweise Gewitter bei bis zu 27 Grad. Sonntag geht's so weiter bei bis zu 24 Grad.
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0: Geh mal rein in die Freitag-Feierabend-Entspannung, oder? Richtig schön gediegen. Wunderschön mit Bruce Springsteen, I'm on Fire und T-Rex. Schön lässig. Get it on. Mikro, Mikro, komm gut ins Wochenende.

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0: It's a hard life. Aber es ist auch Wochenende. Darauf supergeile, gute Laune, Party Rock, Bob Seger, Ultimate Rock'n'Roll und Van Halen. Why can't this be love? Gleich hier auf Gong 97.1.
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13: Um 16:30 Service auf die Straßen. Vorsicht auf der Südwesttangente führt Richtung Nürnberg. Da steht ein Pannenfahrzeug Höhe Graf-Stauffenberg-Brücke. Die A6 Heilbronn Richtung Nürnberg aktuell gesperrt zwischen Neuendettelsau und Schwabach-West. Dadurch auch Stau auf der B466 von Bartelmeß-Aurach bis Kammerstein. Wenn ihr noch was gesehen habt, gebt Bescheid. 08000 97 1 97 1. Danke, kommt gut durch. 28 Grad gerade bei euch in Zirndorf und Bubenreuth. Dazu blauer Himmel, Sonnenschein. Samstag, Sonntag wolkig, nass, teils Gewitter. Bei Samstag 28, Sonntag 24 Grad maximal.
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Es hat wieder begonnen. Hallo zusammen. Langenscheid nimmt jetzt Vorschläge für das Jugendwort des Jahres 2026 entgegen. Da könnt ihr auf die Website gehen und eure Vorschläge einreichen. Ich habe mich mal so ein bisschen durch die Kommentarspalten gegraben und meinen Analysen nach gibt es zwei Favoriten. Das eine ist 6-7. Ich weiß immer noch nicht so richtig, was das bedeuten soll. Und das andere, Mehrzweckeier. Wisst ihr, weil Mehrzweckeier.

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1: Vollgas Richtung Wochenende mit den fettesten Rockbrettern. Richtig geil, groovig. Toto, Rosanna und mega 70er von Thin Lizzy. The boys are back in town. Gleich hier auf Gong 97.1.
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15: Ich bin Moritz Einzel. Dass ein Ex-Minister vor Gericht muss, das kommt in Deutschland nicht oft vor. Jetzt trifft es den früheren Verkehrsminister Scheuer. Die Berliner Staatsanwaltschaft wirft dem CSU-Mann vor, im Untersuchungsausschuss des Bundestags zur gescheiterten PKW-Maut gelogen zu haben. Die entsprechende Anklage hat das Landgericht Berlin jetzt zugelassen. Die Inflationsrate in Deutschland ist im Mai überraschend deutlich zurückgegangen. Das geht aus einer ersten Schätzung des Statistischen Bundesamtes hervor. Waren und Dienstleistungen verteuerten sich nur noch um 2,6% im Vergleich zum Vorjahresmonat, nach 2,9% im April. Vor allem gesunkene Spritpreise durch den Tankrabatt drückten die Inflation. Nach dem Einschlag einer russischen Drohne in ein Wohnhaus in Rumänien hat Bundesaußenminister Wadephul eine geschlossene Reaktion von NATO und EU angekündigt. Man lasse sich weder einschüchtern noch spalten, sagte Wadephul in New York. Die Drohne war in der Nacht in der Stadt Galatz nahe der ukrainischen Grenze eingeschlagen. 2 Menschen wurden leicht verletzt.
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16: Mit Tanja Scholl. Dreister Telefonbetrug in Schwabach. Eine 86-jährige Frau wurde dabei um Wertgegenstände im 6-stelligen Bereich gebracht. Die Seniorin aus dem Stadtteil Forsthof erhielt einen Anruf von falschen Polizeibeamten. Die Betrüger behaupteten, ein Angehöriger habe einen schweren Unfall verursacht und forderten eine Kaution. Kurz darauf übergab die Frau die Wertgegenstände an eine unbekannte Abholerin. Trotz sofortiger Fahndung mit Unterstützung der Bereitschaftspolizei entkamen die Tatverdächtigen unerkannt. Die Nürnberger Kripo bittet jetzt um Hinweise und warnt gleichzeitig, dass die Polizei niemals Geld oder Wertgegenstände am Telefon fordert.
17: Danke, Tanja.
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17: 3 nach 5, Service auf die Straßen. Vorsicht auf der B2 Weißenburg Richtung Nürnberg. Zwischen Rüttenbach Süd und Rüttenbach Nord liegen Reifenteile und ein Spanngurt auf der Fahrbahn. Die A3 Würzburg Richtung Nürnberg.

0: Da haben wir 5 Kilometer Stau zwischen Kreuzfurt, Erlangen und Parkplatz Weißer Graben West. Hier braucht er 20 Minuten länger. Und auf der A6 Heilbronn Richtung Nürnberg 6 Kilometer Stau zwischen Neuengettelsau und Schwabach West. Hier 40 Minuten drauf. Ein Blitzer in Nürnberg, Münchner Straße auswärts kurz vor der Autobahnauffahrt. Wenn ihr noch was gesehen habt, gebt Bescheid. 08.097.197.1. Danke, kommt gut durch. Die Sonne knallt, 28 Grad gerade bei euch in Fürth und feucht. Morgen ist es dann rum. Es wird wolkig, teils nass und auch Gewitter, 28 Grad maximal. Sonntag auch grau und nass, vielleicht Gewitter bei bis zu 24 Grad.
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0: Mit den fettesten gute Laune 80s Bangern Toto Rosanna und Rick Springfield Celebrate Youth. Und so kommen wir gut in den Freitagabend. Nico am Mikro, schönen Tag.

0: Rein ins Wochenende und der Wetterbericht für morgen und Sonntag sieht gar nicht mal so geil aus. Viele Fans der Erlanger Bergkirchweih beten und hoffen auf ein glückliches und entspanntes letztes Wochenende. Ich glaube, es könnte hageln, stürmen und schneien. Wer auf jeden Fall am Berg hockt und sein Bierler trinkt, ist Claudio Grossner, unser Morning Man und Bergexperte. Servus, sag mal was.
1: Da sprichst du gleich mehrere ganz wichtige Punkte an, was die Entspannung angeht. Auch wenn es viele jetzt zum Schluss nochmal ordentlich krachen lassen auf dem Burgberg, das zweite Wochenende geht in der Regel wirklich viel ruhiger über die Bühne als das erste. Viele Gäste aus dem Ausland und aus dem restlichen Deutschland sind schon wieder zu Hause. Es gibt also wieder Platz auf den Kellern. Und zum Thema Beten. Am zweiten Bergsonntag, also übermorgen, findet traditionell der Berggottesdienst am Erichkeller statt. Wer da also den Frühschoppen und den Kirchenbesuch zusammenlegen möchte, um 9 Uhr geht's los, natürlich inklusive Posaunenchor.
0: Zünftig. Sag mal, du hast gerade von Burgberg gesprochen. Oder gab's eigentlich nie eine Burg, oder?
1: Nee, tatsächlich nicht. Die Antwort fällt jetzt auch eher in den Zuständigkeitsbereich eines Geologen. Der Burgberg besteht nämlich aus mehreren Schichten des sogenannten Burgsandsteins, der auch dort in Steinbrüchen abgebaut worden ist. Und daher kommt auch sehr wahrscheinlich der Name Burgberg.
0: Also. Ganz

0: Grüße gehen mal raus auf A3 und A6. Ich versuche euch im Stau ein bisschen die Zeit zu versüßen mit guter Laune aus den 80ern. You Lose and the News, I Want a New Drug und David Bowie, Let's Dance. Gleich hier auf Gong 97.1.
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0: Um 17:30, Servus auf die Straßen. Auf der A3 Würzburg Richtung Nürnberg, 5 Kilometer Stau zwischen Kreuzfeld Erlangen und Parkplatz Weißer Graben West, 20 Minuten drauf. Die A6 Heilbronn Richtung Nürnberg, 6 Kilometer Stau zwischen Neuendettelsau und Schwabach West, hier eine Dreiviertelstunde länger. Blitzer Nürnberg-Münchner Straße auswärts kurz vor Autobahnauffahrt. Wenn ihr noch was gesehen habt, gebt Bescheid. 08000 97 1 97 1. Danke, kommt durch. 28 Grad gerade bei euch in Leinburg und Langenzenn. Dazu blauer Himmel, Sonnenschein. Ab morgen wird's wolkig, nass und teils gewittrig. Am Samstag bei 27 Grad max, am Sonntag bei bis zu 23 Grad.
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Ich zeige euch jetzt, was ich Cooles auf Instagram gefunden habe, damit ich rechtfertigen kann, dass ich bei der Arbeit die ganze Zeit am Handy hänge. Hallo zusammen. Hier erstmal ein Typ, der spielt das Gitarrensolo von Bohemian Rhapsody auf Basket Case von Green Day. So,

schon ziemlich geil, finde ich. Als wird so hören. Und fast noch cooler, ein Video von dem Typ, der nennt sich Nex Lepper. Und der spielt das legendäre Gitarrensolo von Freebird auf seinem Hals. Da schlägt er so drauf und formt dann mit dem Mund die Töne.

0: Johannes Schäfer präsentiert euch gleich die beste Motorradroute für die Wochenendausfahrt beim Bikerwetter direkt nach den Gong 97.1 News.
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9: Ich bin Moritz Einzel. Im Zusammenhang mit der gescheiterten Pkw-Maut muss sich der frühere Bundesverkehrsminister Scheuer vor Gericht verantworten. Das Berliner Landgericht hat eine entsprechende Anklage zugelassen. Die Staatsanwaltschaft wirft Scheuer vor, er habe vor dem Mautuntersuchungsausschuss des Bundestags gelogen. Die Pkw-Maut war vor 7 Jahren vom Europäischen Gerichtshof gestoppt worden. Schlechte Umfragewerte, schlechte Presse. Bundeskanzler Merz hat keine einfache Zeit. Die Bundesregierung bemüht sich jetzt um ein Ende der Spekulationen über Merz' Zukunft. Regierungssprecher Cornelius sagte:
10: Die Bundesregierung und der Bundeskanzler ist auf den Reformprozess konzentriert. Das ist das Thema, das im Mittelpunkt der Arbeit steht. Alle anderen Themen sind nicht relevant.
9: Medien hatten zuletzt von Gedankenspielen innerhalb der Union berichtet, ob Merz im Kanzleramt durch einen anderen Politiker ersetzt werden könnte. Die Ära Orbán ist endgültig vorbei. Nach dem Regierungswechsel in Ungarn will die EU-Kommission jetzt bis zu 16,4 Milliarden Euro an festgesetzten EU-Mitteln freigeben. Kommissionspräsidentin von der Leyen lobte die neue ungarische Regierung von Ministerpräsident Modior für ihr schnelles und entschlossenes Vorgehen gegen Korruption und zur Wiederherstellung der Rechtsstaatlichkeit.
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11: Mit Tanja Scholl. Er gilt als die wichtigste Comic-Veranstaltung im deutschsprachigen Raum. Am kommenden Donnerstag beginnt in Erlangen der internationale Comic-Salon. Was die bis zu 30.000 Besucher an den 4 Veranstaltungstagen erwartet, beschreibt Festivalleiter Bodo Birk.
12: Natürlich sind das die großen Ausstellungen im Stadtmuseum und hier im Kunstpalais, die Ausstellungen auch in der ganzen Stadt, in den Ladengeschäften. Und dann sollte man mal ins Theater gehen, sollte sich Comic-Lesungen anhören und anschauen. Und natürlich muss man die Messe besuchen und den fast 600 KünstlerInnen, die in Erlangen sein werden, denen man beim Zeichnen an den Ständen über die Schulter schauen kann.
11: Die Veranstaltung findet alle 2 Jahre statt.
13: Danke, Tanja.
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14: Dieses Wochenende geht's ab in die Nähe von Höchstadt nach Greuth. Ab morgen gibt's dort so eine richtig schön klassisch-traditionelle Kirchweih mit Musik, Kerwerbaum und einfach einer guten Zeit. Die Strecke ist richtig geil und perfekt gemacht zum Cruisen. Dafür starten wir auf der B4 Richtung Erlangen und fahren erstmal raus aus Nürnberg. Kurz nach Boxdorf biegen wir dann links ab und fahren an Herzogenaurach vorbei, bis es über den Hans-Ortring rechts in Richtung Beutelsdorf geht. Hier bleiben wir erstmal und fahren entspannt an Heesdorf und Niederlindbach vorbei und machen einen Schlenker nach rechts in Richtung Neuhaus. Bei Adelsdorf und Aisch geht's dann jeweils links rum und dann die letzten Kilometer richtig schön ab über die Landstraße direkt durch den Wald. Jetzt nur noch einmal rechts weg und dann über Zentbechhofen ausrollen lassen bis nach Greuth. Das Wetter am Wochenende ist gemischt, einmal alles mit dabei, also die Regenkombi vor allem am Sonntag mal zur Sicherheit einpacken. Wir wünschen euch eine gute Zeit, eine gute Fahrt und wie immer die Linke zum Gruße.
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0: 4 nach 6, guten Abend auf die Straßen. Die A6 Nürnberg-Heilbronn, Höhe Schwabach-West in beiden Richtungen. Vorsicht, hier sind Personen auf der Fahrbahn. Staumäßig auch die A6 Heilbronn Richtung Nürnberg. 6 Kilometer Stau zwischen Neuendertelsau und Schwabach-West. Halbe Stunde drauf. Blitzer Nürnberg, Dienzenhofer Straße und Münchner Straße stadtauswärts kurz vor der Autobahnauffahrt. Wenn ihr noch was gesehen habt, gebt Bescheid. 08000 97 1 97 1. Danke, kommt gut durch. 28 Grad gerade bei euch in Erlangen, 27 bei euch in Burgthann draußen. Dazu richtig sonnig. Morgen und am Sonntag kommen die Wolken, teils Regen und stellenweise auch Gewitter. Samstag 27, Sonntag 23 Grad maximal.
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0: So, bringen wir mal ein wenig Stimmung in den Bums mit Fetzen Party Rock. Für den Start in den Freitagabend wollen noch ein bisschen tanzen gehen wollen. Robert Palmer, Bad Case of Loving You, Pat Benatar, Love is a Battlefield und dieser Oberklassiker von Kiss, Nico Mikro. Kommt gut ins Wochenende.

Das ist mal wirklich wild. Grüße gehen raus nach Finnland. Hallo zusammen. Wir haben eine Nachricht bekommen vom Jyrki. Der hockt fast 2000 Kilometer von uns entfernt in Mittelfinnland und ist leidenschaftlicher Hobby-DXer. Das habe ich vorher noch nie gehört. Das heißt, er versucht, sehr weit entfernte UKW-Signale zu empfangen. Und dabei hat er uns erwischt. Aber so auf fast 2000 Kilometer Entfernung leidet so ein bisschen die Qualität. Na, rauscht der Wenker. Das ist auch geil. Das ist eindeutig Frankens Classic Rock Sender Nummer 1. Empfangen über UKW in Mittelfinnland. Finde ich sau faszinierend. 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
11: Um 6:30 guten Abend auf die Straßen. Auf der A6 Heilbronn Richtung Nürnberg 6 Kilometer Stau zwischen Neuendettelsau und Schwabach West. Braucht eine halbe Stunde länger. Und auf der B14 Nürnberg Richtung Amberg zwischen Laufersbruck und Hersbruck dichter Verkehr. 10 Minuten drauf. Blitzer Nürnberg Dienzenhofer Straße und Münchner Straße auswärts kurz vor Autobahnauffahrt. Wenn ihr noch was gesehen habt, gebt Bescheid. 08000 97 1 97 1. Danke. 27 Grad gerade bei euch in Rot und Rüttenach an der Pegnitz, dazu sonnig. Morgen und am Sonntag kommen dann die Wolken, es ist teils nass, stellenweise auch Gewitter. Samstag bei 26, Sonntag bei 24 Grad max.
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ob der Song auf dem Album kommt, was vielleicht irgendwann noch angekündigt wird, oder ob Billy Gibbons den jetzt einfach so mal rausgehauen hat, weiß man noch nicht. Es ist auf jeden Fall noch kein Album angekündigt.

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2: Ich bin Gregor Jusse Moser. Mehr Kinderschutz im Internet. Darauf dringen die Vereinten Nationen. Der Schutz minderjähriger Nutzer müsse dringend verbessert werden, hat UN-Menschenrechtskommissar Türk in Paris gesagt. Altersbeschränkungen nützten jedoch wenig, wenn die Plattformen selbst gefährlich blieben. Konkret regt Türk ein Verbot von Mikrotargeting für Kinder an, bei dem schon den Jüngsten gezielt maßgeschneiderte Werbung ausgespielt wird. Kommunen wollen die zusätzlichen Mittel aus dem Sondervermögen des Bundes vor allem für Straßen und Schulen ausgeben. Außerdem soll das Geld für den Brand- und Katastrophenschutz sowie für Kinderbetreuung und Sportstätten eingesetzt werden, wie eine Umfrage im Auftrag der staatlichen Förderbank KfW zeigt. In diesen Bereichen gelten die Investitionsrückstände als besonders groß. Der Sommer steht bevor und der Frühling könnte in Bayern der trockenste seit Aufzeichnungsbeginn vor gut 140 Jahren werden. Laut Deutschem Wetterdienst ist seit dem 1. März weniger als die Hälfte der sonst üblichen Regenmasse gefallen. Es gab außerdem deutlich mehr Sonnenstunden und war milder als üblich. Aufatmen in Laos. Der erste von 5 in einer überfluteten Höhle eingeschlossenen Goldsuchern ist gerettet worden. Nach Angaben der zuständigen Rettungsorganisation wurde zuvor so viel Wasser abgepumpt, dass eine sichere Bergung möglich war. Die anderen 4 Männer sollen nun nach und nach befreit werden. Sie sitzen seit 10 Tagen in der Höhle fest. Rund 2 Wochen vor der Fußball-WM muss DFB-Torwart-Rückkehrer Manuel Neuer seine angeschlagene Wade noch auskurieren. Dass der Weltmeister von 2014 relativ kurzfristig Oliver Baumann als Nummer 1 im deutschen Tor vorgezogen wurde, hat viele Diskussionen ausgelöst. Zweifel daran will Kapitän Joshua Kimmich zerstreuen.
3: Natürlich freue ich mich, dass Manu dabei ist. Wir kennen uns jetzt seit 11 Jahren, spielen seit 11 Jahren zusammen. Trotzdem weiß der Olli, dass er die 100-prozentige Unterstützung und auch das Vertrauen der Mannschaft hat. Und dementsprechend verstehe ich ehrlicherweise die ganze Diskussion nicht.
2: Im Testspiel am Sonntag in Mainz gegen Finnland wird Neuer sein DFB-Comeback noch nicht geben können.
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4: Mit Tanja Scholl. Nach 9 Jahren ist Schluss beim Kleeblatt. Julian Green verlässt die Spielvereinigung Greuther Fürth. Der 30-jährige Mittelfeldspieler und der Zweitligist gehen getrennte Wege. Sein auslaufender Vertrag wird nicht verlängert. Green war seit 2017 in Fürth und entwickelte sich dort zu einer festen Größe und Führungspersönlichkeit. Insgesamt absolvierte er 247 Pflichtspiele für die Fürther, erzielte 40 Tore und bereitete zahlreiche Treffer vor. Vereinsvertreter und Green selbst sprechen von vielen besonderen Momenten. Jetzt sei aber der richtige Zeitpunkt für einen Neuanfang. Der personelle Umbruch setzt sich damit beim Kleeblatt fort. Vor Green standen bereits der langjährige Kapitän Branimir Gorta und Torjäger Noel Futkoy als namhafte Abgänge fest.
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5: Die Nacht recht wolkig und trocken bei um die 15 Grad. Samstag kommen wir auf 27, aber es kommen Wolken, Regen und teils auch Gewitter dazu. Am Sonntag kühlt es ein bisschen ab, 24 Grad max, weiter wolkig, teils nass, stellenweise Gewitter.
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6: Ich bin Gregor Jusse Moser. Mehr Kinderschutz im Internet. Darauf dringen die Vereinten Nationen. Der Schutz minderjähriger Nutzer müsse dringend verbessert werden, hat UN-Menschenrechtskommissar Türk in Paris gesagt. Altersbeschränkungen nützten jedoch wenig, wenn die Plattformen selbst gefährlich blieben. Konkret regt Türk ein Verbot von Mikrotargeting für Kinder an, bei dem schon den Jüngsten gezielt maßgeschneiderte Werbung ausgespielt wird. Kommunen wollen die zusätzlichen Mittel aus dem Sondervermögen des Bundes vor allem für Straßen und Schulen ausgeben. Außerdem soll das Geld für den Brand- und Katastrophenschutz sowie für Kinderbetreuung und Sportstätten eingesetzt werden, wie eine Umfrage im Auftrag der staatlichen Förderbank KfW zeigt. In diesen Bereichen gelten die Investitionsrückstände als besonders groß. Der Sommer steht bevor und der Frühling könnte in Bayern der trockenste seit Aufzeichnungsbeginn vor gut 140 Jahren werden. Laut Deutschem Wetterdienst ist seit dem 1. März weniger als die Hälfte der sonst üblichen Regenmasse gefallen. Es gab außerdem deutlich mehr Sonnenstunden und war milder als üblich. Aufatmen in Laos. Der erste von 5 in einer überfluteten Höhle eingeschlossenen Goldsuchern ist gerettet worden. Nach Angaben der zuständigen Rettungsorganisation wurde zuvor so viel Wasser abgepumpt, dass eine sichere Bergung möglich war. Die anderen 4 Männer sollen nun nach und nach befreit werden. Sie sitzen seit 10 Tagen in der Höhle fest. Rund 2 Wochen vor der Fußball-WM muss DFB-Torwart-Rückkehrer Manuel Neuer seine angeschlagene Wade noch auskurieren. Dass der Weltmeister von 2014 relativ kurzfristig Oliver Baumann als Nummer 1 im deutschen Tor vorgezogen wurde, hat viele Diskussionen ausgelöst. Zweifel daran will Kapitän Joshua Kimmich zerstreuen.
7: Natürlich freue ich mich, dass Manu dabei ist. Wir kennen uns jetzt seit 11 Jahren, spielen seit 11 Jahren zusammen. Trotzdem weiß der Olli, dass er die 100-prozentige Unterstützung und auch das Vertrauen der Mannschaft hat. Und dementsprechend verstehe ich ehrlicherweise die ganze Diskussion nicht.
6: Im Testspiel am Sonntag in Mainz gegen Finnland wird Neuer sein DFB-Comeback noch nicht geben können.
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8: Mit Tanja Scholl. Dreister Telefonbetrug in Schwabach. Eine 86-jährige Frau wurde dabei um Wertgegenstände im sechsstelligen Bereich gebracht. Die Seniorin aus dem Stadtteil Forsthof erhielt einen Anruf von falschen Polizeibeamten. Die Betrüger behaupteten, ein Angehöriger habe einen schweren Unfall verursacht und forderten eine Kaution. Kurz darauf übergab die Frau die Wertgegenstände an eine unbekannte Abholerin. Trotz sofortiger Fahndung mit Unterstützung der Bereitschaftspolizei entkamen die Tatverdächtigen unerkannt. Die Nürnberger Kripo bittet jetzt um Hinweise und warnt gleichzeitig, dass die Polizei niemals Geld oder Wertgegenstände am Telefon fordert.
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1: Ich bin Gregor Jussi Moser. Könnte Bundeskanzler Merz in seinem Amt von NRW-Ministerpräsident Wüst abgelöst werden? Über solche Gedankenspiele innerhalb der Union hatten Medien in den letzten Tagen berichtet. Wüst selbst hat entsprechende Spekulationen jetzt wörtlich als Quatsch zurückgewiesen. Außerdem sagte er Merz seine volle Unterstützung zu. Die Herausforderungen in Deutschland seien groß, nur darum gehe es jetzt, so Wüst. Ex-Bundesverkehrsminister Scheuer soll vor dem Untersuchungsausschuss zur gescheiterten Pkw-Maut gelogen haben. Das wirft ihm die Staatsanwaltschaft vor. Das Landgericht Berlin hat eine entsprechende Anklage zugelassen. David Riemer berichtet.
2: Die Pkw-Maut war 2019 vom Europäischen Gerichtshof als rechtswidrig gestoppt worden. Ein Untersuchungsausschuss hatte sich danach mit möglichen Fehlern Scheuers befasst. Kritisiert wurde vor allem, dass er Betreiberverträge zur Pkw-Maut bereits abschloss, noch bevor endgültige Rechtssicherheit beim EuGH bestand. Die Betreiber sollen allerdings eine Verschiebung bis dahin angeboten haben. Scheuer will sich daran nicht erinnern können.
1: Wir sind schon auf dem Brenner, sangen die deutschen Fußballnationalspieler zur WM 1990 in Italien. Morgen auf dem Brenner zu sein, wird wahrscheinlich kein Vergnügen. Der wird nämlich ab 11 Uhr für mehrere Stunden komplett dicht sein. Der Grund ist eine Demo gegen das hohe Verkehrsaufkommen auf der Strecke zwischen Österreich und Italien. Schon heute wurde ein Verkehrschaos befürchtet, das blieb aber aus. Der Fahrdienstvermittler Uber führt in Deutschland eine neue In-App-Funktion ein, die es Fahrgästen erlaubt, während der Fahrt den Ton im Fahrzeug aufzuzeichnen. Das Unternehmen möchte damit das Sicherheitsgefühl der Nutzerinnen und Nutzer stärken. Bislang ist es schon möglich, den Standort mit Kontakten zu teilen oder einen In-App-Notruf zu tätigen. Nach dem Regierungswechsel in Ungarn will die EU-Kommission jetzt bis zu 16,4 Milliarden Euro an festgesetzten EU-Mitteln freigeben. Kommissionspräsidentin von der Leyen lobte die neue ungarische Regierung von Ministerpräsident Moja für ihr schnelles und entschlossenes Vorgehen gegen Korruption und zur Wiederherstellung der Rechtsstaatlichkeit.
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3: Mit Tanja Scholl. Kommende Woche Donnerstag wird Erlangen zum Comic-Mekka. Vom 4. bis 7. Juni läuft hier der internationale Comic-Salon, eines der größten Festivals für grafische Literatur in Europa. Festivalleiter Bodo Birk freut sich auf ein Event für alle Comic-Fans, betont aber, dass es sich nicht nur um eine Nischenveranstaltung handelt.
4: Der Salon ist mit seinen Ausstellungen, mit den Lesungen, mit den Gesprächen, mit den Partys, die auch gefeiert werden, mit der Messe, ist einfach ein Ereignis, was für alle, die sich für Kunst und Kultur in irgendeiner Weise interessieren, spannend und interessant ist. Man lässt sich am besten mehrere Tage wirklich durch die Stadt treiben, weil die ganze Stadt wird brummen.
3: Der Festivalleiter erwartet bis zu 30.000 Besucherinnen und Besucher.
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5: Die Nacht recht wolkig und trocken bei um die 15 Grad. Samstag kommen wir auf 27, aber es kommen Wolken, Regen und teils auch Gewitter dazu. Am Sonntag kühlt es ein bisschen ab, 24 Grad max, weiter wolkig, teils nass, stellenweise Gewitter.
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1: Ich bin Gregor Jussi Moser. Könnte Bundeskanzler Merz in seinem Amt von NRW-Ministerpräsident Wüst abgelöst werden? Über solche Gedankenspiele innerhalb der Union hatten Medien in den letzten Tagen berichtet. Wüst selbst hat entsprechende Spekulationen jetzt wörtlich als Quatsch zurückgewiesen. Außerdem sagte er Merz seine volle Unterstützung zu. Die Herausforderungen in Deutschland seien groß, nur darum gehe es jetzt, so Wüst. Ex-Bundesverkehrsminister Scheuer soll vor dem Untersuchungsausschuss zur gescheiterten Pkw-Maut gelogen haben. Das wirft ihm die Staatsanwaltschaft vor. Das Landgericht Berlin hat eine entsprechende Anklage zugelassen. David Riemer berichtet.
2: Die Pkw-Maut war 2019 vom Europäischen Gerichtshof als rechtswidrig gestoppt worden. Ein Untersuchungsausschuss hatte sich danach mit möglichen Fehlern Scheuers befasst. Kritisiert wurde vor allem, dass er Betreiberverträge zur Pkw-Maut bereits abschloss, noch bevor endgültige Rechtssicherheit beim EuGH bestand. Die Betreiber sollen allerdings eine Verschiebung bis dahin angeboten haben. Scheuer will sich daran nicht erinnern können.
1: Wir sind schon auf dem Brenner, sangen die deutschen Fußballnationalspieler zur WM 1990 in Italien. Morgen auf dem Brenner zu sein, wird wahrscheinlich kein Vergnügen. Der wird nämlich ab 11 Uhr für mehrere Stunden komplett dicht sein. Der Grund ist eine Demo gegen das hohe Verkehrsaufkommen auf der Strecke zwischen Österreich und Italien. Schon heute wurde ein Verkehrschaos befürchtet, das blieb aber aus. Der Fahrdienstvermittler Uber führt in Deutschland eine neue In-App-Funktion ein, die es Fahrgästen erlaubt, während der Fahrt den Ton im Fahrzeug aufzuzeichnen. Das Unternehmen möchte damit das Sicherheitsgefühl der Nutzerinnen und Nutzer stärken. Bislang ist es schon möglich, den Standort mit Kontakten zu teilen oder einen In-App-Notruf zu tätigen. Nach dem Regierungswechsel in Ungarn will die EU-Kommission jetzt bis zu 16,4 Milliarden Euro an festgesetzten EU-Mitteln freigeben. Kommissionspräsidentin von der Leyen lobte die neue ungarische Regierung von Ministerpräsident Moja für ihr schnelles und entschlossenes Vorgehen gegen Korruption und zur Wiederherstellung der Rechtsstaatlichkeit.
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3: Mit Tanja Scholl. Nach 9 Jahren ist Schluss beim Kleeblatt. Julian Green verlässt die Spielvereinigung Greuther Fürth. Der 30-jährige Mittelfeldspieler und der Zweitligist gehen getrennte Wege. Sein auslaufender Vertrag wird nicht verlängert. Green war seit 2017 in Fürth und entwickelte sich dort zu einer festen Größe und Führungspersönlichkeit. Insgesamt absolvierte er 247 Pflichtspiele für die Fürther, erzielte 40 Tore und bereitete zahlreiche Treffer vor. Vereinsvertreter und Green selbst sprechen von vielen besonderen Momenten. Jetzt sei aber der richtige Zeitpunkt für einen Neuanfang. Der personelle Umbruch setzt sich damit beim Kleeblatt fort. Vor Green standen bereits der langjährige Kapitän Branimir Gorta und Torjäger Noel Futkoy als namhafte Abgänge fest.
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1: Ich bin Gregor Jussi Moser. Steht der 8-Stunden-Arbeitstag in Deutschland vor dem Aus? Die Regierung plant als Teil ihrer Reformen eine wöchentliche statt einer täglichen Höchstarbeitszeit. In einer Umfrage im Auftrag des Deutschen Gewerkschaftsbundes wünscht sich aber mehr als jeder zweite Befragte,

0: weniger zu arbeiten. Mehr von Claudia Wächter.
1: Wir wollen kürzere Arbeitszeiten, sagen die meisten Befragten, vor allem Männer mit Kind. Und der DGB schlägt in dieselbe Kerbe. Die Pläne der Regierung gingen komplett an der Lebenswirklichkeit von Familien vorbei. Am Ende sorgten flexible Arbeitszeiten pro Woche nur für mehr Krankmeldungen, nicht für mehr Wachstum.
0: Mehr Kinderschutz im Internet. Darauf dringen die Vereinten Nationen. Der Schutz minderjähriger Nutzer müsse dringend verbessert werden, hat UN-Menschenrechtskommissar Türk in Paris gesagt. Altersbeschränkungen nützten jedoch wenig, wenn die Plattformen selbst gefährlich blieben. Konkret regt Türk ein Verbot von Mikrotargeting für Kinder an, bei dem schon den Jüngsten gezielt maßgeschneiderte Werbung ausgespielt wird. In Regensburg haben sich etwa 40 Menschen eine Schlägerei geliefert. Laut Polizei wurden 5 Menschen verletzt, 3 kamen ins Krankenhaus. Auslöser der Gewalt war offenbar ein Spiel, bei dem sich Kinder gegenseitig mit Sachen beworfen hatten. Daraufhin flogen die Fäuste zwischen den Familien der Kinder und anderen Unbeteiligten. Kommunen wollen die zusätzlichen Mittel aus dem Sondervermögen des Bundes vor allem für Straßen und Schulen ausgeben. Außerdem soll das Geld für den Brand- und Katastrophenschutz sowie für Kinderbetreuung und Sportstätten eingesetzt werden, wie eine Umfrage im Auftrag der staatlichen Förderbank KfW zeigt. In diesen Bereichen gelten die Investitionsrückstände als besonders groß. Aufatmen in Laos. Der erste von 5 in einer überfluteten Höhle eingeschlossenen Goldsuchern ist gerettet worden. Nach Angaben der zuständigen Rettungsorganisation wurde zuvor so viel Wasser abgepumpt, dass eine sichere Bergung möglich war. Die anderen 4 Männer sollen nun nach und nach befreit werden. Sie sitzen seit 10 Tagen in der Höhle fest.
2: Und jetzt unsere Franken-Reporter mit dem Wichtigsten aus der Metropolregion.
3: Mit Tanja Scholl. Dreister Telefonbetrug in Schwabach. Eine 86-jährige Frau wurde dabei um Wertgegenstände im 6-stelligen Bereich gebracht. Die Seniorin aus dem Stadtteil Forsthof erhielt einen Anruf von falschen Polizeibeamten. Die Betrüger behaupteten, ein Angehöriger habe einen schweren Unfall verursacht und forderten eine Kaution. Kurz darauf übergab die Frau die Wertgegenstände an eine unbekannte Abholerin. Trotz sofortiger Fahndung mit Unterstützung der Bereitschaftspolizei entkamen die Tatverdächtigen unerkannt. Die Nürnberger Kripo bittet jetzt um Hinweise und warnt gleichzeitig, dass die Polizei niemals Geld oder Wertgegenstände am Telefon fordert.
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4: Die Nacht recht wolkig und trocken bei um die 15 Grad. Samstag kommen wir auf 27, aber es kommen Wolken, Regen und teils auch Gewitter dazu. Am Sonntag kühlt es ein bisschen ab, 24 Grad max, weiter wolkig, teils nass, stellenweise Gewitter.
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0: Seite des Flüsschens Schwarzach befindet sich mitten im Wald die Löwengrube. Eigentlich ist es ein alter Steinbruch. Er versorgte vor fast 450 Jahren die Baustelle der künftigen Altdorfer Universität mit feinkörnigem Sandstein. Dann wurde er aufgelassen und geriet für Jahrzehnte in Vergessenheit, berichtet Stadtführer Rolf Wallmüller Hoch. Bis ihn Altdorfer Studenten im 17. Jahrhundert wiederentdeckten.
1: Die ihre Festlichkeiten nicht in der Stadt ausüben durften, das war verboten. Die suchten also irgendwelche Schlupflöcher, wo sie draußen sich ohne Störung unterhalten oder lustieren konnten. Und dann sind sie auf die Löwengrube gestoßen, sprich den alten Steinbruch.
0: Echte Löwen im tierischen Sinne haben sich hier nie getummelt. Der Name hat einen anderen Ursprung. Er geht auf den Mann zurück, der den Studenten damals geholfen hat.
1: Das war ein von Löwenstein. Der hat damals den Studenten Geld zur Verfügung gestellt und dann wurde das Ganze ausgebaut mit einer kleinen Halle und mit einer Kegelbahn, alles in Fels geschlagen. Und die Studenten hatten dort natürlich freies Leben. Von der Universität 20 Minuten zu Fuß.
0: In der Löwengrube gab es aber nicht nur viele feuchtfröhliche Studentenfeste. Sie war auch Ausgangspunkt für verbotene Duelle.
1: Wenn die dort Händel ausgetragen haben, dann mussten die nur ungefähr 800 Meter zu Fuß marschieren von dieser Löwengrube an der Schwarzach entlang über eine Brücke und dort konnten sie sich dementsprechend verdreschen. Weil das war dann straffrei, das war nicht mehr im Stadtgebiet Altdorf. Am Rückweg wurden natürlich die Verletzten getragen oder geführt, weil zusammenflicken durften die sich lassen in der Universität.
0: Anfang des 19. Jahrhunderts, als die Altdorfer Universität aufgelöst wurde und nach Erlangen ging, war Schluss mit den Studentenfesten in der Löwengrube. Auf dem Gelände wurde dann ein Bierkeller angelegt. Heute sind die Überreste der Löwengrube ein beliebtes Wanderziel und Teil des Wallenstein-Rundwegs.

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1: Welche Pläne habt ihr so für die Zeit, wenn ihr mal, sagen wir so, 83 seid? Vielleicht ein neues Album rausbringen? Paul McCartney hat's gemacht. Ja, der Typ von den Beatles ist mittlerweile 83 und das neue Album kommt heute raus. The Boys of the Dungeon Lane heißt's und das Coverdesign kommt von seinem Sohn. Es ist sogar auch ein Titel drauf, da hat er mit Ex-Beatles-Drummer Ringo Starr zusammengearbeitet. Home to Us heißt die Nummer und ich kann nur empfehlen, hört mal rein, Paul McCartney geht einfach immer.
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1: Ich bin Gregor Jussi Moser. Steht der 8-Stunden-Arbeitstag in Deutschland vor dem Aus? Die Regierung plant als Teil ihrer Reformen eine wöchentliche statt einer täglichen Höchstarbeitszeit. In einer Umfrage im Auftrag des Deutschen Gewerkschaftsbundes wünscht sich aber mehr als jeder zweite Befragte, weniger zu arbeiten. Mehr von Claudia Wächter.
2: Wir wollen kürzere Arbeitszeiten, sagen die meisten Befragten, vor allem Männer mit Kind. Und der DGB schlägt in dieselbe Kerbe. Die Pläne der Regierung gingen komplett an der Lebenswirklichkeit von Familien vorbei. Am Ende sorgten flexible Arbeitszeiten pro Woche nur für mehr Krankmeldungen, nicht für mehr Wachstum.
1: Mehr Kinderschutz im Internet. Darauf dringen die Vereinten Nationen. Der Schutz minderjähriger Nutzer müsse dringend verbessert werden, hat UN-Menschenrechtskommissar Türk in Paris gesagt. Altersbeschränkungen nützten jedoch wenig, wenn die Plattformen selbst gefährlich blieben. Konkret regt Türk ein Verbot von Mikrotargeting für Kinder an, bei dem schon den Jüngsten gezielt maßgeschneiderte Werbung ausgespielt wird. In Regensburg haben sich etwa 40 Menschen eine Schlägerei geliefert. Laut Polizei wurden 5 Menschen verletzt, 3 kamen ins Krankenhaus. Auslöser der Gewalt war offenbar ein Spiel, bei dem sich Kinder gegenseitig mit Sachen beworfen hatten. Daraufhin flogen die Fäuste zwischen den Familien der Kinder und anderen Unbeteiligten. Kommunen wollen die zusätzlichen Mittel aus dem Sondervermögen des Bundes vor allem für Straßen und Schulen ausgeben. Außerdem soll das Geld für den Brand- und Katastrophenschutz sowie für Kinderbetreuung und Sportstätten eingesetzt werden, wie eine Umfrage im Auftrag der staatlichen Förderbank KfW zeigt. In diesen Bereichen gelten die Investitionsrückstände als besonders groß. Aufatmen in Laos. Der erste von 5 in einer überfluteten Höhle eingeschlossenen Goldsuchern ist gerettet worden. Nach Angaben der zuständigen Rettungsorganisation wurde zuvor so viel Wasser abgepumpt, dass eine sichere Bergung möglich war. Die anderen 4 Männer sollen nun nach und nach befreit werden. Sie sitzen seit 10 Tagen in der Höhle fest.
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3: Mit Tanja Scholl. Kommende Woche Donnerstag wird Erlangen zum Comic-Mekka. Vom 4. bis 7. Juni läuft hier der internationale Comic-Salon, eines der größten Festivals für grafische Literatur in Europa. Festivalleiter Bodo Birk freut sich auf ein Event für alle Comic-Fans, betont aber, dass es sich nicht nur um eine Nischenveranstaltung handelt.
4: Der Salon ist mit seinen Ausstellungen, mit den Lesungen, mit den Gesprächen, mit den Partys, die auch gefeiert werden. Mit der Messe ist einfach ein Ereignis, was für alle, die sich für Kunst und Kultur in irgendeiner Weise interessieren, spannend und interessant ist. Man lässt sich am besten mehrere Tage wirklich durch die Stadt treiben, weil die ganze Stadt wird brummen.
3: Der Festivalleiter erwartet bis zu 30.000 Besucherinnen und Besucher.
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1: Hey, Denise, was ist denn los?
2: Sie war gerade noch hier.
1: Sie ist also hier.
2: Sie war hier und dann war sie weg.
1: Okay.
2: Ich weiß nicht, wo sie ist.
1: Okay, ich sehe mal hinten nach.
2: Gute Idee.
3: Es geht um die Braut. Sie heißt Heather und soll in Solo Mio eigentlich gerade zur Hochzeit mit Matt erscheinen. Aber Heather hat offenbar kalte Füße bekommen und Matt ist natürlich total unglücklich.
4: Sie ist irgendwo da draußen. Ich bin allein auf Hochzeitsreise. Sie ist die einzige Frau, die ich je geliebt habe. Es war so gut und dann puff, ist sie weg. Puh, und siehe da, ich bin wieder allein. Ich bin zu alt für sowas.
3: Eine Hochzeitsreise ohne Hochzeit macht Matt aber dann doch. Es geht nach Rom und dort trifft er die Kaffeebesitzerin Gia.
5: Sorry, es heißt Zucchero.
1: Was heißt so?
5: Zucchero, nicht Zucchero.
1: Oh nein, ich denke, es heißt Zucchero. So steht's nämlich in der App. Ich sehe kurz nach, tut mir leid, ich bin mir sicher. Ja, hier steht ein Doppel-C.
5: Va bene, no. È così.
1: Nur ein Stück Zucchero in den Kaffee.
5: Okay.
3: Die italienische Lebensart ist für einen Amerikaner wie Matt eher ungewöhnlich, aber es beginnt ihm in Italien zu gefallen. Er lernt viele neue Leute kennen und trifft auch Kaffeebesitzerin Gia auf einer Party wieder.
5: Zucchero, ciao!
1: Lange nicht mehr gesehen.
5: Was meinst du?
1: Ach, das sagt man nur so, weil wir uns gerade erst... Hey,
5: so,
1: möchtest du gern das trinken?
5: Möchtest du was trinken?
1: Ich kann...
5: Okay. Ein Drink ist gut. Perfekt.
1: Klar, na dann komm. Okay.
3: Nun mal ehrlich, die Handlung ist jetzt nicht die große Überraschung, aber der Knuddelscharm von King of Queens-Star Kevin James reißt es wieder raus. Und für Italien-Fans ist Solo Mio sowieso dank seiner schönen Bilder einen Kinobesuch wert. Stefan Grundler, Redaktion Gong 97.1.

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1: Ich bin Hendrik Daum. Seit einigen Tagen gibt es ja Spekulationen über einen möglichen Kanzlertausch. NRW-Ministerpräsident Wüst hat sich jetzt zu Wort gemeldet und klar widersprochen. Außerdem sagte er Kanzler Merz seine volle Unterstützung zu. Mehr von David Riemer.
2: Die Spekulationen sind einfach Quatsch, so Wüst wörtlich. Er warnt vor solchen Gerüchten und Personalspekulationen, denn die Herausforderungen in Deutschland sind groß, nur darum geht es jetzt, sagte Wüst. Laut einiger Medien soll es innerhalb der Union zuletzt Gerüchte gegeben haben, wonach Kanzler Merz wegen der schwierigen Lage der schwarz-roten Koalition durch einen anderen Politiker ersetzt werden könnte.
1: Der frühere Bundesverkehrsminister Andreas Scheuer soll sich wegen des Vorwurfs einer Falschaussage im Zusammenhang mit der gescheiterten Pkw-Maut vor Gericht verantworten. Das Landgericht Berlin hat eine entsprechende Anklage zugelassen, wie eine Gerichtssprecherin mitteilte. Die Berliner Staatsanwaltschaft wirft dem 51-jährigen CSU-Politiker vor dem Mautuntersuchungsausschuss des Bundestags gelogen zu haben. Spürbare Entlastung für Verbraucher. Die Inflationsrate in Deutschland ist im Mai deutlich auf 2,6% gesunken, wie das Statistische Bundesamt mitteilt. Im April waren es noch 2,9%. Trotzdem bleiben die Folgen des Irankriegs spürbar. Haushaltsenergie und Sprit kosteten im Mai 6,9%.

0: 6% mehr als noch vor einem Jahr. Seit mehr als einer Woche sind in Laos mehrere Goldsucher in einer überfluteten Höhle eingeschlossen. Jetzt ist es den Helfern gelungen, den ersten von ihnen aus der Höhle zu bringen. 4 weitere Männer sollen dort noch festsitzen. Heftige Regenfälle hatten das Höhlensystem geflutet und Erdrutsche ausgelöst.
1: Und jetzt unsere Frankenreporter mit dem Wichtigsten aus der Metropolregion.
2: Mit Tanja Scholl. Nach 9 Jahren ist Schluss beim Kleeblatt. Julian Green verlässt die Spielvereinigung Greuther Fürth. Der 30-jährige Mittelfeldspieler und der Zweitligist gehen getrennte Wege. Sein auslaufender Vertrag wird nicht verlängert. Green war seit 2017 in Fürth und entwickelte sich dort zu einer festen Größe und Führungspersönlichkeit. Insgesamt absolvierte er 247 Pflichtspiele für die Fürther, erzielte 40 Tore und bereitete zahlreiche Treffer vor. Vereinsvertreter und Green selbst sprechen von vielen besonderen Momenten. Jetzt sei aber der richtige Zeitpunkt für einen Neuanfang. Der personelle Umbruch setzt sich damit beim Kleeblatt fort. Vor Green standen bereits der langjährige Kapitän Branimir Gorta und Torjäger Noel Futkoy als namhafte Abgänge fest.
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3: Die Nacht recht wolkig und trocken bei um die 15 Grad. Samstag kommen wir auf 27, aber es kommen Wolken, Regen und teils auch Gewitter dazu. Am Sonntag kühlt es ein bisschen ab, 24 Grad max, weiter wolkig, teils nass, stellenweise Gewitter.
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0: a name.
1: Ja, wo sind wir denn?
2: Melibesestraße, Fürth.
3: Die Straße liegt im Stadtteil Unterfarnbach. Benannt wurde sie nach Amelie Hedwig Butar Bese, besser bekannt unter ihrem Rufnamen Melli Bese. Sie wurde 1886 in der Nähe von Dresden geboren und legte 1911 als erste Frau und nach harten Kämpfen die Prüfung zum Erwerb der Pilotenlizenz ab. Später gründete sie selbst eine Fliegerschule und eine Flugzeugfabrik. Ursprünglich wurde die von der Facherstraße in den Golfpark führende Verbindung Willi-Messerschmidt-Straße getauft. Nach Protesten des Zentralrats der Juden in Deutschland wegen der Verstrickung des Flugzeugkonstrukteurs in den Nationalsozialismus beschloss der Fürther Stadtrat dann 2007 die Umbenennung in Melli-Bese-Straße.

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1: Ich bin Hendrik Daum. Seit einigen Tagen gibt es ja Spekulationen über einen möglichen Kanzlertausch. NRW-Ministerpräsident Wüst hat sich jetzt zu Wort gemeldet und klar widersprochen. Außerdem sagte er Kanzler Merz seine volle Unterstützung zu. Mehr von David Riemer.
2: Die Spekulationen sind einfach Quatsch, so Wüst wörtlich. Er warnt vor solchen Gerüchten und Personalspekulationen, denn die Herausforderungen in Deutschland sind groß, nur darum geht es jetzt, sagte Wüst. Laut einiger Medien soll es innerhalb der Union zuletzt Gerüchte gegeben haben, wonach Kanzler Merz wegen der schwierigen Lage der schwarz-roten Koalition durch einen anderen Politiker ersetzt werden könnte.
1: Der frühere Bundesverkehrsminister Andreas Scheuer soll sich wegen des Vorwurfs einer Falschaussage im Zusammenhang mit der gescheiterten Pkw-Maut vor Gericht verantworten. Das Landgericht Berlin hat eine entsprechende Anklage zugelassen, wie eine Gerichtssprecherin mitteilte. Die Berliner Staatsanwaltschaft wirft dem 51-jährigen CSU-Politiker vor, vor dem Mautuntersuchungsausschuss des Bundestags gelogen zu haben. Spürbare Entlastung für Verbraucher. Die Inflationsrate in Deutschland ist im Mai deutlich auf 2,6% gesunken, wie das Statistische Bundesamt mitteilt. Im April waren es noch 2,9%. Trotzdem bleiben die Folgen des Iran-Kriegs spürbar. Haushaltsenergie und Sprit kosteten im Mai 6,6% mehr als noch vor einem Jahr. Seit mehr als einer Woche sind in Laos mehrere Goldsucher in einer überfluteten Höhle eingeschlossen. Jetzt ist es den Helfern gelungen, den ersten von ihnen aus der Höhle zu bringen.

0: weitere Männer sollen dort noch festsitzen. Heftige Regenfälle hatten das Höhlensystem geflutet und Erdrutsche ausgelöst.
1: Und jetzt unsere Frankenreporter mit dem Wichtigsten aus der Metropolregion.
2: Mit Tanja Scholl. Dreister Telefonbetrug in Schwabach. Eine 86-jährige Frau wurde dabei um Wertgegenstände im sechsstelligen Bereich gebracht. Die Seniorin aus dem Stadtteil Forsthof erhielt einen Anruf von falschen Polizeibeamten. Die Betrüger behaupteten, ein Angehöriger habe einen schweren Unfall verursacht und forderten eine Kaution. Kurz darauf übergab die Frau die Wertgegenstände an eine unbekannte Abholerin. Trotz sofortiger Fahndung mit Unterstützung der Bereitschaftspolizei entkamen die Tatverdächtigen unerkannt. Die Nürnberger Kripo bittet jetzt um Hinweise und warnt gleichzeitig, dass die Polizei niemals Geld oder Wertgegenstände am Telefon fordert.
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1: Nachdem er zu Beginn von Ticket ins Leben auf der Bühne einen Schlaganfall hatte, reichte es dem gefeierten französischen Chansonsänger Antoine. Er sitzt gerade im Zug nach Genf, als sich die quirlige Victoire zu ihm setzt.
2: Sie sind doch...
3: Nein.
2: Antoine Toussaint?
3: Nein.
2: Ihr Gesicht habe ich mir auf den Rücken tätowieren lassen. Ach was, stimmt gar nicht, aber ich hätte es da gern. Geben Sie in Genf ein Konzert?
3: Nein, nein, nein, kein Konzert. Entschuldigen Sie, ich hätte gern meine Ruhe.
2: Um seine Ruhe zu haben, ist Genf sowas von perfekt.
3: Ich hätte jetzt gern meine Ruhe. Und das sofort.
2: Ach, Verzeihung, geht klar.
1: In Genf will Victoire zur Hochzeit ihrer Tochter. Und Antoine hat ein langes Gespräch bei einem Verein für Sterbehilfe.
3: Reicht das? Wir haben alles durchgekaut, oder? Langsam verstehe ich die Leute, die sich aus dem Fenster stürzen.
4: Der Verein ist dafür da, um ihnen zu helfen, in größtmöglicher Würde zu sterben.
3: Ich weiß, das wiederholen Sie seit Monaten, gebetsmühlenartig. Ich weiß. Legen wir los?
4: Würden Sie mir dann bitte Ihren Pass geben?
3: Ja.
4: Und das Formular, das ich Ihnen geschickt habe?
1: Ja. Nix da. Die Unterlagen hat Antoine aus Versehen an Victoire gegeben. Tja, und um sie wieder zu bekommen, muss er sie bei der Hochzeit besuchen.
2: Sie sind hier und das ist überwältigend.
3: Ich bin hier, weil ich meinen Pass zurück will.
2: Wie Ihren Pass?
3: Ja, er ist in dieser Mappe, die ich Ihnen geschenkt habe. Hatten Sie sie dabei?
2: Die habe ich natürlich im Hotel gelassen. Ich mache Ihnen einen Vorschlag. Sie singen in der Kirche und wenn die Trauung zu Ende ist, fahren wir gemeinsam hin.
3: Also das ist doch kein Vorschlag, eine Erpressung, wenn ich das. Ich singe nicht mehr in der Öffentlichkeit.
2: Ach was.
1: Und so müssen sich die beiden doch irgendwie arrangieren. Ticket ins Leben ist eine locker leichte französische Komödie mit charmant spielenden Hauptdarstellern. Stefan Grundler, Redaktion Gong 97.1.

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1: Ich bin Hendrik Daum. Der Einschlag einer Drohne in ein Wohnhaus in Rumänien sorgt für zusätzliche Spannungen zwischen dem Westen und Russland. Mehrere europäische Länder werfen Russland vor, für den Vorfall verantwortlich zu sein und sprechen von einer neuen Eskalationsstufe. Der russische Präsident Putin weist die Anschuldigungen zurück. Es sei noch zu früh, um zu sagen, von wem die Drohne stamme. Bei dem Vorfall waren zwei Menschen leicht verletzt worden. In Neufahren bei Freising in Oberbayern ist ein 23-jähriger Mann bei einem Badeunfall ums Leben gekommen. Er war im Mühlsee mit seiner Frau schwimmen, rief plötzlich um Hilfe und ging dann direkt im Anschluss unter. Trotz sofortiger Suche und großem Rettungseinsatz konnte der Mann nur noch leblos geborgen werden. Wiederbelebungsversuche blieben erfolglos. Der 23-jährige verstarb noch vor Ort. Die Polizei ermittelt jetzt. Hinweise auf ein Fremdverschulden gibt es nicht. Der frühere Bundesverkehrsminister Andreas Scheuer soll sich wegen des Vorwurfs einer Falschaussage im Zusammenhang mit der gescheiterten Pkw-Maut vor Gericht verantworten. Das Landgericht Berlin hat eine entsprechende Anklage zugelassen, wie eine Gerichtssprecherin mitteilte. Die Berliner Staatsanwaltschaft wirft dem 51-jährigen CSU-Politiker vor, vor dem Mautuntersuchungsausschuss des Bundestags gelogen zu haben. Spürbare Entlastung für Verbraucher. Die Inflationsrate in Deutschland ist im Mai deutlich auf 2,6% gesunken, wie das Statistische Bundesamt mitteilt. Im April waren es noch 2,9%. Trotzdem bleiben die Folgen des Iran-Kriegs spürbar. Haushaltsenergie und Sprit kosteten im Mai 6,6% mehr als noch vor einem Jahr. Die Ära Orbán ist vorbei. Nach dem Regierungswechsel in Ungarn will die EU-Kommission jetzt bis zu 16,4 Milliarden Euro an festgesetzten EU-Mitteln freigeben. Kommissionspräsident

0: Präsidentin von der Leyen lobt die neue ungarische Regierung von Ministerpräsident Modja für ihr schnelles und entschlossenes Vorgehen gegen Korruption und zur Wiederherstellung der Rechtsstaatlichkeit.
1: Und jetzt unsere Franken-Reporter mit dem Wichtigsten aus der Metropolregion.
2: Mit Tanja Scholl. Kommende Woche Donnerstag wird Erlangen zum Comic-Mekka. Vom 4. bis 7. Juni läuft hier der Internationale Comic-Salon, eines der größten Festivals für grafische Literatur in Europa. Festivalleiter Bodo Birk freut sich auf ein Event für alle Comic-Fans, betont aber, dass es sich nicht nur um eine Nischenveranstaltung handelt.
3: Der Salon ist mit seinen Ausstellungen, mit den Lesungen, mit den Gesprächen, mit den Partys, die auch gefeiert werden, mit der Messe, ist einfach ein Ereignis, was für alle, die sich für Kunst und Kultur in irgendeiner Weise interessieren, spannend und interessant ist. Man lässt sich am besten mehrere Tage wirklich durch die Stadt treiben, weil die ganze Stadt wird brummen.
2: Der Festivalleiter erwartet bis zu 30.000 Besucherinnen und Besucher.
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0: für Nürnberg.
1: Willkommen zu einer neuen Ausgabe. Wieder zu Gast im Nürnberger Rathaus beim Hausherrn OB Markus König. Hallo und willkommen.
2: Hallo, herzlich willkommen bei uns hier im Rathaus. Immer ein gern gesehener Gast, Herr Grundler.
1: Markus, seit Anfang Mai ist vieles neu im Rathaus. Fangen wir erstmal mit dir an. Du hast den Kulturbereich übernommen. Das gab es zuletzt so vor 100 Jahren mit dem damaligen Oberbürgermeister Hermann Luppe. Wie läuft es jetzt nach den ersten Wochen?
2: Also zum einen ist der Oberbürgermeister grundsätzlich für alles verantwortlich. Ich darf ja alle Bereiche, bin ich der oberste Dienstherr. Die Frage ist immer, wo ist dann noch jemand dazwischen geschalten, ja oder nein? Und ich glaube, dass wir in der Kultur in den letzten fast 35, 40 Jahren so viel Gutes erlebt haben und auch ein Stück weit einen Aufbau von Kulturarbeit durch Professor Julia Lehner, durch die Vorgänger, die alle sehr, wirklich Glaser, Leupold, alle wie sie geheißen haben, die haben Tolles geleistet. Und ich habe mir gedacht, Mensch, das, was wir jetzt angestoßen haben, ob das mit der Stiftung, Kongresshalle, Opernhaus, mit unseren Kultureinrichtungen in den Stadtteilen, das kann ich in die Zukunft führen. Da haben wir gute Mitarbeiterinnen und Mitarbeiter und deshalb habe ich es bei mir angesiedelt, weil wir uns entschieden haben in der Führungsgruppe der Referenten, dass wir einen Referenten einsetzen für Orga, also Organisationseinheiten. Wir müssen sparen, auch Personal, auch das Personalmanagement muss neu aufgebaut werden. Und dafür hat es einen Referenten gegeben. Würde es jetzt nochmal zusätzlich einen Kulturreferenten oder Kulturreferenten, hätten wir eine zusätzliche Referentenstelle schaffen müssen. Ich glaube, in Zeiten, wo wir alle sparen müssen, wo wir draufschauen müssen, dass wir nicht nur eben in einzelnen Dienststellen sparen, sondern eben auch an den Häuptlingen, war mir das wichtig, dass ich das in meinem Bereich übernehme und die Kultur selber jetzt mache.
1: Über die Arbeit aus dem Städtetag zum Beispiel, ist es ungewöhnlich eher, dass ein Oberbürgermeister auch sich um Kultur kümmert in anderen Städten?
2: Nein, es gibt in Bremen, es gab in Berlin, es gab natürlich schon Städte, die das gemacht haben. Mein großes Vorbild, und das stimmt, das ist Hermann Luppe. Hermann Luppe ist 1920 damals gewählt worden und war bis 1933 Oberbürgermeister, bis er leider von den Nazis entmachtet worden ist und abgesetzt worden ist. Und er hat kulturell für die Stadt unglaublich vieles vorangebracht. Und Kultur ist ja alles. Also Kultur verbindet, Kultur baut Brücken. Und wir brauchen jetzt keinen Kampf unter den Kultureinrichtungen, sondern wir brauchen

0: besonders in der heutigen Zeit einen Kampf für Kultur. Und ich glaube, dass ich mit meiner verbindenden Art und mit dem, wie ich auch bisher Kultur gemeinsam mit Julia Lehner organisiert habe in der Stadt, dass ich das jetzt in den nächsten Zeiten auch alleine machen kann.
1: Bleiben wir mal bei deiner Kultur im Doku-Zentrum. Da startet ja in diesen Tagen die neue Dauerausstellung Nürnberg und die Reichsparteitage, also die überarbeitete. Offiziell ist da erstmal von einem Probebetrieb die Rede. Bitte erklären.
0: Naja, das ist relativ einfach. Wir haben ja 2000 haben wir das neu ins Leben gerufen und dieses Doku-Zentrum geschaffen. Da war die damalige Eröffnung. Wir haben festgestellt, das Doku-Zentrum wird so unfassbar gerne angenommen, weil es sehr informativ ist, auch in den Räumlichkeiten. Auch das, was eben die Geschichte Nürnbergs, auch die grausame Geschichte der Nazi-Diktatur und was es mit uns gemacht hat, da ist es sehr anschaulich erklärt worden. Das heißt, wir haben einen Besucherzustrom gehabt, den wir gar nicht so sehen konnten am Anfang. Dem müssen wir gerecht werden. Das heißt, wir haben jetzt Erweiterungsflächen. Wir haben die Dauerausstellung jetzt in den letzten Monaten, fast schon Jahre erweitert. Wir haben viele Millionen Euro auch vom Bund und von Land hier mit investiert, um eben diese Ausstellung neu aufzubauen, neue didaktische Lernelemente mit aufzunehmen. Es ist ja auch vieles schon digitalisiert. Also man muss ja auch eine Ausstellung, muss man ja mit der Zeit auch wieder ein Stück weit neu, interessanter machen. Also die Geschichte ist die Geschichte. Nur die Frage ist ja, wie nehme ich die Geschichte und versuche das zu erklären und auch an die Menschen zu bringen. Und da hat sich natürlich vieles digitalisiert und das haben wir aufgenommen. Und bei so großen Betrieben, bei so großen Einrichtungen ist es üblich, dass man einfach jetzt mal anfängt. Noch nicht alles ist fertig, noch nicht alles Technische, auch von den Modulen, ist gleich funktionstüchtig. Und deshalb steigen wir in einen Probebetrieb ein, wir öffnen, wir testen, wir probieren es aus. Aber dann wird die richtige Eröffnung, wenn alles genau funktioniert, wenn alles da hängt, wo es hängen soll, wird dann am 4. November diesen Jahres sein. Da werden wir es eröffnen mit hochkarätigen Gästen auf der Bundesebene und auch aus dem Ausland. Und dann gehen wir auch in die Vermarktung. Das bedeutet, wir haben auch in dem amerikanischen Markt, werden wir dann speziell für Nürnberg und dem Dokumentationszentrum eine Werbekampagne dann auch laufen lassen. Aber jetzt gilt's, Probebetrieb und dann der richtige Eröffnungstag ist der 4. November 2026.
1: Wir können jetzt schon hin, wir Bürger, wir Normalen, können schon mal gucken, so im Prinzip.
0: Ja, natürlich. Also das ist, der Probebetrieb heißt, man kann sich das anschauen. Noch nicht alles ist hundertprozentig fertig. Das ist wie wenn man sagt, Mensch, man ist immer noch im Umbau, aber man kann jetzt schon das erfassen, was neu ist. Aber alle Elemente, die dann aufgebaut werden, auch die technischen, werden noch nicht alle gleich ersichtlich sein oder möglich sein. Das wird jetzt in den nächsten Monaten finalisiert. Aber wir sind im Probebetrieb, weil wir wollen ja probieren, ob es klappt, ob die Laufwege funktionieren, ob die technische Ausstattung auch so bespielbar oder auch vom Publikum aufgenommen wird, dass es funktionstüchtig ist. Das sind Flatscreens, das sind Videosequenzen, das sind verschiedene haptische Knöpfe, die man dann auch bedienen kann. Das wird getestet und wenn das dann alles so funktioniert, dann gehen wir in die wirkliche Vermarktung und in die Eröffnung.
1: Und wenn man das gerade testet, das Technische, dann kann man ja auch so eine Art Marktforschung machen, wie es die ersten Besucher finden.
0: Ja, das ist ja auch wichtig, weil natürlich, wie ich es gerade erzählt habe, es ist ja auch da, es kommt darauf an, wie das Didaktische aufgebaut ist. Und das heißt, wir wollen ja Schülerinnen und auch die neue Generation dieser Ausstellung ja auch ihnen nicht nur zeigen, sondern sie müssen damit auch arbeiten. Und dann ist für uns schon die Frage, kommt das an? Funktioniert das? Das, was wir dann auch mit der neuen Technik und mit dem Didaktischen rüberbringen wollen, wird es angenommen? Nehmen das die jungen Menschen auch so auf? Weil wenn das nicht der Fall ist, dann müssen wir vielleicht nochmal in unsere Konzeption hineingehen und noch was verändern. Und das wollen wir in den nächsten Monaten einfach probieren, bis wir dann am 4. November 2026 dann in die offizielle Eröffnung auch einsteigen.
1: Deine neuen Kollegen, sie sind ja nur Bürgermeister, nicht Oberbürgermeister. Aber Julia Lehner und Christian Vogel sind ja nicht mehr da. Jetzt gibt es Andreas Kriegelstein und Nasser Ahmed als die neuen Bürgermeister. Ihr kennt euch ja alle schon länger aus dem Rathaus. Wie läuft es denn jetzt so mit euch dreien?
0: Na gut, ich nochmal, das ist ja, wir haben eine Führungsaufgabe. Die ganze Stadt ist wie eine große Firma. Und wir hatten natürlich, jeder ist Vorstand in seinem Vorstandssegment. Kollege Kriegelstein ist Bürgermeister. Ich meine, das ist ja einer meiner Stellvertreter. Sie vertreten mich, wenn ich nicht da bin. Bin aber die meiste Zeit ja da. Das heißt also, wenn, dann vertritt mich der Kollege Kriegelstein. Wenn der nicht da ist, der Kollege Dr. Nasser Ahmed. Aber jeder hat seinen Geschäftsbereich zu führen. Der Kollege Kriegelstein hat das ganze Themenfeld mit Söhr, Mobilität, das heißt auch das Thema U-Bahn-Bauamt.

0: das Thema Verkehrsplanung, aber auch den ganzen Sportbereich, Sportservice, Frankenstadion, die Bäder, alles sind jetzt auch in dem Geschäftsbereich verankert. Man hat vieles jetzt, und das war mir wichtig, einfach zusammengezogen. Wir müssen aus der Bürgerbrille das betrachten. Wir konnten manchmal gar nicht mehr zuordnen oder außen, wer ist jetzt zuständig für das Stadion. Da war dann ein Kollege Bürgermeister Vogel zuständig. Wir hatten aber eine Sportreferentin, die war dann für andere Sportbereiche zuständig. Und das haben wir jetzt harmonisiert, zusammengenommen. Und wir haben einen Bürgermeister, der für Mobilität, also für Sport, aber auch für Verkehrsmobilität zuständig ist, und für Söhr, Dr. Nasser Ahmed, alles rund um das Bauen. Also einen klassischen Baubürgermeister. Da geht es um das Thema, wie schnell sind Bauanträge, werden bearbeitet, Stadtplanung, auch den ganzen Bereich der Zweckentfremdungssatzung, auch den ganzen Bereichen der Fördermaßnahmen zum Thema Bau, also einkommensorientierte Förderungen. Das haben wir jetzt alles auch bei ihm zusammengefasst. Da war früher ein Baureferent zuständig, ein Teil hat die Wirtschaftsreferentin gemacht, Teile liegen sogar noch bei der Umweltreferentin, wie die beim Bau zusammenhängenden Dienststellen, aber die werden in Zukunft harmonisiert, auch bei dem Baubürgermeister. Wir verstehen uns gut. Mir ist wichtig, dass die Bürger einen Mehrwert davon haben, wenn wir Dinge vereinfachen. Und das ist die Aufgabe auch der Bürgermeister.
1: Und von euch dreien, ich als alter Mann darf das ja sagen, ihr seid alle noch relativ jung, da ist ja keiner über 50.
0: Ja, jung und alt ist immer relativ. Der Älteste von uns ist der Kollege Kriegelstein. Ich bin die Mitte, ja, und so sehe ich mich auch. Ich bin ja auch der ausgleichend immer muss und schaut, dass das alles passt. Und der Kollege Nasser Ahmed ist von uns dreien der Jüngste, genau. Aber nochmal, Alter ist jetzt sekundär. Ich glaube, wichtig ist, dass man die Liebe zu Nürnberg hat, dass man arbeiten und Dinge voranbringen will. Und das wollen wir alle drei. Aber auch die vielen Referentinnen und Referenten, die ja noch da sind, mit Conny Trinkel, mit einer Elisabeth Ries, mit einer Andrea Hallmeier, mit Thorsten Brehm und letztendlich auch zum Schluss mit Britta Waldhelm, die ja auch jetzt schon im Amt war mit Umwelt und Gesundheit, die ja auch das weiterhin begleiten soll, haben wir zusätzlich jetzt den Olaf Kuch, der bisher Stadtrechtsdirektor war und aufrutschen wird als Referent für Personal, für Sicherheit und für Organisationselemente. Also das wird auch ein ganz großer Bereich werden.
1: Und damit zum Sport und unserem Ruhmreichen. Ja? Saison vorbei, Club auf Platz 8. Wie zufrieden bist du als bekennender Clubfan?
0: Naja, also wenn ich das letzte Spiel mit Mannschaft gegen Hannover 96 fand, es richtig gut. Also es gab ja mal Spiele, wo du denkst, um Gottes Willen, ja, das ist ja, also der eine stolpert über den Ball und dann ist es wieder irgendwie eine Abgabe, das war Wahnsinn. Ich fand das letzte Spiel, klar für Hannover, ernüchternd und schrecklich, weil sie damit nicht aufsteigen und die Chance ihnen genommen worden ist. Aber wir haben echt gut gespielt in Hannover. Ich sehe optimistisch in die nächste Saison. Ich hoffe, dass der Klose bleibt. Es sind ja schon wieder Gerüchte da, dass er irgendwie zu Rom geht. Aber ich hoffe, dass er sein Wirken und Tun, weil wir brauchen ein bisschen Kontinuität. Und klar, die Spieler müssen jetzt wieder sich neu formieren. Wir werden einige dazu bekommen, andere werden wieder gehen. Aber wir haben uns jetzt mal etabliert in einem guten Mittelfeld und jetzt muss unser Ziel sein, in der nächsten Saison oben mitzuspielen. Das wäre schon mein Anspruch.
1: Oh, ich erwähne dieses unglaubliche Wort Aufstieg.
0: Wenn man oben mitspielt, ist die Chance eines Aufstiegs immer gegeben. Aber mir wäre es schon mal eine typische Politikerantwort. Aber ich würde mir schon wünschen, dass wir in dem Bereich des oberen Feldes einfach eine Rolle spielen. Und wenn es heißt, hey, der Club spielt oder wir haben ein Auswärtsspiel, dass die anderen schon eher weiche Knie haben und sagen, oh Gott, der Club kommt, das wird nicht einfach, das wäre schon mal schön.
1: Gehen wir mal nach Erlangen, da geht's jetzt wieder rund, Bergkirchweih. Wir haben ja in Nürnberg natürlich viele schöne Kerwas, aber der Berg ist schon was Besonderes, oder? Auch für dich?
0: Ja, auch das ist, ich glaube, unsere Region hat so viel zu bieten und es muss ja nicht immer alles in Nürnberg sein. Also wir sind gut unterwegs, wir haben viele Highlights, aber klar, der Berg und die Bergkirchweih ist ein Highlight für Erlangen. Das ist schon so, ich glaube, nach Weihnachten der mitwichtigste Feiertag oder Zeit in Erlangen und aber auch für uns in Nürnberg. Wir haben ja auch hier gute Verbindungen und man kann leicht nach Erlangen kommen und so ein Bergbesuch ist ein kulinarisches Highlight, aber auch ein gesellschaftliches Ereignis.
1: Also, man kann aber auch nach Nürnberg fahren, nämlich Anfang Juni, wenn der Berg vorbei ist, dann geht es hier gleich doppelt rund. Ich mache es mal das Größere. Rock im Park. Wirst du da vorbei rocken, vorbei gucken?
0: Nürnberg ist ein Fest und das unterstreicht es wieder, klar, Rock im Park. Ob ich da bin, glaube ich nicht, weil da bin ich im Urlaub. Wenn ich da bin, bin ich immer in und auf Rock im Park. Ich war das letzte Mal auch dabei. Eine Stadt in der Stadt, also was die da aufbauen, was da los ist, was da für Menschen kommen, auch für Menschen,

0: Massen, auch das ein Wirtschaftsfaktor. Da müssen wir schon schauen, dass wir das auch in Zukunft weiter behalten. Ich weiß, viele Nachbarn haben dann auch Beschwerden und sagen, Mensch, muss das alles sein? Aber es ist für unsere Region, für unsere Stadt schon auch ein Aushängeschild. Und Rock im Park ist eine Institution. Und ich bin dankbar, dass wir das auch in den letzten Jahren auch immer weiterentwickelt haben. Ich freue mich drauf. Und die Menschen stimmen mit den Füßen ab oder mit den Zelten. Und die kommen und Nürnberg profitiert, die ganze Region profitiert. Gut so.
1: Zeitgleich, aber da bist du ja dann wahrscheinlich auch nicht da, ist natürlich was ganz anderes, auch einmalig das Fränkische Bierfest im Burggraben.
0: Habe ich jedes Jahr mit eröffnet und geht ja 4 Tage. Oder 5, also ist auf jeden Fall eine verlängertes Wochenende. Einfach schön. Und auch da, wenn es immer heißt, ach, bleibt es da. Und jetzt kommt auch dann die urbane Gartenschau, müssen die weichen. Also wir werden Lösungen finden. Genauso das Bierfest gehört zu uns. Ist einfach schön da unten. Und die Atmosphäre ist einzigartig. Deshalb, wir sind eine Bierregion, wir sind eine Kulinarikregion. Auch da wird es Lösungen geben. Ich freue mich drauf, weil ich trinke gerne mal ein Helles. Und wenn es schön gekühlt ist, dann sind die besten Biersorten kommen aus Franken. Und die bieten wir da unten alle an. Da muss man einfach schon gut drauf sein, wenn man sich an den 5 Tagen oder 4 Tagen da durchtrinken will.
1: Ja, kann ich aus Erfahrung bestätigen. Na dann, Prost, lieber Markus, und danke für das Gespräch.
0: Jawohl, danke und viel Spaß. Der Sommer und der Frühling hält vieles bereit für euch.
2: Ciao. 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
1: Ich bin Hendrik Daum. Der Einschlag einer Drohne in ein Wohnhaus in Rumänien sorgt für zusätzliche Spannungen zwischen dem Westen und Russland. Mehrere europäische Länder werfen Russland vor, für den Vorfall verantwortlich zu sein und sprechen von einer neuen Eskalationsstufe. Der russische Präsident Putin weist die Anschuldigungen zurück. Es sei noch zu früh, um zu sagen, von wem die Drohne stamme. Bei dem Vorfall waren zwei Menschen leicht verletzt worden. In Neufahren bei Freising in Oberbayern ist ein 23-jähriger Mann bei einem Badeunfall ums Leben gekommen. Er war im Mühlsee mit seiner Frau schwimmen, rief plötzlich um Hilfe und ging dann direkt im Anschluss unter. Trotz sofortiger Suche und großem Rettungseinsatz konnte der Mann nur noch leblos geborgen werden. Wiederbelebungsversuche blieben erfolglos. Der 23-jährige verstarb noch vor Ort. Die Polizei ermittelt jetzt. Hinweise auf ein Fremdverschulden gibt es nicht. Der frühere Bundesverkehrsminister Andreas Scheuer soll sich wegen des Vorwurfs einer Falschaussage im Zusammenhang mit der gescheiterten Pkw-Maut vor Gericht verantworten. Das Landgericht Berlin hat eine entsprechende Anklage zugelassen, wie eine Gerichtssprecherin mitteilte. Die Berliner Staatsanwaltschaft wirft dem 51-jährigen CSU-Politiker vor, vor dem Mautuntersuchungsausschuss des Bundestags gelogen zu haben. Spürbare Entlastung für Verbraucher. Die Inflationsrate in Deutschland ist im Mai deutlich auf 2,6% gesunken, wie das Statistische Bundesamt mitteilt. Im April waren es noch 2,9%. Trotzdem bleiben die Folgen des Iran-Kriegs spürbar. Haushaltsenergie und Sprit kosteten im Mai 6,6% mehr als noch vor einem Jahr. Die Ära Orbán ist vorbei. Nach dem Regierungswechsel in Ungarn will die EU-Kommission jetzt bis zu 16,4 Milliarden Euro an festgesetzten EU-Mitteln freigeben. Kommissionspräsidentin von der Leyen lobt die neue ungarische Regierung von Ministerpräsident Modja für ihr schnelles und entschlossenes Vorgehen gegen Korruption und zur Wiederherstellung der Rechtsstaatlichkeit.
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2: Mit Tanja Scholl. Kommende Woche Donnerstag wird Erlangen zum Comic-Mekka. Vom 4. bis 7. Juni läuft hier der Internationale Comic-Salon, eines der größten Festivals für grafische Literatur in Europa. Festivalleiter Bodo Birk freut sich auf ein Event für alle Comic-Fans, betont aber, dass es sich nicht nur um eine Nischenveranstaltung handelt.
3: Der Salon ist mit seinen Ausstellungen, mit den Lesungen, mit den Gesprächen, mit den Partys, die auch gefeiert werden, mit der Messe, ist einfach ein Ereignis, was für alle, die sich für Kunst und Kultur in irgendeiner Weise interessieren, spannend und interessant ist. Man lässt sich am besten mehrere Tage wirklich durch die Stadt treiben, weil die ganze Stadt wird brummen.
2: Der Festivalleiter erwartet bis zu 30.000 Besucherinnen und Besucher.
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1: Als Teenager hat es der Schotte John Davidson in Verflucht normal nicht leicht. Das Tourette-Syndrom mit seinen für ihn unkontrollierbaren Äußerungen macht ihn zum Außenseiter. Die an Krebs leidende Dottie, Mutter eines Schulfreunds, hat dafür aber volles Verständnis.
2: Dottie stirbt an Krebs!
3: Entschuldige, Dottie.
2: Oh, ficken!
3: Entschuldigt bitte.
4: Gut, John. Wenn du auf der Straße bist und da Leute sind, die dich nicht kennen, dann bitte entschuldige dich bei ihnen, wenn du willst. Aber in diesem Haus, wo wir wissen, dass du nichts dafür kannst, wo wir wissen, dass du es nicht absichtlich tust, du musst dich hier niemals entschuldigen.
3: Ja, okay. Danke.
1: Dottie kümmert sich um John wie um ihren eigenen Sohn. Sie wird zu seiner wichtigsten Bezugsperson und besorgt ihm einen Termin beim Hausmeister des

0: Gemeindezentrums.
1: Kommen wir jetzt zum wichtigsten Teil des Bewerbungsgesprächs, John.
2: Arschwecken.
1: Bist du zuverlässig?
3: Ja, ich komme immer früh. Immer. Ich muss früh sein.
1: Bist du geschickt?
3: Ich war gut in der Schule. Ich bin ein fauler Sack.
1: Du hast nichts gegen harte Arbeit?
3: Nein, wenn ich konzentriert auf einen Job oder ein Projekt bin, dann ich denke, dass mir das eher hilft.
0: Im Lauf der Jahre wird John zu einem wichtigen Botschafter für Tourette. Und dafür soll er 2019 von der Queen eine Auszeichnung erhalten. Er will eigentlich nicht, aber Dottie überredet ihn.
2: John!
3: Ich werde mich blamieren, Dottie. Ich werde was Schlimmes sagen.
4: Glaub mir, du kannst nicht sagen, was sie nicht schon mal gehört hat. Du bist heute hier, weil du es verdient hast, kapiert? Du verdienst diesen Titel. Nicht weniger als jeder andere in diesem noblen Schuppen. Los jetzt!
2: Fuck the Queen!
3: Entschuldigung allerseits, Entschuldigung. Entschuldigung, Majestät.
0: Die wahre Geschichte hat Lang lebe Ned Divine-Regisseur Kirk Jones toll umgesetzt. Verflucht normal ist witzig, berührend und liebenswert. Und im Abspann erfährt man mehr über den echten John Davidson. Stefan Grundler, Redaktion Gong 97.1.

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1: Ich bin Hendrik Daum. Der Einschlag einer Drohne in ein Wohnhaus in Rumänien sorgt für zusätzliche Spannungen zwischen dem Westen und Russland. Mehrere europäische Länder werfen Russland nämlich vor, für den Vorfall verantwortlich zu sein und sprechen von einer neuen Eskalation. Der russische Präsident Putin weist die Anschuldigungen zurück. Es sei noch zu früh, um zu sagen, von wem die Drohne stamme, so Putin. Bei dem Vorfall waren zwei Menschen leicht verletzt worden. In Neufahren bei Freising in Oberbayern ist ein 23-jähriger Mann bei einem Badeunfall ums Leben gekommen. Er war im Mühlsee mit seiner Frau schwimmen, rief plötzlich um Hilfe und ging dann direkt im Anschluss unter. Trotz sofortiger Suche und großem Rettungseinsatz konnte der Mann nur noch leblos geborgen werden. Wiederbelebungsversuche blieben erfolglos. Der 23-jährige verstarb noch vor Ort. Die Polizei ermittelt jetzt. Hinweise auf ein Fremdverschulden gibt es nicht. Der frühere Bundesverkehrsminister Andreas Scheuer soll sich wegen des Vorwurfs einer Falschaussage im Zusammenhang mit der gescheiterten Pkw-Maut vor Gericht verantworten. Das Landgericht Berlin hat eine entsprechende Anklage zugelassen. Die Berliner Staatsanwaltschaft wirft dem 51-jährigen CSU-Politiker vor, vor dem Mautuntersuchungsausschuss des Bundestags gelogen zu haben. Es ist eine spürbare Entlastung für die Verbraucher. Die Inflationsrate in Deutschland ist im Mai deutlich auf 2,6% gesunken, wie das Statistische Bundesamt mitteilt. Im April waren es noch 2,9%. Trotzdem bleiben die Folgen des Iran-Kriegs spürbar. Haushaltsenergie und Sprit kosteten im Mai 6,6% mehr als noch vor einem Jahr. Die Ära Orbán, sie ist vorbei. Nach dem Regierungswechsel in Ungarn will die EU-Kommission jetzt bis zu 16,4 Milliarden Euro an festgesetzten EU-Mitteln freigeben. Kommissionspräsidentin von der Leyen lobte die neue ungarische Regierung von Ministerpräsident Modja für ihr schnelles und entschlossenes Vorgehen.

0: gehen gegen Korruption und zur Wiederherstellung der Rechtsstaatlichkeit.
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2: Mit Tanja Scholl. Nach 9 Jahren ist Schluss beim Kleeblatt. Julian Green verlässt die Spielvereinigung Greuther Fürth. Der 30-jährige Mittelfeldspieler und der Zweitligist gehen getrennte Wege. Sein auslaufender Vertrag wird nicht verlängert. Green war seit 2017 in Fürth und entwickelte sich dort zu einer festen Größe und Führungspersönlichkeit. Insgesamt absolvierte er 247 Pflichtspiele für die Fürther, erzielte 40 Tore und bereitete zahlreiche Treffer vor. Vereinsvertreter und Green selbst sprechen von vielen besonderen Momenten. Jetzt sei aber der richtige Zeitpunkt für einen Neuanfang. Der personelle Umbruch setzt sich damit beim Kleeblatt fort. Vor Green standen bereits der langjährige Kapitän Branimir Gorta und Torjäger Noel Futkoy als namhafte Abgänge fest.
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0: a name.
1: Ja, wo sind wir denn?
2: Fischgrubengasse, Schwabach.
0: Das kleine Gässchen liegt mitten in der Altstadt. Fisch war in den vergangenen Jahrhunderten ein wichtiger Bestandteil des Speiseplans, weil er im Vergleich zu Fleisch relativ günstig war. Auch im Fluss Schwabach wurde die Fischerei betrieben, vorrangig mit Reusen. Für die Aufzucht und um die Versorgung mit frischem Fisch gerade während der Fastenzeiten sicherzustellen, wurden Fischgruben angelegt. Diese Gruben wurden aus dem Wasser der Schwabach gespeist. In der Fischgrubengasse befinden sich heute noch zwei aus den Jahren 1735 bis 1740 stammende Häuser, die über den Fischgruben erbaut wurden. Die nordseitigen Kellertüren waren der Zugang zu den Gruben.

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1: Hey, Denise, was ist denn los?
2: Sie war gerade nur hier.
1: Sie ist hier, sie ist also hier.
2: Sie war hier und dann war sie weg.
1: Okay.
2: Ich weiß nicht, wo sie ist.
1: Okay, ich sehe mal hinten nach.
2: Gute Idee.
3: Es geht um die Braut. Sie heißt Heather und soll in Solo Mio eigentlich gerade zur Hochzeit mit Matt erscheinen. Aber Heather hat offenbar kalte Füße bekommen und Matt ist natürlich total unglücklich.
4: Sie ist irgendwo da draußen. Ich bin allein auf Hochzeitsreise. Sie ist die einzige Frau, die ich je geliebt habe. Es war so gut und dann puff, ist sie weg. Puh, und siehe da, ich bin wieder allein. Ich bin zu alt für sowas.
3: Eine Hochzeitsreise ohne Hochzeit macht Matt aber dann doch. Es geht nach Rom und dort trifft er die Kaffeebesitzerin Gia.
5: Sorry, es heißt Zucchero.
1: Was heißt so?
5: Zucchero, nicht Zucchero.
1: Oh nein, ich denke, es heißt Zucchero. So steht's nämlich in der App. Ich sehe kurz nach, tut mir leid, ich bin mir sicher. Ja, hier steht ein Doppel-C.
5: Va bene, no, è così.
1: Nur ein Stück Zucchero in den Kaffee.
5: Okay.
3: Die italienische Lebensart ist für einen Amerikaner wie Matt eher ungewöhnlich, aber es beginnt ihm in Italien zu gefallen. Er lernt viele neue Leute kennen und trifft auch Kaffeebesitzerin Gia auf einer Party wieder.
5: Zucchero, ciao!
1: Lange nicht mehr gesehen.
5: Was meinst du?
1: Ach, das sagt man nur so, weil wir uns gerade erst... Hey, so, möchtest du gern was trinken?
5: Möchtest du was trinken?
1: Ich kann...
5: Okay. Ein Drink ist gut, perfekt.
1: Klar, na dann komm. Okay.
3: Nun mal ehrlich, die Handlung ist jetzt nicht die große Überraschung, aber der Knuddelcharme von King of Queens-Star Kevin James reißt es wieder raus. Und für Italien-Fans ist Solo Mio sowieso dank seiner schönen Bilder einen Kinobesuch wert. Stefan Grundler, Redaktion Gong 97.1.

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1: Ich bin Hendrik Daum. Der Einschlag einer Drohne in ein Wohnhaus in Rumänien sorgt für zusätzliche Spannungen zwischen dem Westen und Russland. Mehrere europäische Länder werfen Russland nämlich vor, für den Vorfall verantwortlich zu sein und sprechen von einer neuen Eskalation. Der russische Präsident Putin weist die Anschuldigungen zurück. Es sei noch zu früh, um zu sagen, von wem die Drohne stamme, so Putin. Bei dem Vorfall waren zwei Menschen leicht verletzt worden. In Neufahren bei Freising in Oberbayern ist ein 23-jähriger Mann bei einem Badeunfall ums Leben gekommen. Er war im Mühlsee mit seiner Frau schwimmen, rief plötzlich um Hilfe und ging dann direkt im Anschluss unter. Trotz sofortiger Suche und großem Rettungseinsatz konnte der Mann nur noch leblos geborgen werden. Wiederbelebungsversuche blieben erfolglos. Der 23-jährige verstarb noch vor Ort. Die Polizei ermittelt jetzt. Hinweise auf ein Fremdverschulden gibt es nicht. Der frühere Bundesverkehrsminister Andreas Scheuer soll sich wegen des Vorwurfs einer Falschaussage im Zusammenhang mit der gescheiterten Pkw-Maut vor Gericht verantworten. Das Landgericht Berlin hat eine entsprechende Anklage zugelassen. Die Berliner Staatsanwaltschaft wirft dem 51-jährigen CSU-Politiker vor, vor dem Mautuntersuchungsausschuss des Bundestags gelogen zu haben. Es ist eine spürbare Entlastung für die Verbraucher. Die Inflationsrate in Deutschland ist im Mai deutlich auf 2,6% gesunken, wie das Statistische Bundesamt mitteilt. Im April waren es noch 2,9%. Trotzdem bleiben die Folgen des Iran-Kriegs spürbar. Haushaltsenergie und Sprit kosteten im Mai 6,6% mehr als noch vor einem Jahr. Die Ära Orbán, sie ist vorbei. Nach dem Regierungswechsel in Ungarn will die EU-Kommission jetzt bis zu 16,4 Milliarden Euro an festgesetzten EU-Mitteln freigeben. Kommissionspräsidentin von der Leyen lobte die neue ungarische Regierung von Ministerpräsident Modja für ihr schnelles und entschlossenes Vorgehen gegen Korruption und zur Wiederherstellung der Rechtsstaatlichkeit.
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2: Mit Tanja Scholl. Dreister Telefonbetrug in Schwabach. Eine 86-jährige Frau wurde dabei um Wertgegenstände im sechsstelligen Bereich gebracht. Die Seniorin aus dem Stadtteil Forsthof erhielt einen Anruf von falschen Polizeibeamten. Die Betrüger behaupteten, ein Angehöriger habe einen schweren Unfall verursacht und forderten eine Kaution. Kurz darauf

0: Auf übergab die Frau die Wertgegenstände an eine unbekannte Abholerin. Trotz sofortiger Fahndung mit Unterstützung der Bereitschaftspolizei entkamen die Tatverdächtigen unerkannt. Die Nürnberger Kripo bittet jetzt um Hinweise und warnt gleichzeitig, dass die Polizei niemals Geld oder Wertgegenstände am Telefon fordert.
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1: Ich bin Hendrik Daum. Die Digitalminister der G7-Länder haben sich in Paris auf gemeinsame Grundsätze geeinigt, um Kinder und Jugendliche auf Online-Plattformen besser zu schützen. Als zentraler Punkt wird eine Altersüberprüfung genannt. Außerdem sollen illegale Inhalte stärker bekämpft werden. Keine Einigung gab es dagegen bei Themen rund um die künstliche Intelligenz. In Neufahren bei Freising in Oberbayern ist ein 23-jähriger Mann bei einem Badeunfall ums Leben gekommen. Er war im Mühlsee mit seiner Frau schwimmen, rief plötzlich um Hilfe und ging dann direkt im Anschluss unter. Trotz sofortiger Suche und großem Rettungseinsatz konnte der Mann nur noch leblos geborgen werden. Wiederbelebungsversuche blieben erfolglos. Der 23-Jährige verstarb noch vor Ort. Die Polizei ermittelt jetzt. Hinweise auf ein Fremdverschulden gibt es nicht. Der Iran hat Darstellungen der US-Regierung widersprochen, wonach beide Seiten zentrale Punkte für eine verlängerte Waffenruhe ausgehandelt hätten. Zwar seien Fortschritte erzielt worden, mehrere von den USA genannten Punkte seien aber falsch. Etwa die Behauptung, dass der Iran die Straße von Hormuz wieder öffne, ohne dafür Geld zu verlangen. Der frühere Bundesverkehrsminister Andreas Scheuer soll sich wegen des Vorwurfs einer Falschaussage im Zusammenhang mit der gescheiterten Pkw-Maut vor Gericht verantworten. Das Landgericht Berlin hat eine entsprechende Anklage zugelassen. Die Berliner Staatsanwaltschaft wirft dem 51-jährigen CSU-Politiker vor, vor dem Mautuntersuchungsausschuss des Bundestags gelogen zu haben. Scheuer weist alle Vorwürfe zurück. Seit mehr als einer Woche sind in Laos mehrere Goldsucher in einer überfluteten Höhle eingeschlossen. Jetzt ist es Helfern gelungen, den ersten von ihnen aus der Höhle zu retten. Vier weitere Männer sollen dort noch festsitzen. Heftige Regenfälle hatten das Höhlensystem geflutet und Erdrutsche ausgelöst.
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2: Mit Tanja Scholl. Kommende Woche Donnerstag wird Erlangen zum Comic-Mekka. Vom 4. bis 7. Juni läuft hier der internationale Comic-Salon, eines der größten Festivals für grafische Literatur in Europa. Festivalleiter Bodo Birk freut sich auf ein Event für alle Comic-Fans, betont aber, dass es sich nicht nur um eine Nischenveranstaltung handelt.
3: Der Salon ist mit seinen Ausstellungen, mit den Lesungen, mit den Gesprächen, mit den Partys, die auch gefeiert werden, mit der Messe, ist einfach ein Ereignis, was für alle, die sich für Kunst und Kultur in irgendeiner Weise interessieren, spannend und interessant ist. Man lässt sich am besten mehrere Tage wirklich durch die Stadt treiben, weil die ganze

0: Der Nürnberger Untergrund ist voller Geheimnisse. Wer auf dem Hof des Bahnmuseums steht, ahnt oft nicht, was sich darunter verbirgt. Denn unter einer 3 Meter dicken Betondecke war einst die Befehlsstelle der Deutschen Reichsbahn. Sie befand sich in einem eigens dafür eingerichteten Bunker, berichtet Rainer Mertens vom DB-Museum.
1: Der Bunker ist schon vor dem Zweiten Weltkrieg entstanden. Das war eben eine Einrichtung, die alle Reichsbahndirektionen hatten. Von dort aus sollte im Kriegsfall der Eisenbahnverkehr in Nordbayern geleitet werden.
0: Im Zweiten Weltkrieg wurde der Bunker voll genutzt. Zeitweise saßen dort knapp 100 Leute und hielten Kontakt zu den Außenstellen der Eisenbahn. Nach dem Krieg wurde der Bunker dann zum Atombunker ausgebaut. Geplant war, dass Bahnmitarbeiter im Kriegsfall den Betrieb aufrechterhalten. Wasser, Luft, Strom und Essen hatten sie für 14 Tage. Wer durch die Räume geht, fühlt sich in die 70er, 80er Jahre zurückversetzt.
1: Da stehen noch die alten Telefone, die ganzen Arbeitsplätze sind eingerichtet, da hängen militärische Karten noch in der sogenannten Schadenszentrale an der Wand. Man erkennt noch das Arztzimmer und das Notstromaggregat, den Tiefbrunnen. Es ist sozusagen ein Denkmal des Kalten Krieges, was da konserviert ist.
0: Im Schlafraum stehen noch die Dreifachstockbetten, inklusive der Decken mit der Markierung Fußende.
1: Es ist halt nur künstliches Licht, weiße, relativ rau verputzte Wände, enge Räume. Die haben immer 2 Ausgänge, damit es keine Sackgasse gibt. Aber es ist bedrückend und ich bin immer froh, wenn ich nach einer halben Stunde draußen bin. Wenn man da 14 Tage drin zubringt, da kriegt man einen Koller.
0: Grundsätzlich ist alles heute noch funktionstüchtig. Die Bahn hat noch bis 1990 Übungen gemacht und einen Tag lang Krieg gespielt. Bis 2005 hatte der Bunker auch noch eine Funktion als Schutzraum. Heutzutage wird die Ruhe im Bunker nur noch gelegentlich von Neugierigen bei Führungen gestört.

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1: Nachdem er zu Beginn von Ticket ins Leben auf der Bühne einen Schlaganfall hatte, reicht es dem gefeierten französischen Chansonsänger Antoine. Er sitzt gerade im Zug nach Genf, als sich die quirlige Victoire zu ihm setzt.
2: Sie sind doch...
3: Nein.
2: Antoine Toussaint?
3: Nein.
2: Ihr Gesicht habe ich mir auf den Rücken tätowieren lassen. Ach was, stimmt gar nicht. Aber ich hätte es da gern. Geben Sie in Genf ein Konzert?
3: Nein, nein, nein, kein Konzert. Entschuldigen Sie, ich hätte gern meine Ruhe.
2: Um seine Ruhe zu haben, ist Genf sowas von perfekt.
3: Ich hätte jetzt gern meine Ruhe. Und das sofort.
2: Ach, Verzeihung. Ja. Geht klar.
1: In Genf will Victoire zur Hochzeit ihrer Tochter. Und Antoine hat ein langes Gespräch bei einem Verein für Sterbehilfe.
3: Reicht das? Wir haben alles durchgekaut, oder? Langsam verstehe ich die Leute, die sich aus dem Fenster stürzen.
4: Der Verein ist dafür da, um ihnen zu helfen, in größtmöglicher Würde zu sterben.
3: Ich weiß, das wiederholen Sie seit Monaten, gebetsmühlenartig. Ich weiß. Legen wir los?
4: Würden Sie mir dann bitte Ihren Pass geben?
3: Ja.
4: Und das Formular, das ich Ihnen geschickt habe?
3: Ja.
1: Nix da. Die Unterlagen hat Antoine aus Versehen an Victoire gegeben. Tja, und um sie wieder zu bekommen, muss er sie bei der Hochzeit besuchen.
2: Sie sind hier und das ist überwältigend.
3: Ich bin hier, weil ich meinen Pass zurück will.
2: Wie, Ihren Pass?
3: Ja, er ist in dieser Mappe, die ich Ihnen geschenkt habe. Hatten Sie sie dabei?
2: Die habe ich natürlich im Hotel gelassen. Ich mache Ihnen einen Vorschlag. Sie singen in der Kirche und wenn die Trauung zu Ende ist, fahren wir gemeinsam hin.
3: Also, das ist doch kein Vorschlag, eine Erpressung, wenn ich das. Ich singe nicht mehr in der Öffentlichkeit.
2: Ach was.
1: Und so müssen sich die beiden doch irgendwie arrangieren. Ticket ins Leben ist eine locker leichte französische Komödie mit charmant spielenden Hauptdarstellern. Stefan Grundler, Redaktion Gong 97.1.

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1: Ich bin Hendrik Daum. Die Digitalminister der G7-Länder haben sich in Paris auf gemeinsame Grundsätze geeinigt, um Kinder und Jugendliche auf Online-Plattformen besser zu schützen. Als zentraler Punkt wird eine Altersüberprüfung genannt. Außerdem sollen illegale Inhalte stärker bekämpft werden. Keine Einigung gab es dagegen bei Themen rund um die künstliche Intelligenz. In Neufahren bei Freising in Oberbayern ist ein 23-jähriger Mann bei einem Badeunfall ums Leben gekommen. Er war im Mühlsee mit seiner Frau schwimmen, rief plötzlich um Hilfe und ging dann direkt im Anschluss unter. Trotz sofortiger Suche und großem Rettungseinsatz konnte der Mann nur noch leblos geborgen werden. Wiederbelebungsversuche blieben erfolglos. Der 23-Jährige verstarb noch vor Ort. Die Polizei ermittelt jetzt. Hinweise auf ein Fremdverschulden gibt es nicht. Der Iran hat Darstellungen der US-Regierung widersprochen, wonach beide Seiten zentrale Punkte für eine verlängerte Waffenruhe ausgehandelt hätten. Zwar seien Fortschritte erzielt worden, mehrere von den USA genannten Punkte seien aber falsch. Etwa die Behauptung, dass der Iran die Straße von Hormuz wieder öffne, ohne dafür Geld zu verlangen. Der frühere Bundesverkehrsminister Andreas Scheuer soll sich wegen des Vorwurfs einer Falschaussage im Zusammenhang mit der gescheiterten Pkw-Maut vor Gericht verantworten. Das Landgericht Berlin hat eine entsprechende Anklage zugelassen. Die Berliner Staatsanwaltschaft wirft dem 51-jährigen CSU-Politiker vor, vor dem Maut-Untersuchungsausschuss des Bundestags gelogen zu haben. Scheuer weist alle Vorwürfe zurück. Seit mehr als einer Woche sind in Laos mehrere Goldsucher in einer überfluteten Höhle eingeschlossen. Jetzt ist es Helfern gelungen, den ersten von ihnen aus der Höhle zu retten. Vier weitere Männer sollen dort noch festsitzen. Heftige Regenfälle hatten das Höhlensystem geflutet und Erdrutsche ausgelöst.
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2: Mit Tanja Scholl. Nach 9 Jahren ist Schluss beim Kleeblatt. Julian Green verlässt die Spielvereinigung Greuther Fürth. Der 30-jährige Mittelfeldspieler und der Zweitligist gehen getrennte Wege. Sein auslaufender Vertrag wird nicht verlängert. Green war seit 2017 in Fürth und entwickelte sich dort zu einer festen Größe und Führungspersönlichkeit. Insgesamt absolvierte er 247 Pflichtspiele für die Fürther, erzielte 40 Tore und bereitete zahlreiche Treffer vor. Vereinsvertreter und Green selbst sprechen von vielen besonderen Momenten. Jetzt sei aber der richtige Zeitpunkt für einen Neuanfang. Der personelle Umbruch setzt sich damit beim Kleeblatt fort. Vor Green standen bereits der langjährige Kapitän Branimir Gorta und Torjäger Noel Futkoy als namhafte Abgänge fest.
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1: Welche Pläne habt ihr so für die Zeit, wenn ihr mal, sagen wir so, 83 seid? Vielleicht ein neues Album rausbringen? Paul McCartney hat's gemacht. Ja, der Typ von den Beatles ist mittlerweile 83 und das neue Album kommt heute raus. The Boys of the Dungeon Lane heißt und das Coverdesign kommt von seinem Sohn. Es ist sogar auch ein Titel drauf, da hat er mit Ex-Beatles-Drummer Ringo Starr zusammengearbeitet. Home to Us heißt die Nummer und ich kann nur empfehlen, hört mal rein, Paul McCartney geht einfach immer.
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